0: ukrainischen Transportmaschine. Zoe Tassovali, Redaktion.
1: Bundesverkehrsminister Bilger hat sich besorgt über die niedrigen Pegelstände im Rhein und anderen Flüssen gezeigt und eine rasche Reaktion in Aussicht gestellt. Das Niedrigwasser stelle die Binnenschifffahrt, die Industrie und damit die gesamte Logistikkette vor große Herausforderungen, sagte Bilger dem Kölner Stadtanzeiger. Bei einem Treffen mit Spitzenvertretern der Wirtschaft wolle man die aktuelle Lage bewerten und kurzfristig dort handeln, wo Handlungsbedarf bestehe, so Bilger. Im Prozess gegen die rechtsextreme Terrorgruppe Letzte Verteidigungswelle sind die Urteile gefallen. Das hanseatische Oberlandesgericht hat 8 Angeklagte unter anderem wegen versuchten Mordes und Brandstiftung zu Haftstrafen zwischen 1,5 und 5 Jahren verurteilt.
2: Das Gericht ist überzeugt, dass die Gruppe Brand- und Sprengstoffanschläge auf Asylbewerberheime und linke Einrichtungen verübt und geplant hat. Dabei hinterließen die Mitglieder an den Fassaden unter anderem auch Hakenkreuze und rassistische Parolen. Außerdem soll die Gruppe sogenanntes Pedo-Hunting gemacht haben, also Jagd auf Menschen, die sie für Pädophile hielten. Weil die Angeklagten zur Tatzeit zwischen 14 und 21 Jahre alt waren, wurden sie nach Jugendstrafrecht verurteilt. Gegen weitere Mitglieder der Gruppe sollen noch Ermittlungen laufen. Fiona Reinhardt, Nachrichtenredaktion.
1: Wegen letzter Arbeiten wird die frisch sanierte Bahnstrecke Berlin-Hamburg in mehreren Nächten im August und September noch einmal gesperrt. Auf der gesamten Strecke würden Restmängel beseitigt, die nach einigen Wochen des Vollbetriebs festgestellt worden seien und Optimierungen vorgenommen, teilte ein Bahnsprecher mit. Vor Hamburg und Berlin laufe überdies die Abnahme der neuen Infrastruktur und Signaltechnik für den Hochgeschwindigkeitsbetrieb.
3: Das Wetter.
4: In der Nacht ist es klar bis leicht bewölkt und es bleibt trocken. Dazu endlich wieder etwas kühlere Temperaturen, 17 bis 14 Grad. Am Tag gibt es dann einen Mix aus Sonne und Wolken und 23 bis 26 Grad.
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6: A57 Krefeld-Köln. Zwischen Dormagen und Köln-Worringen 1 Kilometer Stau. Wir wünschen allen unterwegs gute Fahrt.
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7: Hey zusammen, kommt gut durch diese Nacht mit uns. Johanna Tänzer ist hier, bin bei euch. Ey, wusstet ihr, dass der neue Spider-Man-Film so krass viele Rekorde gebrochen hat? Ich lese mal kurz vor, ja? Bester 5-Tage-Start des laufenden Jahrzehnts in Deutschland. Bester Kinostart des Jahres 2026. Bester Kinostart eines Spider-Man-Films aller Zeiten. Bester weltweiter Kinostart und die weltweite Nummer 1 der Kinocharts. Crazy? Aber es gibt halt auch noch andere Filme, die jetzt neu im Kino sind. Ich stelle euch gleich vor. Kenya Grace ist das. Mit Strangers.

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1: Und? Wart ihr schon drin?
2: Ich bin nicht nur Peter Parker. Ich bin Spider-Man.
1: Der neue Spider-Man-Film. Fast 2 Millionen Kinogänger in nur einer Woche. Ja, so viele sind Spidey bei uns schon ins Netz gegangen. Das ist nach Corona-Rekord und es dürften noch viel mehr werden in den nächsten Tagen. Und ich muss ihn auch unbedingt noch sehen. Mann, steht auch auf meiner To-Do-Liste. Aber es gibt halt auch in dieser Woche noch was anderes, was Neues im Kino. Es wird nur wahrscheinlich keine Konkurrenz für Spider-Man sein. Filmexperte Jörg Albrecht, wer tritt denn gegen die freundliche Spinne aus der Nachbarschaft an?
3: 6 Hundewelpen und ein Kind versuchen ihr Glück. Nämlich Rocky, Sky, Marshall, Chase, Rubble, Zuma und der junge Ryder. Alle, die unter 15 sind oder diejenigen, die Kids unter 15 haben, werden die 6 garantiert kennen. Es gibt ein drittes Kinoabenteuer von Paw Patrol.
4: Die Dino-Insel, die gigantischste Entdeckung der Welt. Ich bin Rex, ich zeige euch alles.
3: Da sich Jurassic Park bzw. Jurassic World auch nach über 30 Jahren noch wie geschnitten Brot verkauft, die Filme aber nichts für Kinder sind, haben sich die Paw Patrol-Macher gedacht, Dinos, die können wir auch, haben sie auch bereits in der 7. Staffel der Serie bewiesen. Jetzt gibt's dasselbe Setting nochmal als knallbuntes Kinoabenteuer.
1: Oh, Paw Patrol. Der neue Film, weiß ich ja schon, was ich mit meinem Patenkind machen muss. Und nach den Hunden kommt jetzt eine Henne, ne? Weil die Hauptdarstellerin, Jörg, im nächsten Film ist wirklich eine Henne, ne?
3: Ja, aber keine animierte, sondern eine echte Henne, deren Heimat ist Griechenland. Und die erlebt, wie gerade auch Odysseus, eine Odyssee. Auf dem Weg zum Schlachthof büxt die Henne nämlich aus. Aber das ist erst der Beginn ihres Überlebenskampfs. Überall warten Gefahren. Füchse, Hunde, Autos. Nicht zu vergessen die Menschen, die gern Hühnchen essen. Lebensansichten eines Huhns heißt dieser Film, den ich allen empfehlen kann, die mal was anderes, was Außergewöhnliches im Kino sehen wollen.
1: Ja, es also klingt wirklich sehr witzig. Ich glaube aber, ich gucke mir dann doch zuerst den Spider-Man an.
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Hallo zusammen, Johanna Tänzer hier. Ich wünsche euch eine ganz schöne Nacht mit uns. Ich spiele euch jetzt hier den Typen, der mit 62 immer noch so aussieht wie mit, keine Ahnung, Anfang 30. Krass, wirklich krasser Typ und auch krasse Musik. Lenny Kravitz, das ist Again. Schönen frühen Donnerstag euch.

Alex Warren in der Nacht mit Ordinary. Hallo zusammen. Leute, ihr habt es mitbekommen, oder? Also heute ist es jetzt in der Nacht schon deutlich frischer als sonst. Und auch tagsüber werden es nur so maximal, ich glaube, 26, 28 Grad. Es ist ja, muss man sagen, ist ja fast kalt. Sommer ist natürlich trotzdem. Und das müssen wir auch hören.

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1: Ich bin Tanja Wagner. Eine Drohne mit Sprengvorrichtung ist am Flughafen Leipzig-Halle entdeckt worden. Bundesinnenminister Dobrindt sieht in dem Drohnenvorfall am Flughafen ein hybrides Anschlagsszenario. Drohnensichtungen kenne man bereits, aber dass eine mit Sprengstoff ausgestattete Drohne im Bereich eines Flughafens entdeckt werde, sei eine ganz neue Gefahrenqualität.
2: Bei professioneller Technik muss man davon ausgehen, dass möglicherweise der und die Täter auch die Abwehrmaßnahmen bereits kennen und darauf aufbauend Technologien verwenden, die durch bestehende Abwehrtechnik nicht identifiziert werden kann.
1: Außerdem sei davon auszugehen, dass es sich bei dem verwendeten Sprengstoff um militärischen Sprengstoff handele. Das extreme Niedrigwasser auf Rhein, Donau und anderen Flüssen beschäftigt jetzt auch die Politik. Die Verkehrsminister der Länder wollen dem Bund nach Informationen der Rheinischen Post zu neuen Maßnahmen drängen. Ziel ist es, den Güterverkehr trotz der niedrigen Pegelstände am Laufen zu halten.
3: Viele Frachtschiffe können im Moment längst nicht so viel laden wie normalerweise. Das bringt Lieferketten durcheinander und verteuert Transporte. Die Länder fordern deshalb unter anderem mehr Schiffe, die auch bei wenig Wasser fahren können, und einen schnelleren Ausbau der Wasserstraßen. Immerhin gibt es bei der Energieversorgung bislang Entwarnung. Kraftwerke laufen laut dem Bundeswirtschaftsministerium weiter normal. Auch bei Öl und Kraftstoffen gibt es aktuell keine Engpässe. Zoe Tassovali, Redaktion.
1: Aus Sicht des KBV-Chefs Andreas Gassen steht Deutschland bei der Vorbeugung von Krankheiten im internationalen Vergleich gar nicht gut da. Im Vergleich seien die Deutschen häufig dicker, rauchten mehr und trieben weniger Sport, sagte Gassen der Neuen Osnabrücker Zeitung. Gleichzeitig verlangte er einen Neustart der Prävention. Auch forderte Gassen höhere Preise für Alkohol und Tabak. Im Sommer dürfte das Baden in Meer, in Seen oder Flüssen für viele Menschen einfach dazugehören. Wie viele Menschen bisher im laufenden Jahr in und am Wasser starben, weiß die Deutsche Lebensrettungsgesellschaft. Am Vormittag ziehen die Lebensretter eine Zwischenbilanz in Düsseldorf. Bundesweit rund 100 Menschen, das waren so viele wie seit über 20 Jahren in keinem Juni mehr.
4: Das Wetter.
5: Geht fast wolkenlos durch die Nacht, also gering bewölkt bis klar und trocken. Werte im Moment so zwischen 17 und 14 Grad noch dazu. Der Donnerstag macht dann sommerlich weiter und das auch mit angenehmen Temperaturen. Da geht's hoch auf maximal 26 Grad, dann ist Schluss. Dazu oft sonnig oder mal ein paar Wolken mit dabei und es bleibt die meiste Zeit trocken.
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6: A42 Dortmund-Kamp-Lindfort zwischen Oberhausen-Zentrum und Oberhausen-Buschhausen. 1 Kilometer Stau. Und A57 Krefeld-Köln zwischen Dormagen und Köln-Worringen. 1 Kilometer stockender Verkehr. Wir wünschen allen unterwegs gute Fahrt.
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5: Naja, so eine kleine Nachtstrecke, ne, haben wir noch vor uns. Kriegen wir aber auch rum mit Musik jetzt von den Backstreet Boys. Hier sind sie mit I Want It That Way. Ich bin Andreas Grunwald. Hallo zusammen.

0: 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Ja, nochmal Hallo hier mit Musik von Michael Patrick Kelly und Roundabouts. Es ist immer noch Urlaubszeit, ne? Und das bedeutet auch, es geht um den Titel. Also hier um den Wer bekommt die beste Liga am Pool-Titel? Weil das wird ja immer verrückter.
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3: Ja, nee, ist klar. So viele von uns sind ja jetzt im Urlaub. Die schönsten Wochen des Jahres. Und anstatt du dir entspannt an den Eiern rumspielst, das müssen ja nicht die eigenen sein, klemmst du dir zwei Hotelhandtücher und deinen Fitzek unterm Arm und flitzt morgens um 5:30 runter zum Pool, um deinen Traum vom Liegen an der ersten Poolreihe zu erfüllen. Hier die Bild schreibt: Es wird immer krasser. Racheaktion. Juckpulver für Liegenbesetzer. Klassenkämpfe. Wahnsinn, ne? Es geht um die Hackordnung. Wenn du erste Reihe am Pool liegst, vielleicht sogar direkt an der Badeleiter, dann bist du für den Rest des Tages King Kotelett. Und die Hormone deiner Perle schwappen spätestens ab dem ersten Aperol über die Bordwand deines von der Sonne geküssten Körpers. Ja, ab 14 Uhr wird unter Wasser der erste EKG angesetzt. Freunde und Freundinnen, ruhig bleiben. Hier kommt mein Tipp. Spart euch doch das Rattenrennen am Morgen. Einfach am Abend vorher zum Bademeister lässig rübergehen und sagen: Hör mal, Don Fußpilz, ich lade dich mal auf ein Bier und einen Raki ein. Ja, dann lässt du ihn noch schön im Kniffel gewinnen. Und wenn am nächsten Morgen alle anderen übersäuert mit Laktatwerten wie ein Panda-Bär die letzten Meter zur Liege hecheln, stehen da schon zwei schön dekorierte Premium-Liegen für dich bereit. Ja, so wird's gemacht. Schönen Urlaub. Danke, bitte.
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So, und auch in dieser Nacht packen wir euch ein bisschen Musik aufs Ohr. Jetzt zum Beispiel von Nelly Furtado. Hier ist sie mit Say It Right. Ich bin Andreas Grunwald. Euch eine schöne Nacht.

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1: Ich bin Tanja Wagner. Nach dem Drohnenvorfall am Flughafen Leipzig-Halle laufen jetzt Terrorermittlungen. Bundesinnenminister Dobrindt sieht darin ein hybrides Anschlagsszenario.
2: Der Flughafenverband fordert, die angekündigten Abwehrsysteme endlich an allen großen Airports einzubauen. Mehrere Flughäfen warten noch immer auf diese Technik. Währenddessen versuchen die Ermittler herauszufinden, wer die Drohne nach Leipzig gebracht hat und welches Ziel dahinter steckte. Gefunden wurde sie auf einer Start- und Landebahn, ganz in der Nähe einer ukrainischen Transportmaschine. Zoe Tassovali, Redaktion.
1: Bundesverkehrsminister Bilger hat sich besorgt über die niedrigen Pegelstände im Rhein und anderen Flüssen gezeigt und eine rasche Reaktion in Aussicht gestellt. Das Niedrigwasser stelle die Binnenschifffahrt, die Industrie und damit die gesamte Logistikkette vor große Herausforderungen, sagte Bilger dem Kölner Stadtanzeiger. Bei einem Treffen mit Spitzenvertretern der Wirtschaft wolle man die aktuelle Lage bewerten und kurzfristig dort handeln, wo Handlungsbedarf bestehe, so Bilger. Im Prozess gegen die rechtsextreme Terrorgruppe Letzte Verteidigungswelle sind die Urteile gefallen. Das hanseatische Oberlandesgericht hat 8 Angeklagte unter anderem wegen versuchten Mordes und Brandstiftung zu Haftstrafen zwischen 1,5 und 5 Jahren verurteilt.
3: Das Gericht ist überzeugt, dass die Gruppe Brand- und Sprengstoffanschläge auf Asylbewerberheime und linke Einrichtungen verübt und geplant hat. Dabei hinterließen die Mitglieder an den Fassaden unter anderem auch Hakenkreuze und rassistische Parolen. Außerdem soll die Gruppe sogenanntes Pedo-Hunting gemacht haben, also Jagd auf Menschen, die sie für Pädophile hielten. Weil die Angeklagten zur Tatzeit zwischen 14 und 21 Jahre alt waren, wurden sie nach Jugendstrafrecht verurteilt. Gegen weitere Mitglieder der Gruppe sollen noch Ermittlungen laufen. Fiona Reinhardt, Nachrichtenredaktion.
1: Wegen letzter Arbeiten wird die frisch sanierte Bahnstrecke Berlin-Hamburg in mehreren Nächten im August und September noch einmal gesperrt. Auf der gesamten Strecke würden Restmängel beseitigt, die nach einigen Wochen des Vollbetriebs festgestellt worden seien und Optimierungen vorgenommen, teilte ein Bahnsprecher mit. Vor Hamburg und Berlin laufe überdies die Abnahme der neuen Infrastruktur und Signaltechnik für den Hochgeschwindigkeitsbetrieb.
4: Das Wetter.
5: Jetzt in der Nacht Wolken, kein Thema. Es ist fast klar und trocken, dazu 17 bis 14 Grad. Der Donnerstag wird dann auch wieder sehr schön, geht oft sonnig durch den Donnerstag und das auch bei angenehmen 26 Grad.
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6: A57 Krefeld-Köln zwischen Dormagen und Köln-Worringen 1 Kilometer Stau. Wir wünschen allen unterwegs gute Fahrt.
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5: Ja, hallo zusammen. Ich glaube, es hat sich mittlerweile herumgesprochen. Im Herbst, da geht die Comedy Camp Tour wieder an den Start. Könnt euch gerne noch Tickets sichern. Die gibt's bei uns auf der Homepage. Dann seid ihr dabei, wenn Atze Schröder oder Toni Bauer oder auch Mirja Bös loslegen. Ich habe mir jetzt für gleich mal einen Ausschnitt geschnappt von jemandem, der auch schon dabei war, und zwar von Markus Krebs. Wir hören gleich mal rein. Ich bin Andreas Grunwald. Angenehm.

0: Und nochmal Hallo an diesem sehr frühen Donnerstagmorgen. Es wird Zeit jetzt für die ersten guten Gags des Tages.
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3: Unser Wirt, der wollte gar kein Wirt werden. Der war auf irgendeiner Auktion, hat einen gegrüßt, war er Höchstbietender. Ja, hat eine Kneipe gehabt. Die hieß Im Büro, konntest nicht lügen. Wenn deine Frau dich angerufen hat, wo bist du? Im Büro, alles klar. Da waren Leute wie Mirko. Mirko ist ein Typ, so wie Apfelsaft, so naturtrüb. Der hat mal beim Kniffel die Chance gestrichen. Der wurde als Baby in eine Babyklappe gelegt, allerdings von innen. Ne? Ich habe mal angerufen, ich habe gesagt, pass auf, bei Aldi haben die einen Säulengrill im Angebot. Bitte ruf da mal für mich an, dass die mir einen zurücklegen. Alles klar. Ich rufe ihn abends an und frage, und hat geklappt? Nee, er hätte die Sondernummer angerufen, da geht keiner dran. Ich sag, wie Sondernummer? Ja, hier 0800 22 00. Ich sag, du Vollidiot, das sind die Öffnungszeiten.
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Ja, und bevor Eminem gleich in die Vollen geht mit Houdini, gönnen wir uns noch ein bisschen was Ruhiges. Jetzt von Run Republic, A Secrets. Ich bin Andreas Grunwald. Habt eine angenehme Nacht.

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1: Ich bin Tanja Wagner. Eine Drohne mit Sprengvorrichtung ist am Flughafen Leipzig-Halle entdeckt worden. Bundesinnenminister Dobrindt sieht in dem Drohnenvorfall am Flughafen ein hybrides Anschlagsszenario. Drohnensichtungen kenne man bereits, aber dass eine mit Sprengstoff ausgestattete Drohne im Bereich eines Flughafens entdeckt werde, sei eine ganz neue Gefahrenqualität.
2: Bei professioneller Technik muss man davon ausgehen, dass möglicherweise der und die Täter auch die Abwehrmaßnahmen bereits kennen und darauf aufbauend Technologien verwenden, die durch bestehende Abwehrtechnik nicht identifiziert werden kann.
1: Außerdem sei davon auszugehen, dass es sich bei dem verwendeten Sprengstoff um militärischen Sprengstoff handele. Das extreme Niedrigwasser auf Rhein, Donau und anderen Flüssen beschäftigt jetzt auch die Politik. Die Verkehrsminister der Länder wollen dem Bund nach Informationen der Rheinischen Post zu neuen Maßnahmen drängen. Ziel ist es, den Güterverkehr trotz der niedrigen Pegelstände am Laufen zu halten.
3: Viele Frachtschiffe können im Moment längst nicht so viel laden wie normalerweise. Das bringt Lieferketten durcheinander und verteuert Transporte. Die Länder fordern deshalb unter anderem mehr Schiffe, die auch bei wenig Wasser fahren können, und einen schnelleren Ausbau der Wasserstraßen. Immerhin gibt es bei der Energieversorgung bislang Entwarnung. Kraftwerke laufen laut dem Bundeswirtschaftsministerium weiter normal. Auch bei Öl und Kraftstoffen gibt es aktuell keine Engpässe. Zoe Tassovali, Redaktion.
1: Aus Sicht des KBV-Chefs Andreas Gassen steht Deutschland bei der Vorbeugung von Krankheiten im internationalen Vergleich gar nicht gut da. Im Vergleich seien die Deutschen häufig dicker, rauchten mehr und trieben weniger Sport, sagte Gassen der Neuen Osnabrücker Zeitung. Gleichzeitig verlangte er einen Neustart der Prävention. Auch forderte Gassen höhere Preise für Alkohol und Tabak. Im Sommer dürfte das Baden in Meer, in Seen oder Flüssen für viele Menschen einfach dazugehören. Wie viele Menschen bisher im laufenden Jahr in und am Wasser starben, weiß die Deutsche Lebensrettungsgesellschaft. Am Vormittag ziehen die Lebensretter eine Zwischenbilanz in Düsseldorf. Bundesweit rund 100 Menschen, das waren so viele wie seit über 20 Jahren in keinem Juni mehr.
4: Das Wetter.
5: Ja, und da geht der Sommer heute in die nächste Runde. Das auch sehr angenehm mit maximal 26 Grad. Danach ist Schluss. Dazu mal sonnig, mal wolkig, aber überwiegend trocken. Und Richtung Wochenende wird es dann schon wieder heißer.
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6: A3 Köln-Frankfurt. Zwischen Kreuzbonn, Siegburg und Siebengebirge. 1 Kilometer Stau. Und A57 Krefeld-Köln. Zwischen Dormagen und Köln-Worringen. 1 Kilometer stockender Verkehr. Wir wünschen allen unterwegs gute Fahrt.
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5: Naja, und irgendwie müssen wir euch ja wach kriegen. Deswegen wird es gleich mal ein bisschen lauter bei uns mit den Hosen. Und nur nach vorn. Vorher versuchen wir es nochmal auf die softe Tour.

0: da kannst du ruhig zugeben, war dir zu laut, ne? Oder?
1: Du bist ein Spinner.
2: Was ist heute wichtig?
0: Das ist schön, wenn man mit Spinner begrüßt wird. Schönen guten Morgen, Natascha.
1: Guten Morgen.
0: Es begleitet uns ja weiter das extreme Niedrigwasser in unseren Gewässern. Natascha Wittmark ist bei mir. Später am Vormittag ist eine Niedrigwasserkonferenz sogar mit Bundesverkehrsminister Steffen Bilger angesetzt. Ne?
1: Ja, denn das Niedrigwasser hat ja starke Auswirkungen auf die Umwelt und auch auf die Wirtschaft bei uns. Die Transportkosten, die steigen, da die Schiffe teilweise nur ein Fünftel ihrer üblichen Ladung aufnehmen können. Dadurch müssen mehr Schiffe eingesetzt werden als sonst, beziehungsweise sie müssen öfter fahren. Und es kann auch Auswirkungen auf die Preisentwicklung von Produkten wie zum Beispiel Getreidebaustoffen oder Benzin haben.
0: Ja, wir haben die Niedrigwasserkonferenz natürlich für euch im Blick, genauso wie den Sommerhit des Jahres. Mhm. Der wird später auch bekannt gegeben. Und ich sag mal so, ich habe auch schon eine Ahnung, wer es werden könnte.
3: Du bist gut genug.
1: Das bist du auch, Kuh. Juli, das bist du. Ja, der lief ja rauf und runter und auch auf Social Media hat jede Marke gefühlt mal mit dem geworben, mit so einer eigenen Version davon zumindest. Aber vielleicht wird's auch Shakira. Zusammen mit Burna Boy, Die Die, ich meine, ist der offizielle Song der WM. Sehr sommerlich, auch überall zu hören gewesen diesen Sommer und auch immer noch, ne? Auch hier bei uns im besten Mix natürlich. Aber wir werden dann später sehen, wer es wird, wenn der offizielle Sommersong 2026 bekannt gegeben wird von der GfK.
0: Da sind wir gespannt, genau. Und wir sind ja auch noch weiter mit dem Rad unterwegs in unserer Fahrradwoche. Mhm. Es dreht sich ja gerade bei uns alles ums Rad, also ums Radfahren. Und wir stellen euch die schönsten Radtouren hier bei uns in NRW vor.
1: Ja, genau. Und heute, da schauen wir den Bergischen Panoramaradweg uns genau an. Klingt schon toll, oder?
0: Bergischer, ja, aber absolut.
1: Der geht vom Ruhrgebiet durchs Bergische Land in Sauerland, über 100 Kilometer lang, auf unserer Homepage. Da könnt ihr euch die Strecke genau anschauen.
0: Ja, den du jetzt fährst, weil deswegen bist du morgen nicht da. Ne? Deswegen hast du dir
1: ganz
0: frei.
1: Genau,
0: so
1: natürlich.
0: Vielen Dank, Natascha Wittmark, für den Überblick.
1: Gerne.
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Schönen guten Morgen, jetzt um kurz nach 5:30. Musik habe ich dabei von Roxette. Die touren ja gerade wieder fleißig durch Europa, haben diese Woche in Bonn gespielt. Jetzt gibt es noch 2 Konzerte, die können gar nicht weiter auseinander liegen. Ein Termin in Finnland und der andere in der Schweiz. Ja gut, dann doch jetzt lieber hier im Radio. Hier sind sie mit Fading Like a Flower.

0: Ja, nochmal einen schönen guten Morgen an diesem Donnerstag in einer Schule mitten im Regenwald Argentiniens. Da lernen Kinder nicht nur lesen und schreiben, sondern auch ihre eigene Sprache und Kultur kennen. Warum Vielfalt ein Geschenk ist und Wurzeln Menschen stärken, erzählt uns jetzt Katrin Schirmer von der Evangelischen Kirche.
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2: Zwei Sprachen in einem Klassenzimmer. Das fällt mir sofort auf, als ich die Grundschule Tacuapi in der argentinischen Provinz Misiones betrete. Hier wird auf Spanisch und Guarani unterrichtet. Die Schule liegt mitten im Regenwald. In der ersten Klasse hängen viele bunte Tafeln an den Wänden. Ein Buchstabe, dazu ein einheimisches Tier und das passende Wort der indigenen Sprache. Die Kinder kommen aus den umliegenden Dörfern und gehören zum Volk der Mibia Guarani. Sie lernen lesen, schreiben und rechnen, wie alle anderen auch. Und sie lernen ihre eigene Sprache und Kultur kennen. Unterrichtet werden sie von zwei Lehrkräften, einer Lehrerin mit spanischer Muttersprache und einem Lehrer ihres Volkes. Lieder, Geschichten und Traditionen, alles hat seinen festen Platz. Kein Kind muss vergessen, woher es kommt, um Neues zu lernen. Das hat mich beeindruckt. Zur Schule gehört auch eine Küche. Dort kocht die Köchin am offenen Feuer das Frühstück, heute Milchreis und später das Mittagessen. Die Schule ist ein Ort der Gemeinschaft und des interkulturellen Lernens. Unterstützt wird die Schule von der Evangelischen Kirche am Rio de la Plata. Sie setzt sich dafür ein, dass die Kultur der Mibia Guarani geachtet wird und die Kinder gute Bildung erhalten. Beides gehört zusammen. Jeder Mensch hat Wurzeln, eine Sprache, eine Geschichte, eine Herkunft. Das macht uns reich. Unterschiedliche Sprachen und verschiedene Kulturen sind ein Geschenk Gottes. Sie verdienen Respekt und Achtung. Katrin Schirmer von der Evangelischen Kirche für Augenblick mal.

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1: Mit Marc Weiß. Schönen guten Morgen. Die Pegelstände des Rheins sinken immer weiter, egal ob in Köln, Düsseldorf, Duisburg oder Emmerich. Die Pegel haben inzwischen historische Tiefstände erreicht. Und deshalb will Bundesverkehrsminister Bilger heute in Bonn mit Vertretern von Wirtschaftsverbänden über Lösungen beraten. Danny Hoppe aus dem News-Team. Das Niedrigwasser belastet die Wirtschaft und es wirkt sich auf die Spritpreise inzwischen aus.
2: Genau, denn wegen der niedrigen Wasserstände am Rhein oder auch auf anderen Wasserstraßen können Transportschiffe nur noch sehr wenig Ladung aufnehmen, damit sie nicht auf Grund laufen. Sie müssen häufiger fahren oder Waren werden über die Schienen transportiert und beides sorgt für höhere Kosten. Bei dem Treffen heute will sich Bilger mit Vertretern von Industrie, Häfen und Binnenschifffahrt austauschen, wie die aktuelle Lage so ist, wie man kurzfristig handeln kann und wie man die Wasserstraßen, vor allem den Rhein, widerstandsfähiger machen kann. Denn durch den Klimawandel dürfte Niedrigwasser in Zukunft häufiger zum Problem werden. Auch die Verkehrsminister der Länder schalten sich heute zu einer Sonderkonferenz per Video zusammen. Da ist schon ein bisschen was durchgesickert. Gefordert wird unter anderem ein nationales oder europäisches Flottenförderprogramm. Heißt übersetzt, dass Schiffe so gebaut oder modernisiert werden sollen, dass sie auch bei niedrigem Wasserstand fahren und mehr Ladung transportieren können.
1: Infos von Danny Hoppe. Vielen Dank. Und jetzt die weiteren Themen in der Zusammenfassung. Nach dem Fund einer Sprengstoffdrohne am Flughafen Leipzig-Halle spricht Bundesinnenminister Dobrindt von einem hybriden Anschlagsszenario. Dabei schließe er auch fremde Mächte als Drahtzieher nicht aus, sagte er am Abend. Die Drohne mit einer Sprengvorrichtung war in der Nacht zum Mittwoch in der Nähe einer ukrainischen Transportmaschine gefunden worden. In Guatemala hat sich der sogenannte Feuervulkan beruhigt. Nach 50 Stunden erhöhter Aktivität erklärten die Behörden des Landes die Ausbruchsphase für beendet. Der Vulkan war Anfang der Woche ausgebrochen. Wegen der austretenden Lavaströme, Gas- und Aschewolken mussten mehrere tausend Menschen in Sicherheit gebracht werden. Der sogenannte Enkeltrick, falsche Polizisten und ähnliche Betrugsmaschen haben offenbar immer mehr Erfolg. Der Schaden aus solchen Delikten ist zuletzt deutlich gestiegen, meldet das Bundeskriminalamt. Allein mit der Masche falscher Polizist richteten Betrüger im vergangenen Jahr einen Schaden von fast 50 Millionen Euro an. Fast die gleiche Summe kam durch den Enkeltrick zusammen. Warum so viele Menschen trotz intensiver Warnungen auf solche Betrügereien hereinfallen und wildfremden Menschen Geld geben, nur weil die sich als Polizist oder eigenes Enkelkind ausgeben, weiß das BKA nicht. Es könne daran liegen, dass die Methoden der Täter immer besser werden, heißt es. Bei telefonischem Betrug spielten zum Beispiel sehr echt klingende KI-Stimmen eine immer größere Rolle, sagen die Behörden. Und das waren die Nachrichten mit Marc Weiß.
3: Und das ist der aktuelle Radio-Siegen-Verkehrsservice um kurz nach 6. Zwei Radarkontrollen, Siegentalbrücke Aachenbach bergab und Bielenbach-Olperstraße Richtung Geiswald, Entschuldigung. So B277 Dillenburg Richtung Herborn. Zwischen Dillenburg und Dillenburg-Niederscheld, da ist die Ausfahrt bis auf Weiteres gesperrt. Das ist natürlich ein bisschen weiter weg, aber kann ja sein, einer will hin, also diese Bergungsarbeiten auf dem Schirm haben. Von Schirm zu Schirma, bitteschön.
4: Schöne Überleitung. Wir merken heute Morgen, es ist nicht so bumswarm. Ja? Das ist schon mal schön fürs Durchlüften. Und es wird dann heute auch tagsüber nicht ganz so drückend wie die letzten Tage. Maximal bis 24 Grad. Es geht noch mit Sonne los, später aber auch ein paar mehr Wolken, Regen allerdings kein Thema. Gegen Abend wird es dann wieder etwas lockerer bewölkt am Himmel und die Sonne kommt wieder besser durch. Morgen ganz ähnlich, am Samstag dann schon wieder etwas wärmer bis 27 Grad und am Sonntag schon wieder über 30 gemeldet.
0: Das war das Wetter.
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4: Egal ob am Rädchen, beim Schanzenbrot kaufen oder im Wald beim Borkenkäfer, Fred Bertolone aus Netfen dürfte dem einen oder anderen schon vorgeschlagen worden sein bei Instagram.
3: Ja, sehr schöne Videos, wie wir finden. Er knallt sich so einen Filter aufs Gesicht und macht einen auf Netfer Opa, macht ein bisschen Spökes mit ganz unterschiedlichen Inhalten.
6: Der beste Holzkohle auf der Welt ist halt aus Walberstoff. Das ist ja weltbekannt. Also es gibt ja Leute, die hier von... aus Amerika und wo, aus aller Herren Länder kommen die hin, um ein Walbersdorf Kohle zu kaufen.
4: Der Opa über die Reaktionen auf seine ganz besondere Art der Comedy hört ihr gleich bei uns beiden, Tom Schirmer
3: und Ann-Christine Schmidt. Dankeschön, das ist Bruno Mars.

0: habe jetzt den ganzen Song von Bruno Mars nachgedacht, wofür du dich gerade bedankt hast an Christine.
1: Wofür ich mich bedanke?
0: Du hast ja gesagt, mein Dank, Christine, Dankeschön. Ich dachte, hä? Wofür denn jetzt? Also, dass ich hier bin, dass die Leute zuhören,
1: ja,
0: oder?
1: Ja, ja, natürlich. Ja, ja, genau. Darüber, dass du den Snickers-Witz nicht gebracht hast, als wir Bruno Mars gespielt haben. Wahrscheinlich.
0: Oh, ja. Irgendwie sowas, ja. Okay, für uns ist es auch erst kurz nach sechs. Ja? Wir hoffen, ihr kriegt auch so langsam aus der Koje oder ihr seid schon ein bisschen fitter als wir.
1: Mein erster Kaffee läuft durch. Ich bin noch nicht so ganz auf der Höhe, muss ich zugeben. Er ist wahrscheinlich fitter, er handelt ja mit Kaffee. Auf Insta geht er gerade steil mit Siegerländer Slang. Fred Bertolone alias der Opa aus Netfen.
0: Ja, er macht sich so einen Opa-Filter aufs Gesicht, quatscht einfach drauf los in die Kamera, ist da sehr wortgewandt. Wir finden seine Videos mit Lokalbezug auf jeden Fall herrlich. Gestern Abend gab es übrigens schon wieder ein neues. Guck gerne mal rein. Und wir hatten ihn neulich im Radio Siegen-Studio.
1: Gibt es was, wo du sagst, also der Kommentar hat mich unter den Videos dann doch irgendwie auch vielleicht ganz positiv überrascht?
2: Ganz viele Leute, die wirklich öffentlich schreiben, dass die das ganz toll finden und dass die sagen, hör nicht auf, mach weiter. Es gibt natürlich auch Kommentare, wo du denkst, da runzelst du einfach die Stirn und sagst so, ja, dann hätte man sich ja jetzt einfach sparen können, den Kommentar. Aber das ist, glaube ich, immer so. Ich glaube, wenn du in sozialen Netzwerken unterwegs bist, du kannst es nicht jedem recht machen.
1: Musst du auch gar nicht.
2: Nee, musst du auch nicht, aber kannst du auch nicht. Es gibt Leute, die sagen, das klingt aber aufgesetzt. Ja, ach. Ich meine, das ist jetzt nicht so, dass ich mich beim Brötchen schmieren filme, sondern das ist,
1: Tom und ich schon.
2: Die runzlige Stirn und der Bart wirkt nicht echt. Ja, es ist halt ein Filter. So, Leute, ich habe auch extra...
0: Als, auch noch mal
1: ich bin froh, dass man
0: also,
1: das mir nicht sagt.
0: Du bist
1: sagt.
0: Nicht so alt wie im Video.
2: Genau, oder? Ja. Ich fühle mich zwar oft mal so, aber ich bin noch nicht so alt wie der Opa. Also ich bin noch nicht im Opa-Alter. Ich bin so im Vateralter mittlerweile, aber im Opa-Alter bin ich doch nicht. Aber trotzdem habe ich den Opa damit reingenommen, weil viele Leute das eben auch mit dem Opa verbinden. So,
1: voll,
2: so.
1: Ja.
2: Und
1: ja, ja.
2: Ich glaube, gerade schön ist es auch als Content für uns Siegerländer, sag ich mal. Wenn man auch mal, weiß nicht, im Ausland unterwegs ist, dann liest man auch mal so, dann liest man nicht Paris, sondern Paris oder so auf dem Straßenschild. Ich weiß nicht, ob euch das schon mal passiert ist, aber wenn man sich auch mit Freunden schon mal trifft, vielleicht die mal länger nicht gesehen hat und vielleicht auch nicht hier im Siegerland, sondern woanders, dass man dann auf einmal in so ein rollendes Air mit dem Platz so ein bisschen verfällt.
0: Ich kenne das, was du meinst, dass du, wenn du einmal anfängst damit, findest du dich auf einmal in diesem Slang wieder, obwohl ich das sonst eigentlich versuche zu vermeiden im Radio, halbwegs Hochdeutsch zu sprechen.
1: Ja. Ja. Es gelingt ihm sehr schlecht.
0: Ja, dann bist du auf einmal so in diesem Modus drin und kommst auch so schnell hinten raus. Ja, und Stichwort Instagram und Facebook-Kommentare, dazu passt auch das aktuelle Video, guckt gerne mal rein. Der Opa bei Insta als Usländer unterwegs, so heißt der Kanal, diese Woche immer mal wieder hier bei Radio Siegen und online zum Nachhören im Studioblog.

0: Tom hat gestern das schon sehr gut auf den Punkt gebracht, finde ich. Noch viermal duschen, dann ist morgen. Hier ist Radio Siegen. 20 nach 6. Schönen guten Morgen zusammen.
1: Wollen wir jetzt mit der Uhrzeit nochmal nachgucken oder?
0: Nee, bin mir schon sicher. Ja,
1: 20
0: ja.
1: nach 6. Ja, ja. Ja, schön. Nee, ist ja so, ne? Die letzten Tage fand ich tatsächlich sogar, war mir wieder zu warm. Ja, jetzt heute geht's ja, aber bei der Hitze zieht es uns und das Wasser.
0: Und ins Becken. Dieser Sommer ist besonders krass, was die Freibadzahlen angeht natürlich. Ne? Sowohl in Kahn-Marienborn zum Beispiel als auch in Geiswald wurden schon mehr als 50.000 Freibadbesucher gezählt.
1: Und wir haben erst Anfang August, ne? Und im neuen Freibad in Freudenberg auch seit Mai schon um die 40.000 Schwimmer. Eindrücke aus den anderen Kommunen, wo es auch ziemlich abgeht, gleich in den Radiosiegen-Nachrichten von hier mit Bernd Müller gibt's in knapp 10 Minuten. Jetzt erst Marc Forster und gleich noch unser Nummer 1-Hit vor halb.

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0: London Beat, I've been thinking about you. Unser Nummer 1 Hit vor 6:30. Es ist Donnerstag.
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0: Und Bernd Müller steht auch bereit.
2: Guten Morgen. Die Pegelstände des Rheins sinken immer weiter. Sie haben historische Tiefstände erreicht. Deshalb will Bundesverkehrsminister Bilger heute in Bonn mit Vertretern von Wirtschaftsverbänden über Lösungen beraten. Das Niedrigwasser belastet die Wirtschaft und wirkt sich auch auf die Spritpreise aus. Die Frachtschiffe können nur noch wenig Ladung aufnehmen, damit sie nicht auf Grund laufen. Nach dem Fund einer Sprengstoffdrohne am Flughafen Leipzig-Halle spricht Bundesinnenminister Dobrindt von einem hybriden Anschlagsszenario. Er schließe fremde Mächte als Drahtzieher nicht aus, sagte Dobrindt am Abend. Die Drohne mit einer Sprengvorrichtung war in der Nacht zum Mittwoch in der Nähe einer ukrainischen Transportmaschine gefunden worden.
1: Und jetzt die Nachrichten von hier.
2: Das tolle Sommerwetter sorgt hier bei uns in Siegen-Wittgenstein für volle Freibäder. Dieser Sommer toppt alles, heißt es von der Stadt Siegen. Sowohl in Kahn-Marienborn als auch in Geisweid wurden bereits mehr als 50.000 Freibadbesucher gezählt. Ins frisch sanierte Freibad in der Gambach in Freudenberg kamen seit Anfang Mai bereits 40.800 Besucher. Im Rothaarbad in Bad Berleburg freut sich Betriebsleiterin Tanja Daus über 14.600 Gäste, weit mehr als im Vorjahr. Deutlich mehr Besucherinnen und Besucher als im vergangenen Jahr zählt auch das Familienbad Freier Grund in Neunkirchen-Salchendorf. Es sind bislang knapp 69.000. Die Stadt Bad Laasfe zählte im Warbachbad bislang über 32.200 Besucher und ins Freibad Freudingen kamen in diesem Sommer schon 9.300 Badegäste. Eine Firma aus Siegen ist Opfer eines Identitätsdiebstahls geworden. Mutmaßliche Betrüger aus dem Ausland haben im Juni eine gefakte Website der Conception Werbung und Marketing GmbH aufgebaut, mit den echten Daten und Angaben der tatsächlichen Geschäftsführerin Anke Weiß. Das bestätigt die Polizei auf Radio Siegen Nachfrage. Das Problem, die Firma existiert nur noch auf dem Papier. Es gibt eine Nachfolgerin, die Rias GmbH in Siegen. Was genau passiert ist, hat uns Anke Weiß im Radio Siegen Interview gesagt.
3: Da hat halt jemand unter dem Namen Conception Werbeagentur eine Website erstellt, die auch sehr professionell aussah. Im Impressum stand mein Name, die Anschrift von meinem Elternhaus, eine Handelsregisternummer, die auch stimmte. Und unter dieser Firmierung und dieser Website wurden halt Stellenanzeigen ausgeschrieben. Auf allen Jobportalen, Stepstone, Indeed, auch viele kleinere, überall Stellenanzeigen geschaltet.
2: Im Laufe des Bewerbungsprozesses sollen die Täter dann persönliche Daten gestohlen haben, vermutlich um mit falschen Bankkonten Geld zu waschen. Die Staatsanwaltschaft in Siegen ermittelt deshalb aktuell gegen Unbekannt, sagt die Pressestelle. Erste Spuren führen wohl unter anderem nach Russland. Nach Angaben der Polizei versucht das Bundeskriminalamt, die Homepage vom Netz zu nehmen, bislang erfolglos. Die Zahl der Opfer ist nicht ganz klar. Bei Rias haben sich bislang rund 100 mutmaßliche Opfer gemeldet, so Anke Weiß. Wegen einer Ölspur war ein Abschnitt der B62 in Wittgenstein in der Nacht längere Zeit voll gesperrt. Bei einem Windkraft-Schwertransportfahrzeug war laut Polizei gegen 3:30 ein Hydraulikschlauch geplatzt. Zwischen Leimstrut und Weidenhausen führte das zu einer etwa 600 Meter langen Ölspur. Die Feuerwehr streute die Ölflecken mit Bindemittel ab. Kurz nach 5 konnte die Straße dann wieder für den Verkehr freigegeben werden. Allerdings muss die Fahrbahn heute noch von einer Fachfirma gereinigt werden. Das waren die Radio Siegen Nachrichten von hier mit Bernd Müller.
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5: Um kurz nach 6:30 zwei Radarkontrollen für euch. Siegen, Talbrücke, Achenbach bergab und in Bielenbach, Olperstraße Richtung Geisweid. Gute Fahrt.
6: Ein bisschen durchatmen, was die Temperaturen angeht. Heute und morgen wird es mal nicht ganz so warm, so bis 24 Grad in der Spitze. Ein Sonne-Wolken-Mix. Nachher werden die Wolken mal dichter. Gegen Abend dann wieder etwas lockerer. Regen allerdings leider kein Thema. Und am Samstag wird es dann schon wieder etwas wärmer, bis zu 27 Grad. Am Sonntag sind schon wieder bis zu 30 drin.
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5: Ja, bis zu 30 Grad, siehste, da wären wir jetzt nicht so frisch im Nacken, ne?
6: Ann-Christine hat gerade eben das Fenster zugemacht. Hier ist es endlich mal frisch morgens. Jetzt friert sie im Nacken, weil ihre Haare noch ein bisschen nass sind. Das sind Szenen, das kann man sich nicht ausdenken hier. Das passiert hier einfach, ja?
5: Ja, ich bin ja selbst überrascht. Mir war die letzten Tage so kreislaufmäßig so gar nicht gut. Also ich habe diese Hitze überhaupt nicht vertragen. Ich habe geschwitzt wie ein Iltis, also wirklich ehrlich.
6: Ja, ich muss sagen, ich bin auch froh, dass es jetzt mal so 2 Tage ein bisschen frischer ist.
5: Ja, ja. Komm, mach schnell hier Ronan Keating, When You Say Nothing At All. Komm, Tommy, für dich mache ich das Fenster auch nochmal auf.
6: Das ist
5: aber
6: herrlich.
5: Ist das eigentlich ein Ventilator da bei dir?
6: Ja, so ein kleiner Mini-Ventilator, ja?
5: Das sehe ich ja jetzt erst.
6: Gleich sprechen wir über Dirk Eickhoff. Der hat ein Buch geschrieben, Tagesordnungspunkt Nummer 14. Das hat was mit Politik zu tun. Hört ihr gleich bei uns, Tom Schirmer
5: und Ann-Christine.

0: Ronan Keating, When You Say Nothing At All. Donnerstagmorgen, 20 vor 7. Kommunalpolitik einfach und witzig erklären. Das versucht Dirk Eickhoff in seinem ersten Buch Tagesordnungspunkt Nummer 14.
1: Ja, er ist aktiv im CDU-Kreisverband Altenkirchen und er hat sich in irgendeiner Ratssitzung mal gefragt, Mensch, versteht eigentlich irgendwer, was wir hier bequatschen?
0: Es gibt ja so Politikfachbegriffe, da denkst du dir, die sind schon ein bisschen special.
1: Ja, auch in diesen Beschlussvorlagen, die der Rat absegnet. Ja, ja.
0: Und Google kann auch nicht immer helfen. Das Problem kennt auch Radio-Siegen-Reporterin Raya Gebauer.
2: Okay, ich gebe zu, mein Politikvokabular ist jetzt nicht so mega gut. Und alle 5 Jahre holt mich das echt ein. Wie letztes Jahr im September.
3: Am Sonntag sind Kommunalwahlen in NRW. Und
2: da habe ich mich ewig durch die ganzen Wahlprogramme gelesen und Bauvorrangsprüfung, Resolution, Beschluss, Ausschuss, Haushaltsplan. Nee, sorry. Aber so kompliziert kann das doch nicht sein.
4: Das versteht ja eigentlich keiner oder vielleicht wird es auch falsch verstanden. Kommunalpolitik machen wir eigentlich jeden Tag, jeder von uns, und merkt es eigentlich gar nicht.
2: Kommunalpolitik passiert direkt vor unserer Haustür.
4: Das hat oft wenig mit der großen Politik in Berlin zu tun, sondern mit den Menschen hier vor Ort, mit Schulen, mit Straßen.
2: Dirk Eickhoff weiß, wovon er redet. Er hat schon viele Ratssitzungen miterlebt. Und es ist ihm wichtig, dass wir wenigstens ein bisschen von dem verstehen, was da so besprochen wird.
4: Weil die Menschen vor Ort machen wirklich sehr, sehr viel und sehr, sehr gute Arbeit für uns alle jeden Tag. Wir müssen ein bisschen Gespür dafür bekommen.
2: Was ist denn zum Beispiel mit, ein Haushaltsplan?
4: Der Haushaltsplan, das klingt nach Familie und Zuhause.
2: Ja, ein bisschen.
4: Das, was das ganze Jahr in einer Kommune stattfindet. Die Ausgaben und die Einnahmen plus die ganzen Maßnahmen, die gemacht werden, das wird da zusammengefasst, damit man auch weiß, dafür haben wir genug Geld oder nee, das können wir nicht machen, da haben wir kein Geld mehr für.
2: Und was ich mich auch immer gefragt habe, warum gibt es so viele Bürgermeister? Was macht zum Beispiel den Ortsbürgermeister den ganzen Tag?
4: Die müssen sich um alles kümmern, was im Ort ist. Also es ist Lieschen Müller, kommt und sagt hier, der Baum guckt zu weit über die Hecke oder der Gullideckel stimmt nicht mehr. Und das müssen die Ortsbürgermeister eigentlich alles machen.
2: Also, es ist alles gar nicht so kompliziert, wie es sich immer anhört. Dirks Buch soll für jeden ein einfacher Zugang zur Lokalpolitik sein. Denn die geht uns mehr denn je alle etwas an.
1: Finde ich ja ganz cool, auch jetzt so in den Zeiten, wo du so diese Ratssitzung per Stream auch verfolgen kannst, dass man so ein bisschen mehr weiß,
0: wovon die da reden.
1: Ja, ne? Absolut. Ja. Wobei, wir durften ja als Reporter auch schon einige Sitzungen begleiten. Du sitzt manchmal wirklich da und denkst dir, wow, okay.
0: Wovon haben Sie jetzt gerade geredet?
1: Richtig,
0: ja?
1: Genau. Also falls ihr euch da auch mal reinfuchsen wollt, ne, das Buch von Dirk Eickhoff heißt Tagesordnungspunkt Nummer 14, erscheint am 23. August.
0: Solltet ihr dann im lokalen Buchhandel finden, Kostenpunkt 12,90 Euro und es soll wohl auch ein E-Book geben. Radio Siegen hat es euch vorgestellt. Hier ist jetzt Shabuzi und A Bass Song.

0: Hier ist Radio Siegen am Donnerstagmorgen. Das waren schon erschreckende Bilder von Alexander Fuhr, die ich die Tage gesehen habe. Er hat Fotos hochgeladen bei Facebook von der Sieginterrasse Tiefenbach und da war eigentlich nichts mehr an Wasser drin. Also du konntest quasi da durchlaufen.
1: Ja, das war eigentlich nur noch ein Flussbett. Ja.
0: Nicht nur
1: die Sieg ist sehr leer. Jeder, der gerade an einem unserer Flüsse in NRW unterwegs ist, sieht das ja mit eigenen Augen. Es ist verdammt wenig Wasser drin und gerade beim Rhein ist es besonders krass. Da sind die Pegel auf einen historischen Tiefstwert gefallen und könnten auch in den nächsten Tagen noch weiter sinken.
0: Ja, heute Vormittag findet deshalb eine Niedrigwasserkonferenz mit dem neuen Verkehrsminister Steffen Bilger statt. Kollege Thomas Bremser, wie kritisch ist die Lage?
2: Die Lage ist durchaus kritisch, sagen Experten. Denn die Natur leidet stark. Kleingewässer und Randbereiche von Flüssen trocknen aus. Das sind wichtige Ökosysteme, auch für Tiere wie Frösche, Insekten oder Biber. Kritisch ist es aber auch für die Wirtschaft. Am Rhein können Tank- und Binnenschiffe teils nur noch zu einem Fünftel beladen werden. Es müssen also deutlich mehr Schiffe eingesetzt werden und das macht den Transport teuer. Und letztlich vielleicht auch Produkte wie Benzin, Baustoffe oder Getreide.
1: Wichtige Botschaft: um unser Trinkwasser müssen wir uns mal noch im Moment keine Sorgen machen.
2: Generell gilt Deutschland als wasserreiches Land. Wir haben also gute Reserven im Grundwasser. Deshalb ist die Trinkwasserversorgung noch sicher. Aber es gibt lokal durchaus auch mal Engpässe. Deshalb verbot kürzlich die Stadt München, private Pools zu befüllen oder den Rasen zu sprengen. Umweltminister Schneider sagte dem Spiegel, dass wir künftig auch in Deutschland ernsthafte Konflikte um Wasser haben werden.
0: Gut, das hatten wir ja auch bei uns, ne? Wir haben ja auch mit Landrat Andreas Müller drüber gesprochen. Ja, was können wir tun?
1: Das Interview findet übrigens auf YouTube mittlerweile.
0: Ich wollte gerade sagen, sehr, sehr sehenswert auf jeden Fall. Was kann die Politik ansonsten tun in der aktuellen Lage, Thomas?
2: Die Politik kann kurzfristig helfen, die Kosten des Niedrigwassers zu senken, indem sie etwa mehr Transporte auf die Bahn verlegt, wichtige Güter zuerst fahren lässt und Unternehmen früh über niedrige Pegel informiert. Aber diese extreme und frühere Dürre wird sich die kommenden Jahre vermutlich wiederholen durch den Klimawandel. Deshalb fordern Experten langfristig, dass Regenwasser besser im Boden bleibt. Zum Beispiel durch mehr Grünflächen, weniger versiegelte Flächen und bessere Speicher für Wasser. So können Flüsse und Städte in Trockenzeiten besser geschützt werden.
1: Danke, Thomas Bremser. Was die Politik konkret bezüglich des Niedrigwassers unternehmen will, hört ihr dann natürlich bei uns. Eine positive Geschichte gibt es ja dadurch, dass so wenig Wasser drin ist. Ich habe jetzt gesehen, wie so eine Umweltinitiative Müll aus dem Rhein geholt hat. Unfassbar, was da drinne war. Ich glaube, 40 Autoreifen, LKW-Reifen haben die da rausgezogen.
0: Oh mein Gott.
1: Ölfässer. Einkaufswagen? Es ist unfassbar, was du kannst hier jetzt dran.
0: Ja, klar.
1: Das war unglaublich. Also, wo man sich denkt, wie kann man das Zeug alles da reinschmeißen? Also von daher auch mal ein positiver Nebeneffekt, auch wenn wir natürlich dringend Regen gebrauchen könnten. Radio Siegen ist hier mit Underdog Project.

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1: Mit Marc Weiß. Schönen guten Morgen. Eine Drohne mit Sprengstoff und Zünder wird am Leipziger Flughafen gefunden, ganz in der Nähe einer ukrainischen Transportmaschine. Für Bundesinnenminister Dobrindt ist das, was gestern am Flughafen in Leipzig passiert ist, eine neue Qualität an Gefahr. Er geht davon aus, dass es sich bei dem Vorfall um ein, Zitat, hybrides Anschlagsszenario handelt. Das sagte er am Abend auf einer Pressekonferenz in Leipzig. Mehr zum Thema von Christian Böder aus dem News-Team.
2: Für Dobrindt scheint klar zu sein, hinter dem Drohnenanschlag steckt ein hochprofessioneller Täter. Eine Drohne mit Sprengmitteln und Zünder zu präparieren, dafür brauche man viel Erfahrung mit Technik und mit Sprengstoffen, sagte er. Der Täter verwendete wohl auch militärischen Sprengstoff und der Täter könnte angeheuert oder beauftragt worden sein. Dobrindt sprach davon, dass er fremde Mächte als Drahtzieher nicht ausschließe. Zu einer ähnlichen Lageeinschätzung kommt der Luftverkehrsexperte Fricke der Technischen Universität Dresden. Er sieht eine neue Dimension der Bedrohung kritischer Infrastruktur, sagte er der deutschen Presseagentur. Bisher gab es nur die Gefahr, dass Flugzeuge mit Drohnen zusammenstießen. Jetzt geht es um Explosionen. Die Sprengdrohne war in der Nacht zum Mittwoch nahe einer ukrainischen Transportmaschine am Leipziger Flughafen entdeckt und später entschärft worden. Ein wegen des Vorfalls umgeleiteter Frachtflieger sei dann mit einem zweiten unbekannten Flugobjekt zusammengeprallt. Die Ermittlungen laufen.
1: Christian Böder mit Infos. Vielen Dank. Und jetzt die weiteren Themen in der Zusammenfassung. Bundesverkehrsminister Bilger hat für heute Vertreter von Schifffahrt, Häfen und Wirtschaft zu einem Krisentreffen nach Bonn eingeladen. Es geht um die dramatisch niedrigen Pegelstände auf deutschen Wasserstraßen. Die Bundesverbände der Industrie und der deutschen Binnenschifffahrt fordern vom Bund konkrete Schritte, um die Verkehrsinfrastruktur der Flüsse zu verbessern. Der Iran und der Oman haben sich wohl auf eine neue Passage durch die Straße von Hormus geeinigt, die zwischen beiden Ländern liegt. Eine gemeinsame Erklärung sei so gut wie fertig, allerdings dürfe keine externe Partei mehr in diesen Prozess eingreifen, das sagte ein iranischer Außenamtssprecher. Die Abmachung bedeutet allerdings offenbar keine vollständige Wiederöffnung der Meerenge. In Deutschland sind zu viele Menschen nicht fit genug, warnt die Bundesvereinigung der Kassenärzte. Vor allem im internationalen Vergleich schneiden wir schlecht ab. Der Deutsche sei im Schnitt dicker, trinke mehr Alkohol, rauche mehr und treibe weniger Sport als die Menschen in anderen Ländern, so sagte es Kassenärztechef Gassen in der Neuen Osnabrücker Zeitung. Und genau hier warte eine Aufgabe auf den neuen Gesundheitsminister Linnemann. Der müsse bei der Prävention ganz neu ansetzen, findet Gassen. Notwendig sei es, viel stärker in Kitas und Schulen zu gehen, damit Kinder früh lernten, sich gesund zu ernähren und sich viel zu bewegen. Dafür müsste dann auch der öffentliche Gesundheitsdienst gestärkt werden, sagt Gassen. Genau das habe die Politik nach Corona auch versprochen, aber bis heute nicht eingelöst. Und das waren die Nachrichten mit Marc Weiß.
3: Dankeschön, Marc. Ja, Tommy, da fühlte ich mich doch angesprochen.
4: Ja, ist so. Als Kind war das irgendwie noch anders. Also das ist ja der Punkt, dass das bei Kindern heute schon so ist. Also das war bei uns zumindest mal damals noch anders.
3: Das stimmt,
4: also
3: absolut.
4: Irgendwann kam der...
3: Wir mussten auch immer raus.
4: Ist abgerissen.
3: Dadurch kam ich auf meine 10.000 Schritte. Ich musste
4: aber
3: raus.
4: Ja, locker. Wenn sich vielleicht 20.000
3: an. Ja. Es ist schönes Wetter, ihr geht raus. So, falls ihr draußen unterwegs seid, auf den Straßen, das ist der aktuelle Radio Siegen Verkehrsservice mit 2 Radarkontrollen. Siegen, Talbrücke, Achenbach in beide Richtungen wird kontrolliert und Bielenbach-Olperstraße Richtung Geiswald. Außerdem eine kleine Info noch von der A45, Hagen Richtung Gießen, zwischen Heiger-Burbach und Dillenburg, dichter Verkehr, da seid ihr laut ADAC aber unter 5 Minuten durch. Kommt gut und sicher an.
4: Kleine Abkühlung, was das Wetter angeht, nur noch bis 24, maximal 25 Grad heute drin. So ein Sonne-Wolken-Gemisch. Es ist mal wunderbar zum Durchlüften. Es ist nicht ganz so warm. Aber es wird schon wieder wärmer. Und zwar am Samstag, da haben wir schon wieder bis 27 Grad. Am Sonntag schon wieder um die 30 Grad. Also der Hochsommer ist noch nicht verschwunden.
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3: Also es gab eben eine Situation, da hätte ich ja fast hier, wir stehen uns ja gegenüber hier morgens und schauen uns tief in die Augen. Und ich hätte wirklich fast einen Sprung übers Pult gemacht und hätte den Tommy mal ganz, ganz doll in den Arm genommen. Also, er sagte zu mir, ich bin richtig traurig. Erklär doch kurz, warum, Tom.
4: Ja, meine Blume, diese Blume ist auch falsch. Es ist so eine Hortensienbäumchen ist das. Es ist nicht so eine Hortensie, wie du sie im Topf hast, sondern so eine große.
3: Für draußen, ja.
4: Die war jetzt auch nicht günstig. Die habe ich gekauft. Ich habe die auch tagtäglich gegossen. Ich war noch nicht dazu gekommen, die in einen größeren Topf zu kriegen. Ja, ja, und die hat jetzt schon die Blätter hängen lassen und ist oben so halb verwelkt, wo ich dachte, ey, die ist 5 Tage bei mir. Ja? Das kann doch wohl nicht wahr sein.
3: Willkommen in meinem Leben.
4: Und da ist ein Zettel drauf, dass die volle Sonne verträgt, ja?
3: Ja, pass auf.
4: Also aber nicht volle Sonne.
3: Wenn ihr da Tipps habt, wie können wir die Hortensie von Tom retten?
4: Ich habe schon Dünger bestellt. Ist kein Scherz.
3: Schreibt uns bitte 02713 und 2x2 gerne per WhatsApp. Mein Name ist Ann-Christine Schmidt.
4: Ich bin Tom Schirmer. Euch einen schönen Donnerstagmorgen.
3: Oh, Tommy, komm mal her.

0: Avicii, Levels 8 nach 7. Gestern ist unsere kleine, aber feine Eisaktion gestartet.
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2: Tommy, bestellst du Eis im Hörnchen oder im Becher?
0: Auf jeden Fall im Hörnchen. Ich weiß gar nicht, wie man freiwillig im Becher bestellen kann. Ist doch beim Hörnchen kann ich noch was essen hinterher. Ist doch toll.
2: Da kann ich doch was essen hinterher.
0: Ich weiß, es gibt auch Becher, die ich mittlerweile aufessen kann. Ja, aber finde ich nicht so sexy.
2: Aufessen kann ich nicht so sexy. Oh, wie schön. Gut, Eis der ganz unterschiedlichen Sorte, die gab es ja dann gestern. Große Eispakete, ne?
0: Mhm. Es war der erste Tag für unsere Aktion Heiß auf Eis mit Rewe Mockenhaupt und Eiszeit aus Herborn. Und wir haben der Firma Schlüter in Buschhütten leckeres Eis und gekühlte Getränke vorbeigebracht.
2: Ja, die vermieten, verkaufen und reparieren Baustellenmaschinen. Und als Radio-Siegen-Kollegin Emily Marx gestern da vorbeigeschaut hat, haben sie extra nochmal einen Bagger hingestellt.
3: Der Bagger, der hier steht, der ist wirklich riesig. Der ist doppelt so groß wie ich und knatschgelb. Und jetzt ist natürlich die Frage, seid ihr heiß auf Eis?
4: Ja!
3: Jetzt machen wir die Kiste mal auf. Ihr dürft jetzt ans Eis gehen. Also, wenn ihr wollt, holt euch was. Du hast dir schon was geholt, ne?
4: Ja.
3: Was hast du dir geholt?
4: Eine Packung Vanille.
3: Und warum?
4: Das ist mein Lieblingseis.
3: Und du hast was anderes. Was hast du denn?
5: Ich habe Haselnuss.
3: Und schmeckt?
5: Auf jeden Fall.
6: Ich hatte dunkle Schokolade. War sehr, sehr gut. Sehr schokoladig, sehr cremig.
3: Als die Kiste an Eis hier ankam, wie sehr hast du dich gefreut?
4: Ja, riesig. Kriegt man ja nicht oft, dass man was umsonst kriegt, ne? Ist halt auch eine schöne Abkühlung bei dem Wetter.
3: Und so eine Aktion, warum ist die gut?
6: Weil die einfach total cool ist, ein bisschen Lockerheit in den Arbeitsalltag bringt und die nötige Abkühlung bei der Hitze.
7: Also ich fand es total klasse. Das war eine Ablenkung vom Arbeitsalltag. Hat uns total erfrischt und freue mich für die nächste Firma, die dran ist.
0: Ja. Ach, schön. Das ist doch toll, ne? Wenn ihr vielleicht die Nächsten sein wollt, dann könnt ihr euch noch bewerben.
2: Schickt uns einfach eine E-Mail an aktion@radiosiegen.de und sagt uns, wo ihr seid, wie viele und warum ihr so eine schöne, leckere Abkühlung verdient habt.
0: Ihr solltet im besten Fall mittwochs nachmittags da sein, ja? In der Firma, ja?
2: Das
0: ist
2: so ein
0: bisschen doof, ja? Weil das findet jeden Mittwoch im August statt. Also, und bei diesen Temperaturen
2: belege euch das Eis dahin für morgen.
0: Lohnt sich das auf jeden Fall doppelt. Ach, schade an Christine, wir uns nicht selbst bewerben können.
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0: Viertel nach sieben ist durch. Zeit für ein bisschen Frühsport hier bei Radio Siegen. Aufgabe ernst genommen und am Ende einen lockeren Sieg eingefahren. So könnten wir das Auftaktspiel der Sportfreunde Siegen im Westfalenpokal ja gestern Abend in Sundern im Sauerland eigentlich zusammenfassen, Tom.
1: Ne? Ja, am Ende war es eine klare Kiste, ne? 7:0. Die Sportfreunde haben das klar nach Hause gefahren. Gutes Ergebnis, um Selbstvertrauen zu tanken vom Liga-Auftakt am Samstag zu Hause gegen Hilden. Trainer Boris Schommers war im Anschluss im vereinseigenen Interview auf jeden Fall zufrieden.
2: Ja, wir sind natürlich heute sehr zufrieden mit dem Ergebnis. Ich glaube, wir haben heute von der ersten Minute an eine sehr souveräne Leistung gezeigt. Man hat gesehen, dass wir hier nichts anbrennen lassen wollten. Man hat gesehen, dass die Jungs sehr, sehr fokussiert sind. Und von daher muss ich der Mannschaft ein Kompliment machen. Ja, ich glaube, es gibt keine selbstverständlichen Siege, aber wir haben das heute, wie gesagt, ab der ersten Minute sehr ernst genommen. 7 Tore geschossen, keins kassiert, keiner hat sich verletzt. Von daher war es für uns ein rundum gelungenes Spiel und ein erfolgreicher Auftakt in die Pokalsaison.
0: Anstoß am Samstag im Lambach Stadion gegen Hilden ist dann um 14 Uhr.
1: Kollege Max Schepp wird wie immer dabei sein. Eine Viertelstunde vor Anpfiff geht der Stream los. Findet ihr dann wieder über unsere Homepage radiosiegen.de.

0: Wir kriegen Tommy heute Morgen doch schon wieder noch mal ein bisschen besser drauf in Sachen gute Laune. Ne? Er hat mir so leid getan vorhin. Er hat mir erzählt, dass seine Hortensia, die er frisch gekauft hat, sie ist erst seit 5 Tagen bei mir.
1: Es ist keine Standard-Hortensia, möchte ich dazu sagen. Es ist so ein Bäumchen. Also der ist jetzt auch nicht günstig gewesen. Ja? Deswegen
0: die ist schon vertrocknet.
1: Ja, vertrocknet nicht. Aber es steht auf jeden Fall ein Zettel dran, dass die Sonne und natürlich sonst noch Halbschatten vertragen kann. Ja, es war natürlich jetzt Warnewarn die letzten Tage.
0: Genau, und Tom ist ganz traurig, weil die lässt schon gewaltig den Kopf hängen. Zum Glück haben wir euch das Schwarmwissen. Claudia Maywald hat sich gemeldet.
2: Guten Morgen. Hortensien brauchen extrem viel Wasser. Die saufen wie ein Kölschrindchen. Also am besten morgens gießen und abends.
1: Claudia, danke für den Hinweis. Habe ich jetzt gemacht. Ich habe die auch gestern in den großen Topf eingepflanzt, sodass die jetzt auch noch mehr Wasser speichern kann. Ja, und auch die Tipps von Nicole Grote habe ich weitestgehend schon umgesetzt.
3: Guten Morgen. Also ich weiß ja nicht, ob das Zettelchen aus Versehen vielleicht da dran gekommen ist, aber eine Hortensie, volle pralle Sonne, Katastrophe, die Blätter werden braun, die lässt alles hängen, die brauchen extrem viel Wasser und eigentlich vorzugsweise Halbschatten oder sogar eher Schatten, niemals pralle Sonne und vor allem nicht, also pralle Sonne mal kurz, aber keine stundenlang pralle Sonne, geht die kaputt. Also ich habe jetzt keine besonders gute Idee, Schatten stellen, gießen. Das ist meine einzigste Idee. Ich liebe Hortensien, aber das ist immer wieder ein Problem mit den Dingern.
0: Also Tommy, ich habe nachgelesen, Sonnenschirm.
1: Habe ich tatsächlich drüber gestellt, gestern Abend, für heute Morgen schon.
0: Ja.
1: Wenn da ein bisschen Sonne kommt. Und ich habe auch viel gegossen und Dünger habe ich auch bestellt.

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0: Faithful. 7:30 jetzt.
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2: Guten Morgen. Über den Umgang mit dem extremen Niedrigwasser des Rheins und anderer Wasserstraßen sprechen heute in Bonn Wirtschaftsverbände mit dem neuen Bundesverkehrsminister Bilger. Zu dem Treffen sind Vertreter von Industriehäfen und Binnenschifffahrt eingeladen. Sie wollen sich darüber austauschen, wie wirksam bisherige Maßnahmen waren und was aktuell getan werden kann. Bundesinnenminister Dobrindt hält den Vorfall mit einer Sprengstoffdrohne am Flughafen Leipzig-Halle für einen Anschlag, der auf hochprofessionelle Täter zurückgeht. Dabei schließt er auch fremde Mächte als Drahtzieher nicht aus. Es handele sich um ein hybrides Anschlagsszenario, sagte Dobrindt am Abend in einer Pressekonferenz am Flughafen.
1: Und jetzt die Nachrichten von hier.
2: Das tolle Sommerwetter sorgt hier bei uns in Siegen-Wittgenstein für volle Freibäder. Dieser Sommer toppt alles, heißt es von der Stadt Siegen. Sowohl in Kahn-Marienborn als auch in Greifswald wurden bereits mehr als 50.000 Freibadbesucher gezählt. Ins frisch sanierte Freibad in der Gambach in Freudenberg kamen seit Anfang Mai bereits 40.800 Besucher. Und im Rothaarbad in Bad Berneburg freut sich Betriebsleiterin Tanja Daus über rund 14.600 Gäste, weit mehr als im Vorjahr. Deutlich mehr Besucherinnen und Besucher als im vergangenen Jahr zählt auch das Familienbad Freier Grund in Neunkirchen. Es sind bislang knapp 69.000. Die Stadt Bad Larsfe zählte im Warbachbad bislang über 32.200 Besucher und ins Freibad Feudingen kamen in diesem Sommer schon 9.300 Badegäste. Wie kann es sein, dass über eine Fake-Website persönliche Bankdaten gestohlen werden und die Homepage dann von der Polizei nicht abgeschaltet werden kann? Diese Frage stellen sich gerade Anke Weiß und ihr Team bei der Ries GmbH in Siegen. Hier ist nämlich genau das passiert. Mit allen möglichen Infos der Vorgängerfirma von Ries haben Kriminelle eine Homepage gebaut und Stellenanzeigen im Internet geschaltet. Es geht um die Conception, Werbung und Marketing GmbH. Die Polizei bestätigt uns, dass mit den gestohlenen Daten wohl Geldwäsche betrieben werden soll. Erste Spuren führen nach Russland. Aufgefallen ist der mutmaßliche Betrug vor knapp 2 Monaten und er laufe einfach weiter, sagt Anke Weiß.
3: Die Website ist leider immer noch online. Die Stellenanzeigen haben wir von allen großen Portalen, sind auf allen großen Portalen gelöscht worden. Aber es ist schon so, dass sich immer noch Leute bei uns melden. Viele Leute, die den Bewerbungsprozess durchlaufen haben bis zum Schluss und denken, wann geht denn jetzt mein Job los? Ja, und spätestens dann melden sie sich wieder bei uns. Kriegen immer noch Anrufe, hauptsächlich auf Instagram schreiben uns Leute, aber wir kriegen auch noch Anrufe und Mails. Es ist noch nicht vorbei.
2: Das Problem, das Bundeskriminalamt hat Schwierigkeiten, die Homepage abzuschalten. Einfach mal so nach Russland fahren und den Stecker ziehen sei nicht möglich. Wie es jetzt weitergeht, ist unklar. Auch die Staatsanwaltschaft Siegen ermittelt gegen unbekannt. Wer macht so etwas und warum? In Feudingen sind in den vergangenen Wochen in 3 Fällen an Autos die Radmuttern gelöst worden. Zum Glück kam es nicht zu einem Unfall, niemand ist verletzt worden. Laut Polizei wurde der erste Fall Anfang Juni angezeigt, der letzte gestern früh. In 2 Fällen war der linke Vorderreifen betroffen, im 3. Fall das linke Hinterrad. Die Tatorte lagen nicht weit voneinander entfernt, im Schlehenweg und an der Straße zum Holschenrhein. Die Bad Berleburger Polizei vermutet denselben Tatverdächtigen und ermittelt. Das waren die Radio Siegen Nachrichten von hier mit Bernd Müller.
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5: Nach wie vor 2 Radarkontrollen. In Siegen wird nach wie vor auf der Talbrücke Achenbach kontrolliert in beide Richtungen. Und in Bielenbach, Olperstraße Richtung Geiswald. Eine Info von der A45 Hagen Richtung Dortmund zwischen dem Kreuzhagen und dem Westhofener Kreuz. Schon mal für euch, falls ihr unterwegs sein wollt oder seid, 3 Kilometer stockender Verkehr. Mindestens 6 Minuten plus laut ADAC. Gute Fahrt.
0: Die wünsche ich auch. Ein bisschen Entspannung, was die Temperaturen angeht draußen. Heute so ein Sonne-Wolken-Mix. Ab dem Mittag werden die Wolken etwas mehr. Nur noch bis zu 24 Grad drin. Das ist doch mal ganz angenehm. Morgen ähnlich, aber Regen halt kein Thema. Ab Samstag dann schon wieder wärmer bis 27 Grad. Sonntag sind auch schon wieder um die 30 Grad drin.
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5: In Anshausen unten am Bach habe ich mir sagen lassen, da hat Tom Schirmer früher Buden gebaut, ne?
0: Ja, meine Brüder waren da schwer zugange, vielleicht sogar noch etwas intensiver als ich. Der eine hat dann den kleinen, also den ganz kleinen, immer Schrauben holen geschickt. Ja? Der musste dann die weiten Wege gehen, nochmal Werkzeug holen.
5: Schön. Tatsächlich baut mein Papa meinem Kind auch gerade eine Hütte bei uns im Garten.
0: Oh, cool.
5: Und das ist echt total schön, macht er das. Und im großen Stil wird in Raumland gehämmert.
0: Vielleicht kann man da proben, damit es dann im eigenen Garten noch etwas schicker wird. Ja. Ja? Die Kids im Baulager in Raumland kommen im Hüttenbauen auf jeden Fall gut voran. Wir waren mal dort, haben über die Schulter geschaut. Hört ihr gleich bei uns beiden. Tom Schirmer
5: und Ann-Christine Schmidt.

0: Ich wollte hier mal ein bisschen hämmern. Wird ja auch gehämmert und gebastelt in Raumland gerade, ne?
1: Absolut. Ich hoffe, es hat niemand den Nagel auf den Kopf getroffen. Hier ist Radio Siegen am Donnerstagmorgen. Wir schauen nach Raumland. Kinder im Alter von 7 bis 13 machen da gerade beim Baulager mit. Das Ganze im Rahmen der Berleburger Ferienspiele heißt es, ja.
0: Bis Freitag noch werden da Holzhütten gebaut und wir haben uns von den Kindern schon mal einen kleinen, kurzen Zwischenstand geben lassen.
2: Es macht einfach Spaß, Hütten zu bauen und mit Freunden halt kreativ die einzurichten. Wir sind gerade an der Wand.
3: Sind unsere Bänder machen, sind unsere Möbel aus Paletten am machen.
4: Wir sind gerade bei den letzten zwei Wänden, dann ist die Hütte fertig.
5: Mir macht das Baulager Spaß. Wir bauen gerade das Dach und den Türrahmen. Wir haben eine Wand schon fertig und die andere angefangen.
6: Es macht mir halt Spaß, Hütten zu bauen, zu sägen und zu hämmern.
1: Ja, das glaube ich, ne? Süß.
0: Ich finde das auch cool.
1: 22. Mal gibt's das.
0: Sich einfach mal selbst auszuprobieren, ja? Ja. Ohne, dass du irgendwie Angst haben musst, ja, dass du was Verbotenes machst auch, ja. Irgendwo in den Wald bauen ist ja auch nicht immer erlaubt. Ja, ultra beliebt. Die Woche war auf jeden Fall sehr schnell ausgebucht.
1: Absolut. Die Stadt, Jugendpflege Bad Berleburg und der Gemeindeförderverein in Raumland richten das Ganze aus und geleitet wird das Baulager von Sarah Durchhardt.
7: Die Kinder kommen täglich von 9 bis 16 Uhr zu uns. Dirk Spornhauer, der Pfarrer hier aus Raumland, der kocht mittags immer für uns alle frisches Mittagessen. Darüber freuen sich die Kinder auch sehr. Also das Besondere am Baulager ist einfach, wie die Kinder gemeinsam arbeiten, zu sehen, wie viel Spaß sie haben, auch wie die über sich hinauswachsen. Und das ist einfach genial zu sehen.
0: Und das wollen wir uns auch nochmal vor Ort angucken. Wir machen heute Nachmittag die Bauabnahme, schicken die Reporterin aka Bauleiterin Lana Wirschke vorbei.
1: Heute dann morgen früh bei Radio Siegen. Ne? Das ist schon krass. Also die Hütten, wir haben Fotos gesehen, die sind 2,5 Meter hoch. Ja? Also da können sich die Hütten meiner Kindheit hinter verstecken.
0: Ja. Wäre doch auch schön, ja. Also wäre auch so ein bisschen der Titel meiner Biografie, ne? Hütten meiner Kindheit. Bei Ann-Christine wäre es Holz vor der Hütte.
1: Ja, gibt's dann in der Erwachsenenabteilung zum Beispiel, ne? Hier ist Radio Siegen, jetzt mit Genesis, Land of Confusion.

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1: Haben die Leute einfach keine Lust hier oder was? Du musst mal fragen, ob die... Weiß ich nicht, sollen wir nach Hause fahren oder was?
2: J-Lo,

0: J-Lo. 7:50 Uhr haben wir es jetzt gleich und 7.500 Kilometer mit dem Fahrrad vom Nordkap bis zum südlichsten Punkt Europas. Diese krasse Tour hatte sich Michael Becker aus Neunkirchen vorgenommen und dabei wollte er auch noch Geld sammeln für unsere Aktion Lichtblicke.
1: Da ist ja auch schon einiges zusammengekommen, dafür geht ganz viel Liebe raus. Dankeschön, hier bei Radio Siegen läuft ja gerade die Fahrradwoche und da wollten wir von Michael auch gerne nochmal hören, wie es so läuft. Allerdings musste er aktuell leider eine kleine Zwangspause einlegen. Vor ziemlich genau 3 Wochen hat er seine Mammut-Tour erstmal unterbrochen.
0: Ja, aus guten Gründen, denn an Tag 25 seiner Tour war er gerade in den italienischen Alpen in Aosta und da ging auf einmal nichts mehr, denn die Sonne hatte ihn schon mehrere Tage gebraten.
2: Körpertemperatur war hoch, mir wurde ein bisschen schwindelig, Puls hoch, sodass ich gesagt habe, nee, die Wettervorhersage war 35 Grad, 40 Grad und das ist für mich körperliche Anstrengung einfach nicht gemacht. Deswegen bin ich mit dem Flixbus nach Hause gefahren von Aosta, habe mich aber jetzt entschieden, das Abenteuer fortzusetzen und werde dann ab Anfang September versuchen, noch nach Tarifa zu kommen.
1: Ich kann das verstehen. Also mir war die letzten Tage schon schwummerig, ohne dass ich auf dem Rad saß. Genau. Wir drücken die Daumen, dass er die Tour zu Ende fahren kann und dass die Temperaturen dann auch nicht zu heftig werden.
0: Und wir haben auch gefragt, was denn so Kurioses bisher auf der Tour passiert ist. Und da gab es wohl einiges. Unter anderem bei den Unterkünften kann es durchaus spartanisch sein.
2: Eine Unterkunft, wo dann draußen eine Toilette war, ein Toilettenhäuschen mit so wie Katzenstreu, ne, wenn man auf Toilette war. Und dann konnte man in der Sauna, wurde angeheizt, einen warmen Wasserbehälter und einen Kaltwasserbehälter. Und da konnte man sich dann waschen, nackig im Garten. Das war auch schon originell.
1: Ja, wenn ihr ihn unterstützen wollt, klickt rein auf lichtblicke.de.

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1: Mit Marc Weiß. Schönen guten Morgen. Die großen Technologiekonzerne liefern sich seit längerem ein Wettrennen bei der Entwicklung künstlicher Intelligenz. Allerdings kommt es dabei immer häufiger auch zu Vorfällen, bei denen die KI-Modelle völlig aus dem Ruder laufen. Größere Schäden haben sie bisher nicht angerichtet, aber die Angst davor wächst. Und jetzt hat auch der Facebook-Mutterkonzern Meta eingestanden. Auch die KI dort, also die Meta-KI, hat einen selbstständigen Hackerangriff gestartet. Mehr Infos dazu von Christian Böder.
2: Meta hielt sich mit näheren Informationen zum Vorfall zurück. Das Problem lag demnach in einer Fehlkonfiguration des Systems beim Testpartner, der auch schon KIs der Konkurrenten OpenAI und Anthropic getestet hatte. Das sagte Meta unter anderem dem US-Sender CNN. Die KI-Modelle bekamen durch eine Fehleinstellung Zugang zum Internet, was eigentlich gar nicht vorgesehen war, fanden eine Schwachstelle im System eines anderen Unternehmens und hackten sich rein. Welche Firma betroffen war, hat Meta nicht gesagt. Der Angriff der Meta-KI reiht sich in eine ganze Reihe ähnlicher Vorfälle ein, bei denen KIs getestet werden sollten, sich dann selbstständig machten und unvorhergesehen massiv zu schummeln begannen und aus dem Testumfeld ausbrachen. Experten bezeichneten einige dieser Vorfälle als beängstigend.
1: Infos von Christian Böder, vielen Dank. Jetzt die weiteren Themen in der Zusammenfassung. Bundesverkehrsminister Bilger hat für heute Vertreter von Schifffahrt, Häfen und Wirtschaft zu einem Krisentreffen nach Bonn geladen. Es geht um die dramatisch niedrigen Pegelstände auf deutschen Wasserstraßen. Die Bundesverbände der Industrie und der deutschen Binnenschifffahrt fordern vom Bund konkrete Schritte, um die Verkehrsinfrastruktur der Flüsse zu verbessern oder aufrechtzuerhalten. Der Vorfall mit einer Sprengstoffdrohne am Flughafen Leipzig-Halle war aus Sicht von Bundesinnenminister Dobrindt ein Anschlagsversuch. Dobrindt will nicht ausschließen, dass fremde Mächte dahinter stecken, so hat er es formuliert. In den meisten früheren ähnlichen Fällen war damit immer Russland gemeint. Der Präsident des Münchner IFO-Instituts macht einen heiklen Vorschlag, der nicht überall gut ankommen dürfte. Clemens Fuß fordert, den ermäßigten Mehrwertsteuersatz von 7% komplett abzuschaffen und alle Waren einheitlich mit 19% zu besteuern. Dadurch würden vor allem Lebensmittel zum Teil deutlich teurer, das gibt Fuß auch zu. Deshalb sollten Haushalte mit geringen Einkommen jährliche Gutschriften vom Staat bekommen, schlägt der IFO-Chef vor. Die Höhe sieht Fuß bei 360 Euro pro Jahr. Keinen Ausgleich, dafür nur die deutliche Mehrbelastung, hätte etwa die Hälfte der Bevölkerung in Deutschland zu tragen, ab einem Bruttoeinkommen über 55.000 Euro. Die Mehreinnahmen für den Staat schätzt Fuß durch seinen Vorschlag auf etwa 36 Milliarden Euro pro Jahr. Und das waren die Nachrichten mit Marc Weiß.
3: Danke, Marc. Das ist der aktuelle Radio Siegen Verkehrsservice mit zwei Radarkontrollen. Siegen, Talbrücke, Achenbach in beide Richtungen wird kontrolliert. In Bierlenbach, Olperstraße Richtung Geiswald. Wir gehen auf die Bahn A4 Olpe Richtung Köln zwischen Overath und Bergisch Gladbach-Bensberg. 3 Kilometer Stau, mindestens eine Stunde Zeitverlust laut ADAC. A45 Hagen Richtung Dortmund zwischen dem Kreuz Hagen und dem Westhofener Kreuz. 3 Kilometer Stau, da seid ihr aber unter 10 Minuten durch. Gute und sichere Fahrt.
4: Es gibt ein bisschen Erfrischung draußen, möchte ich fast sagen. Es ist nicht ganz so warm wie die letzten Tage, nur bis 24 Grad, im Moment noch recht sonnig. Später auch ein paar mehr Wolken dabei, aber Regen leider kein Thema und es wird auch die nächsten Tage wohl so bleiben. Heute und morgen, wie gesagt, etwas frischer, ab Samstag schon wieder 27 Grad, Sonntag wieder um die 30.
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3: Ich bereue es zutiefst, dass ich mir heute Morgen meine Füße eingecremt habe.
4: Womit jetzt? Mit Sonnencreme oder?
3: Mit so Bodylotion.
4: Aber warum?
3: Ich rutsche in meinen Schuhen hin und her. Das kannst du dir nicht vorstellen.
4: Die habe ich
3: wirklich
4: einfach nicht.
3: Ich laufe hier gerade durch. Ich denke, meine Güte, was ist denn hier los? Da fiel mir ein,
4: Warte, ich muss mal kurz unter den Tisch gucken.
3: Ja. Sollen wir ein Foto bei Insta hochladen? Können wir noch Geld mitmachen? Ja.
4: Machst du Onlyfans schon oder was? Bitte?
3: Noch nicht.
4: Ich habe gehört, mit Füßen kann man da Geld verdienen.
3: Kann man, mit Sicherheit. Ich habe ja ägyptische Füße, falls es jemanden interessiert. Ja.
4: Was sind ägyptische Füße?
3: Ja, Tommy, wenn die Zehenform so schön nach hinten runter kleiner wird, weißt du? Ach so. Manche haben ja so den zweiten...
4: Weißt du, was bei mir ist?
3: Ja.
4: Hobbitfüße, schade. Tom Schirmer ist mein Name.
3: Und ich bin Agnes Tine Schmidt. Schönen guten Morgen.

0: 7 Minuten nach 8, Katrina and the Waves bei Radio 7. Gleich spielen wir euch Johnny B.
1: Wir können jetzt nicht nach Russland fahren und beim Provider den Stecker ziehen. Also das funktioniert dann leider nicht.
0: Ja, das sagt uns Stefan Pusch, Pressesprecher der Polizei in Siegen.
2: Man hätte jetzt noch mehr aus dieser Nummer machen können. Ich lasse es jetzt an dieser Stelle.
0: Und ich dachte, heute wäre es noch nicht so warm.
2: Pressebrecher, Sprechefrecher, alles Mögliche. Ja, so, jetzt, worum es eigentlich geht, ist gar nicht mal so lustig. Es geht um eine gefakte Homepage. Es ist ja wirklich krass, womit du im Internet mittlerweile auf die Nase fallen kannst. Mutmaßliche Betrüger aus Russland sollen diese Homepage aufgebaut haben mit Daten einer Firma aus Siegen, der Conception Werbung und Marketing GmbH.
0: Ja, über Stellenanzeigen sind dann offenbar persönliche Bankdaten von Bewerbern geklaut worden, wohl um Konten unter falschem Namen zu eröffnen, damit dann Geld zu waschen. Ja, Geschäftsführerin Anke Weiß hat davon im Urlaub erfahren, hat sie uns erzählt.
3: Ja, tatsächlich war es so, dass ich schön im Urlaub auf Bornholm saß und plötzlich eine Nachricht kriegte über LinkedIn, wo mir jemand geschrieben hat, hier, ich habe mich auf deine Stellenanzeige beworben, aber irgendwie kommt mir das alles komisch vor. Ist das seriös? Und ich habe mir dann den Link angeguckt zu der Website und dachte, ach du liebe Güte, was ist denn hier passiert?
2: Ja, es ist krass, was da mittlerweile geht. Das Problem ist, die Firma gibt es nur noch auf dem Papier und bietet deshalb auch eigentlich gar keine Stellen an. Die Nachfolgefirma Rees in Siegen versucht seitdem, den Schaden zu begrenzen. Viele der Opfer haben sich bei Anke Weiß gemeldet.
3: Mir persönlich war es super wichtig, auch mit vielen zu telefonieren. Ich hatte auch wirklich sehr, sehr gute Telefonate. Die Leute waren auch alle sehr verständnisvoll. Und mir war es halt einfach wichtig, die Leute auch zu sensibilisieren für diese Art von Betrug. Das war uns sehr wichtig. Aber Rees an sich ist jetzt kein Schaden in irgendeiner Form entstanden.
0: Ja, Anke ist natürlich trotzdem zur Polizei gegangen, hat Anzeige erstattet. Das ist jetzt alles knapp 1,5 Monate her und trotzdem ist die Homepage noch im Betrieb.
2: Heißt, jeden Tag könnten weiter Daten gestohlen werden. Wie kann das sein? Das haben wir Siegens Polizeipressesprecher Stefan Pusch auch noch gefragt.
1: Den Kollegen ist da schon bewusst, dass man mit dem Ergebnis da erstmal unzufrieden ist und dass die Seite dann weiterhin besteht und dass da auch weiterhin Leute jetzt natürlich anrufen, die auf die Seite reingefallen sind. Es ist hier versichert worden, dass wir von unserer Seite aus alles Mögliche tun, um von unserer Seite aus da für Abhilfe zu sorgen. Aber da sind uns auch die Hände gebunden. Also wir können jetzt nicht nach Russland fahren und beim Provider den Stecker ziehen. Also das funktioniert dann leider nicht.
0: Ja, das heißt, im schlimmsten Fall kann die Homepage nie abgeschaltet werden. Mittlerweile liegt der Fall auch bei der Staatsanwaltschaft in Siegen. Und da hat man uns gesagt, dass sie gegen unbekannt ermittelt und die Erfolgsaussichten eher als gering einschätzt. Auch wegen der mutmaßlichen Verbindungen nach Russland.
2: Die ganze Geschichte in voller Ausführlichkeit könnt ihr auch nachlesen. Online bei uns auf radiosiegen.de und natürlich auch in unserer App. Wenn ihr die noch nicht habt, kleine Empfehlung von uns.

0: Olivia Dean, 17 nach 8. Christine, meinst du, ich kann beim Kochduell meine Heißluftfritteuse mitbringen?
1: Lass mich kurz überlegen. Nein.
0: Mein Tortellini-Auflauf oder meine Feta-Nudeln haben wahrscheinlich auch keine Chance, ne?
1: Absolut nein. Wobei, das klingt so, für mal eben zwischendurch klingt das sehr lecker, ja. Aber wir dürfen auch gar nicht mitspielen.
0: Nee. Bei ihr.
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1: Wir drücken die Daumen. Warum sind wir nicht in der Jury eigentlich?
0: Das ist die Frage. Müssen wir nochmal in Revision gehen hier.
1: Ich wollte gerade sagen, wir sind beide fassungslos.
0: Kollegen Rubens und Noel Schäfer sind ja da am Start.
1: Ich schick mal gerade eine Memo raus. Wir haben Hunger. So.
0: Auch so Karten. 8.
1: Ja, genau.
0: 10.

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0: echt. Du trägst keine Liebe in dir. Unser Hit vor halb, in dem Fall halb neun gleich.
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0: Das Update kommt von Bernd Müller.
2: Guten Morgen. Schockanruf, Enkeltrick oder falsche Polizisten. Der Schaden aus solchen Delikten ist zuletzt deutlich gestiegen, sagt das Bundeskriminalamt. Dies gilt vor allem für die Kategorie falscher Polizist. Vergangenes Jahr betrug der Schaden den Angaben zufolge fast 50 Millionen Euro. Im Vorjahr

0: Jahr waren es 30 Millionen Euro. Die Zahl der erfassten Fälle stieg auf mehr als 4.600. Nach den KI-Firmen OpenAI und Anthropic muss auch der Facebook-Konzern Meta einräumen, dass seine KI-Software sich in Computersysteme eines anderen Unternehmens gehackt hat. Durch eine falsche Einstellung hatten die KI-Modelle Zugang zum Internet, was gar nicht vorgesehen war.
1: Und jetzt die Nachrichten von hier.
0: Der Kreis Siegen-Wittgenstein hat 3 Windräder auf der Lichtenhardt oberhalb von Unglinghausen genehmigt. Das hat der Kreis jetzt offiziell bekannt gegeben. Investor ist das Unternehmen SMS Wind aus Bad Laasfe. Der erzeugte Strom soll direkt die neue Industriewärmepumpeanlagen von SMS in Dahlbruch versorgen. Die Windräder werden bis zu 285 Meter hoch. Die Rotoren haben einen Durchmesser von 172 Metern. Zum Schutz des Rotmilans müssen die Anlagen mit einem Antikollisionssystem ausgestattet werden. Gegen die Genehmigung sind noch Klagen beim Oberverwaltungsgericht Münster möglich. Anwohner aus Unglinghausen und Herzhausen kritisieren die Pläne und fühlen sich durch das Vorhaben beeinträchtigt. Die Werbeagentur Rias GmbH in Siegen ist Opfer eines Identitätsdiebstahls geworden. Mutmaßliche Betrüger aus dem Ausland haben im Juni eine gefakte Homepage der Vorgängerfirma aufgebaut, der Conception Werbung und Marketing GmbH. Über gefakte Stellenanzeigen sollen persönliche Daten von Bewerbern gestohlen worden sein. Deshalb hat auch die Polizei ermittelt, bestätigt uns Stefan Pusch, der Pressesprecher der Kreispolizeibehörde Siegen-Wittgenstein.
2: Es geht letztendlich um Datenklau jedweder Form. Wenn es jetzt darum geht, dass da wirklich Daten herausgegeben worden sind, womit auch Bankverbindungen oder Ähnliches einhergehen, dann kann ich natürlich neue Konten eröffnen und kann über diese Konten Geldwäsche betreiben. Ich kann über diese Konten Betrugshandlungen vornehmen, also was weiß ich, irgendwelche Sachen bestellen, die mir gar nicht gehören, auf diesen Namen halt, wenn ich diese Daten habe. Also dass wirklich da ein Datenmissbrauch betrieben wird, ein Datenklau und dann halt eben Missbrauch damit betrieben wird.
0: Wie viele Opfer es gibt, ist unklar. Bei Rias selbst haben sich rund 100 Betroffene gemeldet, so Managerin Anke Weiß, die auch zugleich Geschäftsführerin der Vorgängerfirma ist, die auf dem Papier tatsächlich noch existiert. Aktuell liegen die Ermittlungen bei der Staatsanwaltschaft Siegen. Deren Pressestelle sagt, dass sie aktuell gegen Unbekannte ermittelt. Erste Spuren führen wohl nach Russland. Die gefakte Homepage ist wohl deshalb auch immer noch im Netz verfügbar. Die Polizei sagt, dass das Bundeskriminalamt versucht, die Homepage abschalten zu lassen, bislang ohne Erfolg. Das Sommerwetter sorgt in Siegen-Wittgenstein für Rekordzahlen in den Freibädern. Allein in den Siegener Freibädern, Kahn-Marienborn und Geisweid, wurden bereits jeweils mehr als 50.000 Gäste gezählt. Auch das sanierte Freibad in der Gambach in Freudenberg sowie das Familienbad Freier Grund in Neunkirchen-Salchendorf melden deutlich mehr Besucher als im vergangenen Jahr. Im Warbachbad Bad Laasfe, im Freibad Freudingen und im Rothaarbad Bad Berleburg läuft die Saison ebenfalls sehr erfolgreich. Die meisten Freibäder sollen noch bis Mitte oder Ende September geöffnet bleiben, sofern das Wetter mitspielt. Das waren die Radio Siegen Nachrichten von hier mit Bernd Müller.
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4: Wir starten mit 2 Radarkontrollen. Siegen-Talbrücke Achenbach in beide Richtungen und Bielenbach-Olperstraße Richtung Geiswald. A4 Olpe Richtung Köln zwischen Untereschbach und Bergisch-Gladbach-Bensberg. Achtung, Gefahr durch ein liegen gebliebenes Fahrzeug auf dem linken Fahrstreifen und im Zuge dessen auch ordentlich Stau, 6 Kilometer, gut 40 Minuten plus an dieser Stelle für euch. Gute und sichere Fahrt.
5: Das Wetter ist heute wieder schön, aber etwas kühler als zuletzt, also mal Zeit zum Durchatmen. Maximal 24 Grad sind drin und es gibt dann später noch mal ein paar mehr Wolken, allerdings keinen Regen. Gegen Abend lockert es dann wieder etwas mehr auf und auch morgen ganz ähnlich Sonne-Wolken-Mix bei bis zu 24 Grad, Samstag wieder bis 27 und am Sonntag wieder um die 30 Grad.
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4: Oh, Entschuldigung, ich muss mich kurz recken. Und da blieb mir doch tatsächlich die Luft weg.
5: Eben hattest du noch rutschige Füße in ihren. Du hast so Sandalen an, ne?
4: Ja.
5: Und du hast dir die Füße eingecremt. Ich wollte dir eben helfen.
4: Dummerweise die Füße eingecremt, aber
5: ich wollte ja sagen, Socken helfen auch, aber das sieht natürlich in Sandalen blöd aus. Auch wenn das manche Deutsche im Urlaub nicht interessiert.
4: Ich wollte gerade sagen, Urlaub, Miami, macht gerade gar nicht so viel Sinn. Die haben es genauso warm wie wir.
5: Ja, also viel gewinnen oder verlieren tut man da nicht. Wir haben Will Smith in der Playlist mit Miami. Muss ich ja auch immer an deinen Sohnemann denken. Willi Schmidt. War das eigentlich eine Assoziation damals?
4: Ja,
5: oder?
4: Will hat angerufen und hat gesagt, hier könntest du mal machen. Ja.
5: Alles klar, keine weiteren Fragen. Meinerseits, Tom Schirmer bin ich.
4: Und ich, Ann-Christine Schmidt. Schön, dass ihr dabei seid.

0: Miami. 8.39 Uhr haben wir es gleich und wir sprechen ja jeden Tag hier über irgendwelche Badeseen in NRW. Mal weiter, mal kürzer entfernt. Heute ist es etwas kürzer.
1: Wir gehen an die Bigge, da wo Bryan Adams letztes Jahr nach seinem Konzert am Sonnener Kopf noch schwimmen war tatsächlich. Ne?
0: In Sachen Badeseetindern haben wir den Kollegen Thorsten Ortmann vor Ort gehabt und er hat mal bei Betreibern und Gästen nachgefragt, ist es denn ein Match oder nicht?
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3: Das große Badeseetindern. Wo treffen wir uns?
4: Wir sind an der Bigge, dem zweitgrößten Talsperrensee in NRW.
3: Muss ich was bezahlen?
5: Tatsächlich haben wir für das Strandbad direkt keine Eintrittsgelder. Parkplatz kostet Geld, 2 Euro die Stunde.
3: Was können wir da machen?
5: Man kann schwimmen, man kann tauchen, wir haben eine Tauchschule hier ansässig. Man kann Stand-Up-Paddleboards mieten oder auch sein eigenes mitbringen, Tretboot fahren, alles was geht.
3: Kann ich meine Kids mitbringen?
6: Ich find's super.
7: Ich find's toll, weil hier filtert man hier so schöne Steine, wie zum Beispiel hier der.
5: Wow.
7: Oder der hier.
4: Wie gefällt's euch hier?
8: Es ist ziemlich schön hier.
9: Mir gefällt es hier auch gut, gerade mit den Fischen.
7: Wir haben ganz viele, sogar so graue Fische.
3: Treffen wir uns zum Essen oder nur für Drinks?
5: Gastronomie ist rund um den See gegeben und versorgt euch alle.
4: Und zwar gibt es hier ein italienisches Restaurant, das heißt Al Lago. Und der Chef ist Giuseppe. Was ist so das Highlight? Was ist so die Spezialität des Chefs?
10: Gemüse, Fleischteller oder die Tagliatelle mit dem Lachs.
4: Also man kann hier auch Cocktails bestellen. Was gibt es da so Leckeres?
3: Können wir da chillen?
5: Kann man. Man kann hier sehr gut chillen. Wir sind natürlich auch ein bisschen in der Hanglage hier am Strandbad und da kann man sich schön in den Hang legen oder Hang setzen und kann es hier auch im Schatten unter ein paar Bäumen ganz gut aushalten.
3: Ist es ein Match?
4: Es ist ein absolutes Match. Es gibt hier jede Menge zu entdecken mit dem Highlight, nämlich den 2600 Schwimmkörpern mitten auf dem See, wo man dann direkt reinspringen kann. Aber das ist nicht die einzige Attraktion hier am Biggesee. Es gibt zum Beispiel die Atterhöhle, eine 400 Millionen Jahre alte Tropfsteinhöhle. Es gibt den Kletterpark Biggesee. Und es gibt hier in der Nähe sogar einen Affen- und Vogelpark. Und da kann man sogar Berber- und Totenkopfäffchen aus nächster Nähe bestaunen und ihnen sogar ein paar Leckerlis geben. Ein Besuch ist es auf jeden Fall wert.
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0: Von California Girls rüber zu uns nach Siegen. Normal kennen wir Schauspieler Hugh Jackman als Superheld aus verschiedenen Filmen, ne? Als Wolverine zum Beispiel. Heute sehen wir ihn auf Leinwand als Schäfer.
1: Das ist ungefähr so, wie wenn ich jetzt ein Yoga-Coach wäre oder so.
0: Das ist ja gar nicht so abwegig.
1: Heute läuft beim Siegener Open-Air-Kino die Dramakomödie Glenkill. Es gibt auch wirklich nur noch eine Handvoll Tickets. Also müsst ihr schnell sein, wenn ihr sagt, okay, da hätte ich Bock drauf heute Abend. Das Wetter dürfte passen. Es gibt eigentlich eine Trockenheitsgarantie.
0: Ja, kurz zum Inhalt. Schäfer George liest seinen Schafen jeden Abend Krimis vor und nimmt auch an, dass die kein Wort davon verstehen. Und eines Tages passiert was Mysteriöses auf dieser Farm. Die Schafe fangen an, dann selbst zu ermitteln. Es ist also ein Krimi der etwas kuriosen, der etwas anderen Art, aber der soll ganz cool witzig sein. Ja.
1: Mit Stimmen von Hugh Jackman, Emma Thompson, Glenkill. Heute um 21.15 Uhr beim Siegener Open Air Kino im Oberen Schloss im Innenhof. Tickets kosten euch 9 Euro.
0: Genau, gibt's über die Homepage oder sie kosten euch nichts. Am Nachmittag verlosen wir welche hier bei Radio Siegen, insofern das Wetter stabil bleibt. Aber wir haben ja gehört, die Aussichten sind gut. Viel Spaß.
1: Da geht's dann in die Hollywood-Schaukel mit Getränken und noch Popcorn. Also gut zu hören beim Kollegen Max Schepp. I was burning.

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1: Mit Marc Weiß. Schönen guten Morgen. Immer mehr Verbände fordern Maßnahmen der Politik gegen die Folgen von Niedrigwasser unserer Flüsse. Die Industrie befürchtet Gewinneinbußen und Rohstoffengpässe, weil Schiffe nur noch drastisch eingeschränkt fahren. Der Bund für Umwelt- und Naturschutz fordert einen nationalen Plan gegen Wasserknappheit generell. Wegen der dramatisch niedrigen Pegelstände am Rhein und anderen Wasserstraßen hat Verkehrsminister Bilger zum Krisentreffen eingeladen heute. Er trifft sich in Bonn mit Vertretern aus Schifffahrt, Häfen, Wirtschaft und Behörden. Infos von Christian Böder.
2: Der Bund muss für eine verlässliche und widerstandsfähige Infrastruktur auf den deutschen Wasserstraßen sorgen, denn es gäbe für viele Unternehmen kaum Alternativen zur Binnenschifffahrt, heißt es von der Deutschen Industrie- und Handelskammer. Der DIHK-Ressortleiter für Infrastruktur Binding nannte Zahlen. Wenn wegen des Niedrigwassers etwa ein Viertel weniger über den Rhein transportiert werden kann, dann bedeutet das 3 Millionen Tonnen Güter pro Monat weniger. Umgerechnet sind das fast 120.000 Lkw-Ladungen. Damit Schiffe auch bei niedrigen Pegelständen ungehindert fahren können, müssten die Wasserwege auch zur Not angepasst werden, etwa durch tiefere Fahrrinnen und ein modernes Management der Gewässersohle, sagt er. Ähnliche Forderungen kommen auch von den Bundesverbänden der deutschen Industrie und der deutschen Binnenschifffahrt.
1: Christian Böder mit Infos, vielen Dank. Und jetzt weitere Themen in der Zusammenfassung. Der Vorfall mit einer Sprengstoffdrohne am Flughafen Leipzig-Halle war aus Sicht von Bundesinnenminister Dobrindt ein Anschlagsversuch. Dobrindt will nicht ausschließen, dass fremde Mächte dahinter stecken, so hat er es formuliert. In den meisten früheren Fällen bedeutet diese Formulierung Russland oder China. Im mittelamerikanischen Guatemala hat sich der sogenannte Feuervulkan beruhigt. Nach 50 Stunden erhöhter Aktivität erklärten die Behörden den Ausbruch für beendet. Der Vulkan war Anfang der Woche ausgebrochen. Wegen der Lavaströme und der Gas- und Aschewolken mussten mehrere tausend Menschen in Sicherheit gebracht werden. Es klingt unglaublich, ist aber Realität. Es gibt den nächsten Fall einer KI, die sich unerlaubt selbstständig gemacht hat und wie ein Hacker handelte. Nach den Vorfällen bei OpenAI und Anthropic ist es diesmal die KI des Facebook-Mutterkonzerns Meta. Auch sie hat sich bei einem Test nach Angaben des Konzerns in eine fremde Firmensoftware gehackt und nutzte dafür offenbar den freien Zugang zum Internet. Meta behauptet allerdings, dass das Netz gar nicht hätte offen sein dürfen. Der Fehler liege bei der Partnerfirma für den Test. Dort habe man die Testumgebung falsch programmiert und das Netz nicht gesperrt. Die ungeplanten Attacken auch der anderen Entwickler richteten bisher keine bekannten Schäden an, verstärkten aber allgemein die Angst vor Cyberangriffen mit Hilfe von KI. Und das waren die Nachrichten mit Marc Weiß.
3: Und das ist der aktuelle Radio Siegen Verkehrsservice. 2 Radarkontrollen vorneweg. Siegen, Talbrücke, Achenbach in beide Richtungen. Bierlenbach, Olperstraße Richtung Geisweid. Wir gehen auf die A4 Olpe Richtung Köln zwischen Overath und Bergisch-Gladbach-Bensberg. 6 Kilometer Stau, eine Dreiviertelstunde steht ihr. A45 Hagen Richtung Dortmund zwischen dem Kreuzhagen und dem Westhofener Kreuz. 2 Kilometer stockend, unter 5 Minuten seid ihr durch. Gute und sichere Fahrt wünsche ich.
4: Eine kleine Temperaturdelle gibt's, was dieses Sommerwetter im Moment angeht. Aber es ist ja auch mal ganz angenehm. Heute und morgen nur bis um 24 Grad an der Spitze. Gibt auch mal ein paar Wolken zwischendurch. Regen allerdings nicht. Zum Abend hin werden die Wolken dann auch wieder etwas lockerer, die gegen Mittag mal reinziehen. Und ab Samstag wird es dann aber schon wieder wärmer. 27 Grad, Sonntag sogar wieder um die 30 Grad.
0: Das war das Wetter.
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3: Also wenn ich mir jetzt Tom Schirmer mit so schwarzem Augen-Make-up vorstelle, finde ich, hat das was. Aber wir haben ja schon drüber gesprochen. Du warst ja auch schon mal als Captain Sparrow verkleidet. Mit
4: das Schminken war das Schlimmste. Es tat weh in den Augen. Also hier, wie nennt man das hier?
3: Kajal. Auf der Wasserlinie, ja.
4: Brutal. Ich weiß nicht, wie ich das ausgehalten habe, aber ich kann mir auch nichts in die Augen. Ich kann auch Augentropfen oder sowas. Ich bin froh, dass ich keine Kontaktlinsen habe.
3: Siehste, aber man könnte sich für unsere Gothic-Party am Freitagabend im Siegener Bruchwerk-Theater ja auch anders stylen. Es muss ja nicht das Augen-Make-up sein.
4: Schwarzes T-Shirt.
3: Das hat er schon an. Tom Schirmer, genau.
4: Ja.
3: Wir wollen noch mal ein bisschen die Werbetrommel rühren. Es ist eine sehr exklusive Veranstaltung. Es ist quasi die Abrissparty im Bruchwerk-Theater.
4: Morgen Abend, 21 Uhr. Wie gesagt, es werden Titel gespielt, die vielleicht so auf einer üblichen Kultet-Party nicht laufen, die etwas düsterer sind. Depeche Mode, The Cure, Sisters of Mercy, Mercy oder Nightwish haben wir jetzt hier für euch.
3: Man könnte meinen, du hast ein bisschen Kajal auf der Zunge gehabt. Genau. Steffen Ziegler legt auf, das wird spannend.
4: Und wenn ihr noch Tickets haben wollt, bruchwerk-theater.de gibt es da auf jeden Fall noch. Jetzt allerdings dann schnell sein. Morgen Abend 21 Uhr im Bruchweg findet die Party statt.

0: Da kommt der Emo in Angriff, den Schmidt wieder durch.
1: Ja, ich hatte...
0: Wobei, Nightwish finde ich gar nicht so emo-mäßig. Habe ich auch gehört, finde ich eine sehr coole Band.
1: Ich finde Within Temptation finde ich auch super. Ein perfekter Song, eigentlich auch Ice Queen. Können wir vielleicht morgen mal spielen?
0: Kriegen wir
1: nochmal auf die Gothic-Party hinzuweisen. Morgen Abend, 21 Uhr, Bruchwerktheater in Siegen.

0: Heaven is a blaze in the Sayerland, würde er wahrscheinlich behaupten. In dieser Woche zeigen wir euch hier bei Radio Siegen, wer hinter dem Opa bei Instagram steckt. Nett für Jung, der Opa. Filter quasi trägt und sich ein bisschen älter macht, lustige Videos hochlädt mit Siegerländer-Slang. Fred Bertolone.
1: Er legt übrigens gar keinen Wert darauf, dass er sagt, das ist jetzt wirklich das Siegerländer-Platt.
0: Nein, ja, das ist dieser Siegerländer-Slang einfach.
1: Ja, und eigentlich handelt er berufsmäßig mit Kaffee, ist deshalb auch oft in seiner Zweitheimat in Kolumbien, hat er uns erzählt.
0: Da was vermisst du denn in Kolumbien aus dem Siegerland ganz besonders? Das Brot?
2: Natürlich, Brot, Worte, Lü. Heimat ist was ganz Besonderes. Ich glaube, die Leute, die mal woanders gewohnt haben oder auch vielleicht wegziehen mussten wegen der Arbeit oder so oder aus sonstigen Eventualitäten im Leben, spüren das tief im Inneren, was eine Heimat ist. Ne? Heimat ist wirklich da, wo man groß geworden ist. Es muss noch nicht mal sein, dass die ganze Familie, der ganze Stammbaum da schon immer herkommt. Aber Heimat ist was ganz Besonderes. Und das ist was, was man oft, ja, was einem oft fehlt. So, ne? Wo man sagt, so, hier bin ich zur Schule gegangen, hier habe ich mit meinen Freunden auf dem Bolzplatz gespielt. Oder in Eschenbach haben wir uns da mit den Eschenbachern geprügelt am Bolzplatz.
0: Und natürlich. Man fährt, ja. Blutgrätschenbilanz.
1: Das sind die Eschenbacher für bekannt.
2: Und dann haben die irgendwann einen Container dahingestellt, da hat man noch mehr Angst.
0: Ja. Wir haben auch schon einen Tom kaputt getreten.
3: Ja, Bänderriss hatte ich nach dem Spiel gegen Eschenbach.
2: Ja, das ist ein gefährliches Pflaster da oben. Da weht ein rauer Wind, sagen wir mal so.
0: In der Tankkopf-Arena.
3: Deine Frau ist gebürtige Kolumbianerin.
2: Genau, richtig.
3: Was sagt die zu dem Kappes, den du da machst?
2: Die versteht natürlich überhaupt kein Wort, wo? Aber die lacht sich trotzdem schräg. Und Shep, also die findet das ganz toll. Die sieht, dass ich da so aufgehe und die sieht auch, dass die anderen Leute, dass denen das so gut gefällt.
0: Ja, sehr schön. Den und andere Beiträge vom Opa findet ihr zum Nachhören auch im Studioblog auf radiosiegen.de.
1: Der Opa Fred Bertolone aus Netfen geht mit seinen Videos bei Instagram gerade sehr viral. Usländer heißt sein Kanal. Es gibt auch ein neues Video, findet ihr auf unserer Insta-Seite Radio Siegen und auch bei Facebook. Jetzt haben wir Miley Cyrus für euch mit Flowers. Ja.

0: Kelly Clarkson. Gleich 9:22 Uhr, vielleicht habt ihr es mitbekommen, vielleicht auch nicht. Vor ein paar Wochen wurde eine 70 Jahre alte Flaschenpost im Rhein gefunden. Es war ein französischer Brief mit einer Adresse im Kreis Euskirchen im Süden NRWs.
1: Ja, natürlich wurde nach der Absenderin gesucht. Das Problem war, die Adresse, die gab es so gar nicht mehr und liegt mittlerweile sogar in einem völlig anderen Kreis. Ein Fall für uns. Wir sind natürlich gut in Recherche. Kollege Niklas Lünebach hat die Absenderin gesucht und gefunden.
2: Es ist der 16. Juli 1958. Die Drachenfels, ein alter Raddampfer, schippert über den Rhein. Irgendjemand kritzelt einen Brief auf die Rückseite der Speisekarte an Bord, steckt sie in eine Flasche und wirft diese über Bord. Knapp 70 Jahre später, im Juli 2026, wird in Oberwesel in der Nähe von Koblenz das Rheinufer neu gebaut. Ein Bauarbeiter findet die Flaschenpost und übergibt sie dem Bürgermeister Jan Zimmer.
3: Ja, wir haben mittwochs immer Baubesprechungen und der Bauleiter hat dann irgendwann gesagt, Herr Zimmer, ich habe doch eine Flasche für Sie. Und ich dachte, ich hätte irgendeine Wette gewonnen oder so, keine Ahnung. Bis dann rausgekommen ist, das ist eine alte Flasche mit der Speisekarte und dem Brief.
2: Auf der Karte steht eine Adresse aus dem Rheinland. Die gibt es aber mittlerweile gar nicht mehr. Es wird in Archiven gekramt, alte Karten werden rausgesucht und tatsächlich...
4: Von der Erbstadt Glessen bin ich angeschrieben worden, dass die Flaschenpost gefunden wurde und nach Recherchen ergeben hätten, dass ich die Tochter von der Absenderin sein müsste.
2: Und ja, Annette Niesen ist die Tochter der Absenderin Annie Gruß und diese lebt sogar noch, stolze 91 Jahre alt mittlerweile. Sie hat damals als Schiffsköchin auf der Drachenfels gearbeitet, aber der Brief ist auf Französisch.
4: Und also meine Mutter kann kein Französisch. Also ja, vielleicht war es ein Matrose, der auf Französisch geschrieben hat. Ich weiß es nicht, sie weiß es auch nicht mehr.
2: Ein Jahr nachdem die Flaschenpost geschrieben wurde, lernt Annie ihren späteren Mann kennen. Hätte sie Französisch verstanden, wäre das vielleicht ganz anders gekommen. Denn übersetzt steht da, ich liebe Annie von ganzem Herzen. Von einem Verehrer wusste sie damals aber nichts.
1: Oh, wie schön.
0: Das sind so Geschichten, ne? Die kannst du dir nicht ausdenken.
1: Damit kriegst du mich, ja. Kannst du Französisch? Hättest du es lesen können?
0: Je t'aime hätte ich noch hingekriegt, ja.
1: Also, was heißt Monteur de la Fraise? Zahnarzt. Tommy, also wirklich.
0: Ja, das, auf sowas Flaches war ich nicht vorbereitet. Entschuldigung, Frau Schmidt.

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2: Guten Morgen. Die Pegelstände des Rheins sinken immer weiter. Sie haben historische Tiefststände erreicht. Deshalb will Bundesverkehrsminister Bilger heute in Bonn mit Vertretern von Wirtschaftsverbänden über Lösungen beraten. Das Niedrigwasser belastet die Wirtschaft und wirkt sich auch auf die Spritpreise aus. Die Frachtschiffe können nur noch wenig Ladung aufnehmen, damit sie nicht auf Grund laufen. Der Präsident des Münchner IFO-Instituts, Fuest, spricht sich für eine Abschaffung des ermäßigten Mehrwertsteuersatzes von 7% aus. Stattdessen sollten alle Waren einheitlich mit 19% besteuert werden. Dadurch würden sich vor allem Lebensmittel verteuern. Ziel sei es, so Fuest, die Komplexität des Systems zu reduzieren.
0: Und jetzt die Nachrichten von hier.
2: Im Bürgerpark Herrengarten in Siegen ist der Bereich der Spielfläche aktuell gesperrt. Dort werden in den kommenden Wochen eine automatische Bewässerungsanlage und ein Kunstrasenbereich angelegt. Der Kunstrasen kommt an besonders stark abgenutzten Stellen rund um die Spielgeräte zum Einsatz. So soll die Fläche künftig auch bei vielen Besuchern dauerhaft nutzbar bleiben. Die neue Bewässerungsanlage soll dafür sorgen, dass Pflanzen und Rasen künftig automatisch mit Wasser versorgt werden. Bislang mussten die Flächen im Sommer täglich per Hand bewässert werden. Die Stadt investiert insgesamt rund 40.000 Euro. Bis zum Siegener Stadtfest Ende August sollen die Arbeiten abgeschlossen sein. Veranstaltungen auf der grünen Bühne können laut Stadt trotzdem stattfinden. Der Kreis Siegen-Wittgenstein hat 3 Windräder auf der Lichtenhardt oberhalb von Unglinghausen genehmigt. Das hat der Kreis jetzt offiziell bekannt gegeben. Investor ist das Unternehmen SMS Wind aus Bad Laasfe. Der erzeugte Strom soll direkt die neue Industrie-Wärmepumpenanlage von SMS in Dahlbruch versorgen. Die Windräder werden bis zu 285 Meter hoch. Die Rotoren haben einen Durchmesser von 172 Metern. Zum Schutz des Rotmilans müssen die Anlagen mit einem Antikollisionssystem ausgestattet werden. Gegen die Genehmigung sind noch Klagen beim Oberverwaltungsgericht Münster möglich. Anwohner aus Unglinghausen und Herzhausen kritisieren die Pläne und fühlen sich durch das Vorhaben beeinträchtigt. Wer macht so etwas und warum? In Freudingen sind in den vergangenen Wochen in 3 Fällen an Autos die Radmuttern gelöst worden. Zum Glück kam es nicht zu einem Unfall. Niemand ist verletzt worden. Laut Polizei wurde der erste Fall Anfang Juni angezeigt, der letzte gestern früh. In 2 Fällen war der linke Vorderreifen betroffen, im dritten Fall das linke Hinterrad. Die Tatorte lagen nicht weit voneinander entfernt, im Schlehenweg und an der Straße zum Holschenrhein. Die Bad Berleburger Polizei vermutet denselben Tatverdächtigen und ermittelt. Wegen einer Ölspur war ein Abschnitt der B62 in Wittgenstein in der Nacht für längere Zeit voll gesperrt. Bei einem Windkraft-Schwertransportfahrzeug war laut Polizei gegen 3:30 ein Hydraulikschlauch geplatzt. Zwischen Leimstrut und Weidenhausen führte das zu einer etwa 600 Meter langen Ölspur. Die Feuerwehr streute die Ölflecken mit Bindemittel ab. Kurz nach 5 konnte die Straße dann wieder für den Verkehr freigegeben werden. Allerdings muss die Fahrbahn heute noch von einer Fachfirma gereinigt werden. Das waren die Radio Siegen Nachrichten von hier mit Bernd Müller.
3: Und das ist der aktuelle Radio Siegen Verkehrsservice. Da ist noch mal ein bisschen was dazugekommen in Sachen Radarkontrollen. Geisweid, Otto-Brenner Straße bergab, Alchen, Seelbacher Straße in beide Richtungen wird kontrolliert. Siegen, Talbrücke, Achenbach in beide Richtungen und Bierlenbach-Olper Straße Richtung Geisweid. Auf der A4 Olpe Richtung Köln, da ist immer noch ordentlich was los zwischen Overath und Bergisch-Gladbach-Bensberg. Nach wie vor 6 Kilometer Stau, 40 Minuten braucht ihr, um da durchzukommen. Achso, gute Fahrt.
1: Sorry, ich wusste nicht, ob du fertig warst.
3: Richtig, wir sind beim Wetter. Ihr habt ja so freundlich zugenickt. Ja.
1: Das können wir heute Morgen relativ gut zusammenfassen. Ann-Christine war eben ein bisschen frisch.
3: Ja,
1: frisch. Heute Morgen war es echt mal angenehm zum Durchlüften. Und heute tagsüber geht es auch gar nicht so weit rauf mit den Temperaturen. 24 Grad, nachher ein paar mehr Wolken dabei. Regen aber nicht in Sicht. Zum Abend hin lockern die Wolken auch schon wieder auf. Und morgen dann ganz ähnlich. Am Samstag wieder etwas wärmer und Sonntag noch mehr.
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3: Tja, ich bin gespannt. Kann ich überhaupt hier noch irgendwas reißen in der Radio Siegen Frühteam Challenge? Ich habe ja zweimal, ich sag mal, um mir das schön zu reden, sehr knapp verloren. Wie sieht's aus?
1: Kollege Rubens, war das knapp?
4: Gestern war es, glaube ich, nicht allzu knapp, aber am Dienstag war es, glaube ich, knapp her.
1: Ja, trotzdem steht es 2-0 und das freut mich.
4: Natürlich kann Ann-Christine noch was reißen, also ich drücke dir den Daumen. Ich bin trotzdem neutral. Heute Morgen hatte ich bei euch noch gehört, dass es ja auch um das Kochduell geht am 29. August, wo wir auch noch die Werbetrommel rühren. Ihr könnt mit euren Teams vorbeischauen, gerne per Mail bewerben an aktion@radiosiegen.de. Und deswegen dachte ich mir, wir machen ein kleines Essensquiz. Es geht in die Kulinarik worldwide.
3: Dürfen wir was probieren?
4: Ich wollte, hab mich gefragt, ob ich einsteigen soll. Achtung, es gibt keine Mettbrötchen, um das direkt abzuräumen.
1: Schade.
3: Also Flori, enttäuschend.
1: Gut, dann geht's gleich ums Essen nach Turn the Lights Off und wir haben auch die Lampen
3: turn
1: an.
3: Turn the Lights Off.
1: Wir haben die Lampen an. Schirm aus Tom und Schmitz ist an Christine. Und oben Florian ist auch da.
5: Was?

0: singen auch immer alle mit, ne? Inklusive an Christine gerade eben.
1: Ich grüße einfach freundlich. Uhuhu. Florian Rubens.
2: Guten Morgen. Sure,
1: genau. Hallo. Im Nachbarstudio. Herzlich willkommen zur Radio Siegen Frühteam Challenge. Es geht ums Essen.
2: Ja, und zwar Essen worldwide. Wir werden uns die Essgewohnheiten der Welt ein wenig anschauen. Ich bin gespannt, wie ihr antwortet.
1: Oh Gott, ja.
2: Ich habe 5 Fragen vorbereitet. Es gibt 5 Antworten, die richtig sind. Und im besten Fall gibt es 5 Punkte für beide von euch. Aber ich bin gespannt, ob ihr es hinkriegt.
1: Ja, ich auch.
2: Die erste Frage: Was ist denn das Nationalgericht von Peru?
1: Also es gibt keine Antwortmöglichkeit.
2: Doch, die kommen jetzt. Ich wollte so ein bisschen Stimmung aufbauen. So ein bisschen Spannung.
1: So, ja. Völlig lost, ja.
2: Dass ihr so gerade so rätselt. Nein, sind es geröstete Heuschrecken? Sind es gegrilltes Meerschweinchen? Oder gebratener Tintenfisch?
1: Ich hab was.
2: Bist du da noch sicher an, Christine?
1: Nö, natürlich nicht. Aber mein Bauchgefühl, und das ist ja beim Essen sehr wichtig, das Bauchgefühl, das sagt mir, soll ich schon auflösen, Toni?
0: Mach mal, ich hab was auf.
1: Sagt, das sind die Meerschweinchen. Weil ich irgendwie verbinde ich Peru mit Meerschweinchen.
0: Ich habe einfach mal die Heuschrecken ausgewählt.
2: Aha. An-Christine, deine Antwort ist nicht schön, aber wahr. Es sind tatsächlich die Meerschweinchen. Deswegen Punkt für dich.
1: Dankeschön.
2: Kein Punkt für Tom. Es ist das Nationalgericht. Meerschweinchen sind in Peru Nutztiere. Zweite Frage: In welchem Land gibt es als Lob beim Essen gilt das laut zu schmatzen und zu rülpsen? Ist es einmal Tansania, ist es China oder Frankreich?
1: Oh, das habe ich doch schon mal gehört. Sag nochmal: Tansania, China, Frankreich.
2: Richtig.
1: Ne?
2: Lasst mich gerne an euren Überlegungen teilhaben, wenn ihr aufgeschrieben habt.
0: Mich irritiert das Rülpsen ein bisschen, weil sonst war ich mir eigentlich recht sicher.
2: Du warst ja in Tansania, ne?
0: Ne, Tansania war ich noch nicht. In Kenia war ich, aber hast du was aufgeschrieben, Ann-Christine?
1: Ich sag China.
0: Habe ich auch aufgeschrieben, aber das Rülpsen irritiert mich. Ich weiß, dass es da zur guten Sitte gehört, wenn man schmatzt.
1: Ja.
2: Ja, aber Rülpsen auch. Also China ist richtig in diesem Fall. Punkt
1: das
2: für euch beide.
1: Gewusst.
2: Das habe ich gewusst.
0: Eigentlich hat sich's geraten.
2: Ja.
1: Nein, das habe ich gewusst. Ja, gut.
2: So, wir kommen ein bisschen zu Tischmanieren nochmal. Also, wie sollte die
1: Da bin ich raus.
2: Ja, wo sollte die linke Hand liegen, wenn man in den USA beim Essen sitzt?
1: Nicht in der Hose.
2: So, auf dem Schoß, neben dem Teller, an der Stuhllehne.
0: Der linke
1: Sag mal
0: Arm.
1: Die Frage: Wo sollte die linke Hand lehnen, wenn man am Essen ist? Oder
2: man könnte auch anders formulieren: Wo liegt die linke Hand bei den Amis?
0: Auf dem Schoß, auf neben dem Teller oder auf
2: an der Stuhllehne. Also bei Knigge wäre es wahrscheinlich relativ einfach, da wäre ist das ja international gleich.
1: Ja.
2: Aber wir reden jetzt mal so von dem Alltag in Amerika.
0: Ja.
2: Okay.
0: Also ich kann es mir überhaupt nicht. Hast du was aufgeschrieben, Ann-Christine? Ich muss ja mal erst nachfragen.
1: Also
0: man sieht die Fragezeichen
1: Am meisten Sinn macht ja, die Hand auf dem Tisch zu haben, damit man auch mit Messer und Gabel essen kann. Auf der Stuhllehne ist ja auch blöd. Dann kraulst du ja immer deinen Nachbar an der Schulter. Willst du ja vielleicht auch nicht. Und die Alltagssituation zeigt mir so einen kräftigen Menschen, der nach vorne gebeugt auf dem Tisch hängt und aber nur einarmig. Deswegen sage ich auf dem Schoß.
0: Ah, die hat einen ähnlichen Gedankengang wie ich. Ich dachte mir auch, es liegt zu nah neben dem Teller und deswegen habe ich auch auf Schoß aufgeschrieben.
2: Punkte für euch beide. Sehr gut.
1: Tom, wir sind so klug.
2: So ein bisschen Alltagsgebrauch in Amerika. Da wird häufig das Essen zerschnitten, also mit beiden Händen, und dann wandert die linke Hand wohl auf den Schoß.
0: Ich finde das total unbequem.
2: Ja. Ich hab's auch anders gelernt, deswegen ist es ein bisschen befremdlich.
0: Ja, aber gut.
2: Nächste Frage: Wer erfand denn das Speiseeis? Waren es die Araber? Waren es die Italiener? Oder waren es dann nochmal die Chinesen? Das Speiseeis. Habt ihr aufgeschrieben?
0: Ja, ich hab aufgeschrieben.
2: Dann bitte eure Lösung. Fangen wir mal mit Ann-Christine an.
1: Also Italien liegt zu nahe, deswegen sage ich die Araber.
0: Ich sag die Chinesen, bin mir relativ sicher.
2: Tom gleicht aus.
1: Echt?
2: Die Chinesen, die waren ganz früh, sogar in der Antike haben die das da schon erfunden.
0: Ich meine, das habe ich mal irgendwo gelesen. Ja.
2: Aber Italiener, da ist Ann-Christine schon mal nicht auf den Leib gegangen. Ach, aber hätte ich mir auch gut vorstellen.
1: Reis und Eis, ist richtig. Das liegt auch nah beieinander. Entschuldigung.
2: So, also 3-3, die alles entscheidende letzte Frage. Ihr habt beide einmal nur gepatzt, das klingt doch schon mal sehr gut. Wieso nennen wir Löffel, Messer und Gabel Besteck? Erste Antwortmöglichkeit, weil man es beim Essen in die Lebensmittel hineinsteckt. Besteck reinsteckt, weißt du?
1: Ja.
2: Dann, weil man sich über Löffel und Gabel leicht anstecken kann. Oder weil Adlige es früher an ihre Gürtel steckten.
0: Komm.
2: Ja. Dann fangen wir diesmal bei der Auflösung bei Tom an.
0: Ich habe mich jetzt, also B fand ich Schwachsinn.
1: Ja.
0: Mit dem Anstecken.
1: Ja.
0: Ich habe mich jetzt zwischen A und C für C entschieden, dass das früher irgendwie so am Gürtel war oder so und dass das deswegen irgendwie steckt war.
1: Also ich zieh meine Hand weg und guck, da steht auch C. Mhm. Dann fiel mir aber ein, ich guck auch gerne so Filme aus dem Mittelalter und so, und da hatte noch nie irgendeiner irgendwie
2: Löffel am Gurt.
1: Aber nun, ich habe halt C aufgeschrieben.
2: Ja, vielleicht kommt das in Hollywood auch einfach nicht so gut an, wenn das so aussieht. Hat man lieber da irgendwie ein Schwert oder sowas.
0: High Noon mit einem, also auf der einen Seite Revolver und auf der anderen Seite
1: so ein kleiner Teelöffel.
0: Zieh ich meinen Göffel. Mein Göffel.
2: Ich muss ihn kurz mal umrühren, nicht wahr? Aber wir können festhalten.
1: Der Löffel abgeben, das macht dann Sinn, ja.
2: Ihr habt beide recht. Und natürlich. Damit geht die Challenge heute mal unentschieden aus.
0: Ja, dann steht's.
2: Also 3-1 für Tom, aber Ann-Christine hat jetzt noch 2 Tage Zeit auszugleichen.
0: Nee, wir haben nur noch morgen, Flo.
2: Ach so.
0: Aber ist kein Problem. Ist ja morgen schon Freitag.
2: Dann hast du
0: theoretisch gewonnen,
2: dann
0: ja.
2: Dann herzlichen Glückwunsch dazu.
1: Ach, Tommy.
0: Aber ist schön, wir können morgen trotzdem irgendwas spielen. Es macht einfach so einen Spaß gegen Ann-Christine.
1: Er sollte Arm drücken. Pass mal auf, wir machen morgen mal Arm drücken.
0: Nein, wir machen nicht Arm drücken. Aber war wahrscheinlich warst du da auch
2: gemeint. Aber wenn du morgen was spielen willst, dann machen wir was Sportliches, entscheide dich.
0: Ja, von mir aus ist mir das egal, aber kein Arm drücken. Da war wahrscheinlich Ann-Christine auch irgendwann Gemeindemeisterin.
1: Nein.
2: Machen wir mal so ein Wallsit oder so.
0: So wer schafft es länger? Im Triathlon und im Crosslauf.
2: Ja.
0: Und im Häkeln. Mhm. Im Halmer.
2: Mhm.
0: Okay.
2: Wolltest du noch die Reihe vorfinden? Ich war so gespannt.
0: Ja, ja.
1: Wenn ihr noch Ideen habt, in Billard. Was wir uns duellieren können, schreibt uns mal gerne. Ja.
0: Danke, Flo. Bis morgen.
1: Tschüssi.

0: She's So High, gleich 10 vor 10. Ann-Christin und ich machen Platz hier im Studio für die Kollegin Johanna Tänzer. Johanna, was gibt's gleich bei dir?
1: Na, wir sprechen in unserer Fahrradwoche heute über das Thema E-Bike und ja, worauf wir da achten müssen beim Kauf, wie sollten die preislich so liegen, sowas alles. Ich muss ja sagen, ich hätte auch total Bock auf ein E-Bike. Ich dachte früher immer, das ist nur was für alte Leute, aber also man sieht ja wirklich voll viele Menschen mit E-Bikes fahren, auch sehr junge. Und das Ding ist nur, ich bin halt schon mit E-Scootern überfordert. Ganz ehrlich, ich fahre schon mit den Dingern in den Graben. Deswegen, ich weiß nicht, wahrscheinlich müsste ich erstmal einen E-Bike-Führerschein dafür machen.
2: Hast du schon mal E-Scooter gefahren, Tommy?
0: E-Scooter ein einziges Mal in Hamburg, glaube ich. Aber ja. Ja, sonst.
2: Ich habe Angst, ich habe richtig Respekt davor. Ne?
0: Ja, die Dinger sind auf jeden Fall flott unterwegs.
2: Ja, und ich frage mich mal, niemand trägt einen Helm.
0: Ja, das wundert mich auch oft. Allerdings auch beim E-Bike würde ich euch wärmstens ans Herz legen. Wir sind morgen wieder für euch da, zum Abschluss der Woche. Dann am Freitag mit uns, Tom Schirmer.
2: Und Ann-Christin Schmidt, das sind Coldplay.

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1: Mit Marc Weiß. Schönen guten Morgen. Im Iran-Krieg hat US-Präsident Trump in den letzten Tagen immer wieder neue Friedensgespräche mit dem Iran angekündigt und die Hoffnung so auf eine Waffenruhe geweckt. Passiert ist aber so gut wie nichts. Stattdessen hat sich der Iran jetzt an ganz anderer Stelle umgeschaut und mit dem Oman gesprochen. Der Golfstaat liegt auf der anderen Seite der Straße von Hormus. Beide Länder haben sich nach iranischen Angaben auf eine neue Schifffahrtsroute durch die blockierte Meerenge geeinigt. Mehr dazu von Christian Böder aus dem News-Team.
2: Der Iran und der Oman haben sich auf geografische Koordinaten für die neue Schifffahrtsroute geeinigt. Ein iranischer Außenamtssprecher sagte, eine entsprechende Vereinbarung sei fast fertig. Voraussetzung sei allerdings, dass kein Dritter eingreift oder dazwischen geht. Das meldet die staatliche Nachrichtenagentur IRNA. Die Einigung der beiden Staaten garantiere auch nicht eine sichere Schifffahrt durch die für den Ölhandel kritische Meerenge. Vieles hänge davon ab, ob die US-Marine weiter iranische Häfen blockiere, heißt es. Eine komplette Wiedereröffnung gibt es nach iranischen Angaben aber nicht. Wie sich der Deal zwischen dem Iran und dem Oman auf den weltweiten Ölhandel auswirkt, bleibt abzuwarten, aber die USA waren an dem Deal wohl nicht beteiligt. US-Präsident Trump hatte noch am Dienstag eine Öffnung der Straße von Hormus im Laufe der Woche in Aussicht gestellt. Die iranische Führung hatte in der Vergangenheit aber immer wieder klargemacht, dass sie nicht mit den USA verhandeln will. Teheran will von Schiffen Gebühren kassieren, um die Meerenge zu passieren. Die USA lehnen das vehement ab.
1: Infos von Christian Böder, vielen Dank. Jetzt weitere Themen in der Zusammenfassung. Es gibt den nächsten Fall einer KI, die sich selbstständig gemacht und wie ein Hacker gehandelt hat. Nach den Vorfällen bei OpenAI und Anthropic ist es diesmal die KI des Facebook-Mutterkonzerns Meta. Auch sie hat bei einem Test nach Angaben des Konzerns eine fremde Firmensoftware gehackt. Über Schäden ist nichts bekannt. Deutschlands Industrieunternehmen, vor allem die Maschinenbauer, haben im Juni mehr Aufträge bekommen. Es gab ein Plus von über 3%, meldet das Statistische Bundesamt. Laut Wirtschaftsministerium haben vor allem die staatlichen Beschaffungen für die Bundeswehr und die Infrastruktur die Auftragsbücher gefüllt. Die extreme Hitze Ende Juni hat offenbar deutlich mehr Tote in Deutschland gefordert als bisher angenommen. Das Robert-Koch-Institut hat jetzt alle Zahlen der Bundesländer auf dem Tisch und demnach gab es in der Woche vom 22. bis 28. Juni fast 10.000 hitzebedingte Sterbefälle in Deutschland. Damit sind in diesem Sommer schon jetzt insgesamt fast 12.000 Menschen an den Folgen von Hitze gestorben. Das ist mehr als in jedem einzelnen Gesamtjahr seit 2016. In der besagten Juniwoche lagen die Temperaturen in vielen Regionen um die 40 Grad. Hitze ist vor allem für ältere Menschen gefährlich. Mit gut 6.000 wurden die meisten Todesfälle in der Altersgruppe 85 plus verzeichnet. Knapp 3.000 der Gestorbenen waren zwischen 75 und 84, knapp 1.800 zwischen 65 und 74 Jahren alt. Und das waren die Nachrichten mit Marc Weiß.
3: Das Wetter. Heute können wir endlich ein bisschen durchatmen. Es ist nicht mehr ganz so heiß bei 22 bis maximal 26 Grad. Dazu gibt es Sonne und Wolken im Wechsel. Morgen sieht das genauso aus, bevor es am Wochenende dann wieder heiß wird.
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3: Guten Morgen, Autofahrer. Hier kommen die längsten Staus. Los geht's mit der A4 Aachen Richtung Köln zwischen Kreuz Köln-West und Köln-Eiffeltor. 4 Kilometer, 17 Minuten plus. Dann A4 Olpe Richtung Köln zwischen Overath und Bergisch Gladbach-Bensberg. Ihr braucht 40 Minuten mehr, 6 Kilometer Stau. A46 Heinsberg Richtung Düsseldorf zwischen Jüchen und Kapellen. 4 Kilometer, 17 Minuten plus. A46 Düsseldorf Richtung Wuppertal zwischen Wuppertal-Barmen und Wuppertal-Oberbarmen. 4 Kilometer, Viertelstunde plus. Und die A61 Mönchengladbach Richtung Koblenz. Die ist zwischen dem Kreuz Jackerath und Bettburg aktuell gesperrt. Da hat es einen Unfall gegeben auf dem linken und mittleren Fahrstreifen. Der Verkehr wird an der Unfallstelle gerade vorbeigeführt. Und deswegen gibt es Stau zwischen dem Dreieck Jackerath und Bettburg. 1 Kilometer, 17 Minuten plus. Gute Fahrt euch.
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3: Tag zusammen. Hallo am Donnerstag. Johanna Tänzer ist hier. Seid ihr auch so erleichtert? Endlich wieder durchschlafen, endlich wieder atmen können. Leute, für mich ist das der größte Segen, dass es endlich mal abgekühlt ist. Und auch hier in der Redaktion sind alle irgendwie sehr, sehr glücklich heute. Also genießen wir das. Das ist Miles Smith mit Nice to Meet You.

0: Olivia Rodrigo mit Drop Dead. Hallo am Donnerstag. Es ist Tag 4 in unserer Fahrradwoche. Diese Woche dreht sich bei uns ja alles ums Rad und heute geht's ums Thema E-Bike. Ganz ehrlich, ich habe mich damit auch schon mal so ein bisschen beschäftigt. Mir ist aufgefallen, wie viele Leute mittlerweile so ein Ding haben. Ich finde es schon krass, weil die sind ja jetzt auch nicht so günstig. Aber wenn man mal drauf achtet, das haben schon echt viele. Und ich bin schon auch interessiert. Ich glaube, das macht schon auch viel Spaß. Mehr vielleicht als mit einem normalen Fahrrad. Aber meine Kollegin Hazel ist da. Und du sagst, man muss auch schon ganz schön aufpassen, ne, wenn man zum ersten Mal mit so einem Ding fährt.
1: Ja, also... Auf jeden Fall. Ich war nämlich auf einem E-Bike und habe mich voll aufs, ja, auf den Purpose gelegt.
0: Ja. Hä, warum ist das Ding einfach irgendwie losgegangen? Wie?
1: Also pass auf, ich war in New York.
0: Ja. Und natürlich.
1: Natürlich, hallo. Einmal kurz erwähnen, dass ich in New York ja. war. Und ich bin davor aber 15 Jahre kein Fahrrad gefahren.
0: Okay.
1: Ich frage mich nicht, warum. Es ist nie zustande gekommen. Aber mhm. ich habe seitdem immer eins im Keller gehabt. Und dann hatte meine beste Freundin die glorreiche Idee gehabt, dass wir mit dem E-Bike, keine Ahnung, nach Buxtehude fahren mhm. damit. Und ich habe das voll unterschätzt. Und dann habe ich mich aufs E-Bike geschmissen und ich glaube, die Amis haben es nicht so mit dem TÜV. Und ich bin dann drauf, bin volle Pulle in so einen Imbissbuden in so einen Imbisswagen gefahren.
0: So ein Foodtruck oder
1: ja,
0: was?
1: Ja, so ein Foodtruck, die hat Mangos verkauft, die Arme. Und ich da voll rein und das Erste, was ich gemacht habe, ich so, sieht mich jemand? Und dann habe ich mich voll entschuldigt. Ich hätte kein Englisch gesprochen, hätte mir so leid getan. Überall lagen diese Mangos mit diesen ganzen Gewürzen. Ich habe mich so geschämt.
0: Oh nein.
1: Ja,
0: schöner kleiner Fail. Geschämt. Aber ey, ich fühle das sehr, weil ganz ehrlich, ich bin auch mit so E-Scootern ja schon überfordert. Ganz ehrlich, ich bin ja auch schon irgendwo im Graben gefahren.
1: Ja, da ist mir auch mein Hund hinterhergelaufen abends. Ich habe keine guten Erfahrungen.
0: Hazel, wir beide, wir sollten ohne Helm, glaube ich, nicht das Haus verlassen. Also, wie wir uns aber fürs richtige E-Bike entscheiden, was wir da beachten sollten und so, darüber sprechen wir gleich noch hier. Ob Jonas Blue ein E-Auto fährt, keine Ahnung, weiß ich auch nicht, aber hier ist er mit Fastcar.
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0: Mit Bernd Müller, guten Tag. Nach einer Zwischenbilanz der Deutschen Lebensrettungsgesellschaft DLRG sind in NRW bis Ende Juli schon 50 Menschen ertrunken. Das sind 15 mehr als im selben Vorjahreszeitraum. Die meisten Opfer waren männlich und die meisten Badetoten waren im Alter von zwischen 11 und 20 Jahren. Einen Tag nach dem Fund einer Sprengstoffdrohne am Flughafen Leipzig-Halle dauern die Ermittlungen an. Die Suche nach einem zweiten unbekannten Gegenstand solle noch fortgesetzt werden, sagte ein Sprecher des Landeskriminalamts Sachsen. Im Bürgerpark Herrengarten in Siegen ist der Bereich der Spielfläche aktuell gesperrt. Dort werden in den kommenden Wochen eine automatische Bewässerungsanlage und ein Kunstrasenbereich angelegt. Die Stadt Siegen investiert insgesamt rund 40.000 Euro. Bis zum Siegener Stadtfest Ende August sollen die Arbeiten abgeschlossen sein. Der Kreis Siegen-Wittgenstein hat 3 Windräder des Unternehmens SMS Wind aus Bad Larsve

0: oberhalb von Unglinghausen genehmigt. Der erzeugte Strom soll direkt in die neue Industriewärmepumpenanlage von SMS in Dahlbruch laufen. Die Windräder werden bis zu 285 Meter hoch. Die Rotoren haben einen Durchmesser von 172 Metern. Das waren die Radio Siegen Nachrichten von hier mit Bernd Müller. Die Wetteraussichten für Siegen-Wittgenstein. Der Donnerstag bleibt angenehm. Am Himmel gibt's einen Mix aus Sonne und Wolken und dazu weht ein leichter Wind. Nachmittags liegen die Höchstwerte zwischen 19 und 25 Grad. Die kommende Nacht ist gut zum Durchlüften. Die Temperaturen sinken auf tiefste Werte zwischen 7 und 10 Grad. Und morgen gibt's ähnliches Wetter wie heute.
1: Das war das Wetter.
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0: 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Wir blicken nach Kreuztal. Auf der Siegener Straße gibt's stockenden Verkehr ab der Langenauer Brücke in Richtung Hauptkreuzung. Diese Radarkontrollen sind bekannt. Aalchen, Seelbacher Straße in beide Richtungen und in Siegen die Talbrücke Achenbach ebenfalls in beide Richtungen.
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0: Unsere große Fahrradwoche ist, Achtung, in voller Fahrt. Haha, ja kommt, ein Wortwitz muss ja wohl sein. Wir sprechen heute über E-Bikes. Wenn ihr euch auch eins zulegen wollt, dann hat mein Kollege Stefan Jirejek ein paar Tipps für euch. Er hat nämlich unter anderem mit dem ADFC, das ist der ADAC für Fahrräder, gesprochen. Stefan, was muss ich denn beachten, wenn ich mir ein E-Bike anschaffen will?
1: Also theoretisch kannst du einfach eins kaufen und drauf losfahren, brauchst also keinen Führerschein oder so und auch sonst gelten die gleichen Regeln wie beim normalen Fahrradfahren. Also gibt's auch keine Helmpflicht, ist aber vor allem bei E-Bikes natürlich zu empfehlen. Und zum Thema Kinder sagt der ADFC, erstmal normal Fahrradfahren lernen und frühestens ab 12 dann ein E-Bike fahren.
0: Okay, ganz ehrlich, früher dachte ich ja immer, so ein E-Bike, das ist nur was für Ältere. Aber die sieht man ja überall und das macht schon echt Bock, mit so einem Teil auch rumzucruisen, ne?
1: Ja klar, aber so ein Elektromotor ist auch nicht ganz ohne. Da sollte man sich sowieso vorher ehrlich fragen, ob man sich das Ganze zutraut. Vor allem ältere Menschen haben da oft Probleme. Viele fahren dann auch mit Angst, dadurch wird man unsicher und dann ist das Unfallrisiko natürlich viel höher. Aber kann man auch alles lernen, hat mir Frau Schwarz vom ADFC erklärt.
2: Für ältere Menschen oder Menschen, die nach längerer Zeit wieder zum ersten Mal im Sattel sitzen, empfehlen wir spezielle E-Bike-Kurse. Gibt es zum Beispiel auch vom ADFC vor Ort oder anderen Anbietern in einigen Städten.
1: Ja, und da lernt man eben das E-Bike von vorn bis hinten richtig kennen und lernt auch das Fahrverhalten. Für diese Kurse braucht man aber meistens schon ein eigenes E-Bike. Wenn ihr also erstmal eine Probefahrt machen wollt, die bietet eigentlich jeder vernünftige Fahrradladen selbst an.
0: Geil, ich glaube, ich muss auch erstmal so einen E-Bike-Führerschein machen, weil ich bin schon mit dem E-Scooter überfordert. Aber hey, sag mal, was muss denn eigentlich so ein E-Bike kosten?
1: Also anständige gibt's schon ab 600, 700 Euro. Nach oben gibt's da wie immer keine Grenzen. Da geht's dann um sowas wie hydraulische Bremsen, einen tauschbaren Akku und so weiter. Was man aber auf jeden Fall dazu kaufen muss, ist ein gutes Schloss.
2: Da sind vor allem Bügel- oder Fallschlösser zu empfehlen aus gehärtetem Stahl. Man kann sich da auch bei den Herstellerskalen für Sicherheit orientieren und sollte definitiv nicht am Geld sparen.
0: Guter Punkt. Und auch noch ein kleiner Tipp, wenn euer Akku voll ist, dann nicht noch länger laden und auch einen leeren Akku nicht zu lange leer lassen. Dann hat nämlich der Akku ein deutlich längeres Leben. Dank dir, Stefan. Ja.

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1: Mit Marc Weiß. Schönen guten Tag. An den Sonntagen könnten schon bald wieder deutlich mehr Laster über die deutschen Autobahnen rollen, zumindest vorübergehend. Das sagte Bundesverkehrsminister Bilger im Interview mit der Bild. Mit der Aufhebung des Wochenendfahrverbotes für Lkw und einigen anderen Maßnahmen will er möglicherweise die Folgen des Niedrigwassers auf deutschen Flüssen für die Wirtschaft dämpfen. Wegen der niedrigen Pegelstände ist der Schiffsverkehr inzwischen dramatisch eingeschränkt auf vielen Flüssen. Bilger hat dazu zu einem Krisentreffen mit Vertretern aus Schifffahrt, Hafen, Wirtschaft und Behörden heute nach Bonn eingeladen. Mehr Infos dazu von Christian Böder.
2: Auch mehr Gütertransporte auf der Schiene werden geprüft, um Lieferengpässe zu vermeiden, sagt Bilger. Problematisch ist allerdings, dass entlang des Rheinufers derzeit umfangreiche Bauarbeiten und Streckensanierungen laufen. Im Vorfeld des Treffens haben mehrere Verbände gefordert, dass auch langfristig etwas gegen die Gefahren von Niedrigwasserextremen auf deutschen Flüssen getan wird, unter anderem die Deutsche Industrie- und Handelskammer. Der Bund müsse für eine verlässliche und widerstandsfähige Infrastruktur auf den Wasserstraßen sorgen, sagt der IHK-Ressortleiter für Infrastruktur Binding. Aus seiner Sicht gibt es für viele Unternehmen kaum Alternativen zur Binnenschifffahrt. Er nannte auch Zahlen. Wenn wegen des Niedrigwassers etwa ein Viertel weniger über den Rhein transportiert werden kann, dann bedeutet das 3 Millionen Tonnen Güter pro Monat weniger. Umgerechnet sind das fast 120.000 Lasterladungen. Damit Schiffe auch bei niedrigen Pegelständen ungehindert fahren können, müssten die Wasserwege zur Not angepasst werden, etwa durch tiefere und breitere Fahrrinnen und ein modernes Management der Gewässersohle.
1: Infos von Christian Böde aus dem News-Team. Vielen Dank. Jetzt weitere Themen in der Zusammenfassung. Die seit Mittwoch vermisste Dreijährige aus dem schleswig-holsteinischen Preetz ist tot. Einsatzkräfte entdeckten das als vermisst gemeldete autistische Mädchen leblos vorhin, meldet die Polizei in Kiel. Seit gestern hatte ein Großaufgebot nach dem Kind gesucht. Nach dem Vorfall mit einer Sprengstoffdrohne am Flughafen Leipzig-Halle fordern die Grünen Beratungen des Nationalen Sicherheitsrates. Fraktionschefin Dröge sagte, in einer solch ernsten Situation dürften auch Kanzler Merz und Verteidigungsminister Pistorius nicht fehlen. Innenminister Dobrindt hält es für möglich, dass ein anderer Staat hinter dieser Sprengstoffdrohne steckt. Die Deutschen sind, was ihren Körper angeht, offenbar sehr selbstbewusst. Rund 70% können es sich laut Umfrage grundsätzlich vorstellen, sich in erotischen Posen auf OnlyFans zu zeigen. Davon allerdings nur 20% mit vollem Namen. 50% würden es anonym tun, also ohne Namen und ohne das Gesicht zu zeigen. So steht es in einer Umfrage für die Erotikmesse Venus in Berlin. Und die Messe sagt, diese Umfrage sei repräsentativ erhoben worden. Den Sprecher der Messe überrascht das nicht. Erotik sei heute kein Tabu mehr, sondern eine Form von Selbstverwirklichung und sogar Unternehmertum, sagte er. OnlyFans ist eine Bezahlplattform für Erotikinhalte. Gegen Bezahlung gibt es Bilder oder auch Videos der Creator, die daran dann natürlich auch verdienen. Und das waren die Nachrichten mit Marc Weiß.
3: Das Wetter.
4: Heute ist es heiter und trocken und nicht mehr ganz so heiß wie die letzten Tage. Die Temperaturen, die liegen bei 22 bis 26 Grad. Und morgen geht's ganz ähnlich weiter mit Sonne und Wolken im Wechsel und auch bis zu 26 Grad.
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4: Und das hier sind gerade die längsten Staus. A3 Köln Richtung Oberhausen. Zwischen Duisburg-Wedau und Oberhausen-Lierich 3 Kilometer Stau, Viertelstunde plus. A40 Duisburg Richtung Essen. Zwischen Mülheim-Winkhausen und Mülheim-Heimaterde 2 Kilometer, 10 Minuten plus. A59 Duisburg Richtung Dienstlaken zwischen Kreuz Duisburg und Kreuz Duisburg Nord 4 Kilometer, Viertelstunde kommt on top. A553 Bliesheim Richtung Brühl zwischen Kreuz Bliesheim und Brühl Süd 1 Kilometer, 10 Minuten kommen oben drauf. Und die A565 Meckenheim Richtung Bonn zwischen Bonn-Poppelsdorf und Bonn-Endenich 1 Kilometer Stau, 10 Minuten plus. Gute Fahrt euch.
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4: Guten Tag zusammen. Hallo, Johanna Tänzer hier für euch am Donnerstag. Und ich bin ja so ein kleiner Serienjunkie, ne? Also ich liebe wirklich Serien gucken. Und jetzt im August gibt's für mich viel zu tun, für euch vielleicht auch. Die neue Staffel von Ted Lasso zum Beispiel ist rausgekommen auf Apple TV. Dann jetzt auf Netflix die neue Staffel Ich und die Walter Boys, wenn ihr auf so Romantic Comedy und so steht. Guckt euch das an. Aber es gibt auch sehr, sehr coole Serien im Free TV. Der Pass zum Beispiel. Was die Serie kann, das verraten wir euch gleich hier im Seriencheck.

0: Damit freut zurück. Freiwillig?
1: Es gibt keinen Fall mehr.
2: Mhm. Von wegen. Es gibt sogar gleich mehrere neue Mordfälle in der Serie Der Pass. Auf 3 Staffeln hat es eines der Serienhighlights der letzten Jahre gebracht. Absolute Empfehlung auch von mir, wenn ihr wirklich auf gut gemachte Thriller-Serien steht. So, und die 2. und 3. Staffel, die laufen jetzt auch endlich im Free-TV von Der Pass. Und zwar heute ab 20.15 Uhr bei Nitro. Hier kommt der Seriencheck mit Jörg Albrecht.
3: Ich dachte, wir arbeiten zusammen.
4: Du glaubst wirklich, du hast alles im Griff?
3: Nein, aber ich versuche wenigstens den richtigen Weg zu finden.
4: Es gibt keinen. Der einzige Weg geht am Arsch vorbei.
5: Am Arsch sind sie wirklich gewesen am Ende der 8 Folgen von Der Pass. Die beiden Ermittler Ellie Stocker und Gedeon Winter. Zwar war der sogenannte Krampus-Killer tot, die 2 Polizisten aber fast auch. Das heißt, nur von ihr wissen wir bislang, dass sie knapp einen Giftcocktail überlebt hat. Er dagegen wird in der letzten Szene der 1. Staffel von Kugeln getroffen.
3: Wir müssen davon ausgehen, dass der Einbruch nur vorgetäuscht war. Jemand hat den Täter ins Haus gelassen.
5: Berchtesgadener Kommissarin Stocker ist also wieder im Dienst, steht allerdings noch gehörig neben sich. Bei einem Einsatz hat sie einen kompletten Aussetzer.
3: Ich habe überreagiert.
6: Sie haben mir eine geladene Waffe ins Gesicht gehalten.
3: Ich hätte niemals abgedrückt.
6: Das ist sehr beruhigend.
5: Was dagegen mit Ösi-Kollege Winter nach den Schüssen passiert ist, bleibt erst einmal offen. Dafür treffen wir auf ein paar Neuzugänge. Darunter ein seltsames Salzburger Brüderpaar aus reichem Haus und eine Anfängerin im Kommissariat. Die Polizistin Jela, deren Vater seit Jahren im Knast sitzt.
7: Ich will nicht mehr die Drecksarbeit machen. Ich kann mehr.
6: Du warst schon ehrgeizig als Kind.
5: Jela, die beobachtet hat, wie Ellie Stocker ausgetickt ist, wittert ihre Chance, um bei den aktuellen Ermittlungen endlich aus dem Schatten zu treten.
7: Ich wollte mit Ihnen über meine Zukunft sprechen.
3: Aber nicht jetzt. Wir haben ja einen Fall zu lösen.
5: Wieder treibt ein Serienmörder ein blutiges Spiel. Sein erstes Opfer ist eine junge Touristin. Bevor die Geschichte aber so richtig in Fahrt kommt, zieht einen der Pass wieder in den Bann mit seiner düsteren Atmosphäre. Häufig wäre es besser gewesen, wenn man es bei einer starken Serie, bei einer Staffel belassen hätte. Gut, dass man das bei Der Pass nicht getan hat.

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1: Und jetzt ist es 11:30.
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1: Mit Simon Volkmann, guten Tag. An Sonntagen rollen eigentlich keine Lkw über die deutschen Autobahnen. Bundesverkehrsminister Bilger überlegt jetzt aber, das Sonntagsfahrverbot vorübergehend auszusetzen, wegen des Niedrigwassers im Rhein, das sagte der CDU-Politiker der Bild-Zeitung. Die Frachtschiffe auf dem Rhein können aktuell nicht voll beladen werden. Die Wirtschaft fürchtet deshalb negative Auswirkungen. Für heute hat Bilger deshalb zu einem Krisentreffen nach Bonn eingeladen. Mehr als 17 Mal um die Erde. Diese Strecke haben die Siegerländer und Wittgensteiner beim Stadtradeln Ende Mai und Anfang Juni zurückgelegt. Das sind in Summe mehr als 690.000 Kilometer. Diese Bilanz hat der Kreis Siegen-Wittgenstein jetzt gezogen. Besonders erfreulich, mit fast 3.300 Teilnehmern ist das ein neuer Rekord. Erstmals hat der Kreis dieses Jahr einen Wanderpokal an die Städte und Gemeinden verliehen. Der geht dieses Jahr an Bad Berleburg mit den meisten Durchschnittskilometern pro Einwohner. Der Kreissportbund in Siegen-Wittgenstein will Vereine unterstützen, die sich für Integration einsetzen. Gemeinsam mit dem Kreisintegrationszentrum werden Partnerschaften vergeben, wenn ein Verein dafür mit einer Integrationseinrichtung zusammenarbeitet. Pro Partnerschaft gibt es 200 Euro. Und das waren die Radio Siegen-Nachrichten von hier mit Simon Volkmann. Wir schauen aufs Wetter für Siegerland und Wittgenstein. Am Vormittag zeigt sich die Sonne noch recht freundlich. Über Mittag ziehen dann mehr Wolken durch. Trocken bleibt es aber überall. Die Höchstwerte, die liegen heute bei 22 Grad in Littfeld, 21 Grad in Bad Berleburg und 20 Grad auf der Lippe. Morgen geht's ähnlich weiter und zum Wochenende hin wird's richtig sommerlich. Am Samstag bei 31 Grad, am Sonntag sogar bis 32 Grad. 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

0: bis A45 Hagen Richtung Dortmund, zwischen Kreuzhagen und Westhofener Kreuz 2 Kilometer Stau, 5 Minuten plus. Ihr habt uns 3 Blitzer gemeldet, danke dafür. Ortsausgang Neunkirchen-Salchendorf Richtung Eiserfeld, Aalchen, Seelbacher Straße in beide Richtungen und Siegentalbrücke-Achenbach ebenfalls in beide Richtungen. Allen unterwegs eine gute und sichere Fahrt.
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0: I'll Be There For You und schon haben wir alle die Serie Friends vor Augen, ne? Schönen Donnerstag. So, kleine Englischstunde. Was heißt to be sober? Sober sein. Genau, nüchtern sein. Richtig. So, das kann man jetzt auf den Verzicht von diversen alkoholischen Getränken beziehen, aber man kann es auch auf die Liebe beziehen. Und so hat es Kamrat gemacht. Das hier hat er uns über seine neue Single Love Sober erzählt.
1: Love Sober sein bedeutet, dass man die Realität sieht. Bei aller Verliebtheit auch mal ganz kurz die Situation so zu betrachten, wie sie ist und mal nüchtern zu betrachten und sich zu fragen, kriege ich hier überhaupt die Liebe zurück, die ich auch brauche? Und wenn nicht, dann darf man genau wie in dem Lied auch glücklich sein, dass man das realisiert hat und sich verabschieden. Und wenn doch, dann soll diese wunderschöne Liebe weitergehen.
0: Ja, und Kamrat ist ja mit seiner Jugendliebe zusammen und auf die zwei trifft glücklicherweise Letzteres zu.
1: Ich glaube, dementsprechend bin auch ich Love Sober, aber in der Form von, das ist total geil, dass wir das hier haben und dass man das anerkennen kann.
0: Also eine absolut positive Unaufgeregtheit in Sachen Liebe bei ihm. Die unangenehmen Aufregungen, die holt er sich nämlich woanders, zum Beispiel beim Videodreh zum Song, weil ja, er wollte ja nur im Cabrio in Lissabon über die schöne rote Brücke fahren. Naja, aber so stehend im Auto ist nicht ganz so gut angekommen.
1: Und haben relativ schnell 3 oder 4 Polizisten auf Motorrädern hinter uns gesehen auf dieser Brücke, weil es natürlich absolut verboten ist, sowas da zu machen und nicht nur unangeschnallt zu fahren, sondern quasi auch sich noch auf diesen Beifahrersitz so halb zu stellen. Und mussten dann mit der Polizei runter, dann mussten wir mit denen lange reden, mit der Ausrede, ja, ich bin aus Deutschland, ich bin Sänger, es tut mir total leid, wir fahren sofort wieder ins Hotel. Konnten wir uns rausreden aus der Nummer, aber da ging einem kurz die Pumpe, dass vielleicht das Musikvideo im Knast endet.
0: Ist zum Glück nicht passiert. Hier ist bei euch Kamrat. Neu bei uns mit Love Sober. Yeah.

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1: Mit Marc Weiß. Schönen guten Tag. Der Polizei in Thüringen ist ein mutmaßlicher Spion ins Netz gegangen. Wie sie jetzt erst öffentlich bekannt gegeben hat, wurde der 33-jährige Mann aus der Ukraine schon am Wochenende gefasst und sitzt seitdem in U-Haft. Der Mann soll einen Rüstungsbetrieb in Bayern ausgespäht haben. Das melden die zuständige Generalstaatsanwaltschaft München und das bayerische LKA. Mehr zum Fall von Christian Böder aus dem News-Team.
2: Der Ukrainer soll für einen nicht näher genannten ausländischen Nachrichtendienst gearbeitet haben. Für den soll er im Juni das Betriebsgelände eines bayerischen Rüstungsunternehmens fotografiert haben und die Daten dann an seinen Auftraggeber weitergeleitet haben. Nach Angaben der Generalstaatsanwaltschaft dienten die Aufnahmen wohl dazu, eine Sabotageaktion gegen das Unternehmen vorzubereiten. Bei dem mutmaßlichen Spion handelt es sich um einen sogenannten Low-Level-Agenten. Das sind Menschen, die von ausländischen Nachrichtendiensten angeworben werden, um relativ einfache Operationen für sie durchzuführen, wie Ausspähen oder einfache Sabotageaktionen. Viele von diesen sogenannten Wegwerfagenten werden über Chats in sozialen Medien oder Messenger-Diensten kontaktiert. Dort tasten die Geheimdienste dann ab, ob eine gewisse kriminelle Energie vorhanden ist und locken dann mit geringen Geldbeträgen, warnt das Bundeskriminalamt auf seiner Homepage.
1: Christian Böder mit Infos. Vielen Dank. Jetzt die weiteren Themen in der Zusammenfassung. Die seit Mittwoch vermisste Dreijährige aus dem schleswig-holsteinischen Preetz ist wohl tot. Einsatzkräfte entdeckten das als vermisst gemeldete autistische Mädchen vorhin leblos, meldet die Polizei in Kiel. Seit gestern hatte ein Großaufgebot der Polizei nach dem Kind gesucht. Die extreme Hitze Ende Juni hat offenbar deutlich mehr Tote in Deutschland gefordert als bisher angenommen. Das Robert-Koch-Institut hat jetzt alle Zahlen der Bundesländer auf dem Tisch und demnach gab es in der Woche vom 22. bis zum 28. Juni fast 10.000 hitzebedingte Sterbefälle. Damit sind in diesem Sommer schon jetzt insgesamt fast 12.000 Menschen an den Folgen von Hitze gestorben. Es könnte sein, dass demnächst auch sonntags jede Menge Lkw bei uns fahren. Bundesverkehrsminister Bilger zieht die Aufhebung des Sonntagsfahrverbotes zumindest in Betracht. Als eine Reaktion auf die durch die Trockenheit eingeschränkte Schifffahrt, das sagte er der Bild. Wenn der Verkehr auf Wasserstraßen wie dem Rhein komplett zum Erliegen kommen sollte, dann müsse man schauen, wie man auf die Straße oder die Schiene ausweichen könne. Bilger hat wegen des extremen Niedrigwassers im Rhein und anderen deutschen Flüssen für heute zum Spitzengespräch nach Bonn eingeladen. Teilnehmen sollen Vertreter von Schifffahrt, Häfen und Wirtschaft. Langfristig müsse Deutschland seine Wasserstraßen besser auf trockene Phasen vorbereiten, sagte Bilger. Dazu gehöre unter anderem der Ausbau der Fahrrinnen in den Flüssen. Der Klimawandel finde statt und wir müssten uns daran gewöhnen, dass solche Situationen öfter auftreten, so der Minister. Und das waren die Nachrichten mit Marc Weiß.
3: Das Wetter. Heute können wir endlich ein bisschen durchatmen. Es ist nicht mehr ganz so heiß bei 22 bis maximal 26 Grad. Dazu gibt es Sonne und Wolken im Wechsel. Morgen sieht das genauso aus, bevor es am Wochenende dann wieder heiß wird.
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3: Hallo Autofahrer, hier steht ihr gerade am längsten. A3 Köln Richtung Oberhausen, zwischen Duisburg-Wedau und Oberhausen-Lierich. 3 Kilometer, knappe 20 Minuten plus. Weiter auf der A4 Aachen Richtung Köln, zwischen Kreuz Köln-West und Köln-Eiffeltor. 5 Kilometer stockender Verkehr, 18 Minuten kommen oben drauf. A46 Heinsberg Richtung Düsseldorf, zwischen Grevenbruch und Kapellen. 3 Kilometer stockender Verkehr, 10 Minuten plus. Und A52 Roermond Richtung Düsseldorf, zwischen Kreuz Mönchengladbach und Mönchengladbach Nord. 2 Kilometer, 11 Minuten müsst ihr mehr einplanen. Gute Fahrt euch!
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3: Tag zusammen, hallo, Johanna Tänzer hier. Heute soll im Laufe des Tages noch der Sommerhit des Jahres 26 verkündet werden. Ich könnte mir ja ganz gut vorstellen, dass der hier dabei ist.
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3: Vielleicht dabei, aber ey, die Single von Shakira, die von der WM, die steht ja wohl auch hoch im Kurs. Die, jetzt für euch.

0: Es ist Sommer und zum Sommer gehört auch ein Sommerhit. Ihr habt es eben bei mir vielleicht schon gehört. Der offizielle Sommerhit des Jahres 26 kommt von Shakira und heißt Die Die. Die Die habe ich euch eben hier schon gespielt. Shakira und Burna Boy, die hätten den Musiksommer 2026 geprägt wie kaum ein anderer Act. Das sagt das Marktforschungsunternehmen GfK Entertainment. Die ermitteln immer diese Sommersongs und eben auch die Charts. Also Shakira holt sich die Pole Position. Aber was war denn eigentlich so euer Sommerhit?
1: Everybody Loves the Sunshine von Roy. Es gibt gute Vibes. Everybody Loves the Sunshine.
2: Everybody Loves the Sunshine.
3: Summertime Sadness, weil das bringt die Sommerstimmung wieder zurück.
4: Kiss me hard before you go. Summertime Sadness.
5: Bett im Kornfeld von Jürgen Drews. Das ist mein Sommersong 2026. Ich liebe ihn einfach.
3: Der neue Song von Shakira von der WM, Die Die. Wenn man im Auto unterwegs ist, Sonne scheint, ich finde der Vibe ganz gut.
0: Yes, sie hat einen guten Riecher. Shakira.

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5: Freunde, es gab heute Morgen einen Moment, da hättet auch ihr Tom Schirmer am liebsten einmal knuddeln wollen. Als er ganz betrübt an seinem Pult hier saß vor der Technik. Ich sag, Tom, was ist los? Sagt er, ach, weißt du was, ich bin traurig. Ich bin richtig traurig. Tom, erklär warum.
6: Ich hatte mir so eine Hortensie, nicht so ein normales Pflänzchen in so einem Topf gekauft, sondern wirklich so ein Bäumchen. Das ist jetzt 3-4 Tage bei mir. Und,
5: bei mir, wie so eine Katze. Das
6: ja, der war jetzt auch nicht günstig, das Bäumchen, ja. Und jetzt hat er das oben schon ein bisschen verblühte Blätter und hat auch so ein bisschen die anderen grünen Blätter hängen lassen, waren schon halb gelb. Dabei habe ich den echt ordentlich gegossen. Ja, aber es gab auch Ratschläge von euch.
7: Guten Morgen. Hortensien brauchen extrem viel Wasser. Die saufen wie ein Kölschrinkchen. Also am besten morgens gießen und abends.
5: Sagt Claudia Maywald. Also da steckt ja schon, im Namen steckt ja schon Botanik.
6: Ja, ja. Habe ich auch gemacht. Ich habe mich jetzt umgetopft und in den Schatten gestellt. Das hatte Nicole Grote noch gesagt. Auf keinen Fall in die pralle Sonne. Gut, war natürlich die letzten Tage ein bisschen was da, ne? Also muss man ja auch sagen. Ich hoffe, ich kriege noch gerettet. Dünger habe ich auch noch bestellt, ja. Mehr Tommy, Gartentipps morgen.
5: Das wird schon, das wird schon. Genau, wir gucken morgen nochmal nach, ob das Blümchen noch lebt, ne? Ansonsten hat man gemerkt, es war eine warme Woche, auch für mich.
8: Das funktioniert dann leider nicht.
5: Ja, das sagt uns Stefan Pusch, Entschuldigung. Pressesprecher der Polizei in Siegen.
6: Morgen früh gibt's auch wieder auf die Fresse von uns beiden.
5: Tom und Ann-Christin Schmidt.
6: Ach, ja, also natürlich nur verbal, ja?
5: Absolut.
6: Nur verbal.
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0: Es ist kurz vor 12:30.
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0: Mit Simon Volkmann, guten Tag. Er war mit dem Auto in eine Gewerkschaftsdemo in München gefahren. Deshalb ist ein 25-Jähriger heute zu lebenslanger Haft verurteilt worden, wegen Mordes und versuchten Mordes. Bei dem Anschlag im Februar 2025 waren eine Frau und ihre kleine Tochter ums Leben gekommen. Zahlreiche Menschen wurden lebensgefährlich verletzt. Laut Gericht war die Tat islamistisch motiviert. Mehr als 17 Mal um die Erde. Diese Strecke haben die Siegerländer und Wittgensteiner beim Stadtradeln Ende Mai und Anfang Juni zurückgelegt. Das sind in Summe mehr als 690.000 Kilometer. Diese Bilanz hat der Kreis Siegen-Wittgenstein jetzt gezogen. Besonders erfreulich, mit fast 3.300 Teilnehmern ist das ein neuer Rekord. Erstmals hat der Kreis dieses Jahr einen Wanderpokal an die Städte und Gemeinden verliehen. Der geht dieses Jahr an Bad Berleburg mit den meisten Durchschnittskilometern pro Einwohner. Die Sparkasse Siegen bleibt Sponsor beim Zweitliga-Handballer TuS Ferndorf und setzt damit eine lange Tradition fort. Die größte Bank im Siegerland steht seit mehr als 30 Jahren an der Seite der Kreuztaler. Jetzt wurde diese Partnerschaft offiziell um 3 Jahre verlängert. Der TuS Ferndorf spielt aktuell in der zweiten Handball-Bundesliga und startet Ende August in die neue Saison, auswärts gegen die Eulen Ludwigshafen. Und das waren die Radio Siegen-Nachrichten von hier mit Simon Volkmann. Wir schauen aufs Wetter für Siegerland und Wittgenstein. Zur Mittagszeit wechseln sich Sonne und Wolken ab und es bleibt trocken. Die Höchstwerte heute 20 Grad auf der Lützel sowie 21 Grad in Oberndorf und am Röttchen. Morgen am Freitag geht's ähnlich weiter und zum Wochenende hin dreht der Sommer richtig auf. Samstag bis 31 Grad, Sonntag sogar bis 32 Grad.
1: Das war das Wetter.
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0: Der aktuelle Radio Siegen Verkehrsservice A45 Hagen Richtung Dortmund. Zwischen Kreuzhagen und Westhofener Kreuz 3 Kilometer stockend 6 Minuten plus. Und die Gegenrichtung Hagen-Gießen zwischen Drolshagen und Kreuz Olpe Süd 1 Kilometer stockend 2 Minuten plus. 4 Blitze habt ihr uns gemeldet. Danke dafür. Niederdiefen, Grimbergstraße bergab, Ortsausgang Neunkirchen-Salchendorf Richtung Eiserfeld, Aalchen, Seelbacher Straße in beide Richtungen und Siegen-Talbrücke-Achenbach ebenfalls in beide Richtungen. Allen unterwegs eine gute und sichere Fahrt.
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0: Warren. Mit Fever Dream. Hallo am Donnerstag. Hey, diese Woche sprechen wir ja über das Thema Radfahren, ne? Und dazu muss ich natürlich auch der Mann äußern, dem Radlerhosen wie keinem anderen stehen.
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3: Ja, nee, ist klar. Es ist die große Frage in diesen Tagen. Fahrradhelm, ja oder nein? Und da muss ich sagen, ja, bin ich dafür. Sieht ja auch gut aus. Man darf ihn nur nicht aufsetzen. Was sind also die Vorteile vom Fahrradfahren? Das liegt ja auf der Hand. Du musst an der roten Ampel nicht halten. Kannst direkt durch die Fußgängerzone oder auch mal durch den Karstadt abkürzen, wenn er geöffnet hat. Und mit dem Rad ist es ja durchaus erwünscht, mit Ständer zu fahren. Ja, besonders in der weißen Radlerhose. Da kann man sich das Hallo sparen, wenn man beim Eiscafé vorfährt. Ja, die Radlerhose, berühmt-berüchtigt. So nach dem Motto, Klingelingeling, hier kommt der Eiermann. Beziehungsweise Ding-Dong, da steht ein Pferd auf dem Flur. Ihr merkt schon, ich bin ein großer Freund des Fahrradfahrens. Ist doch schön, man ist draußen und du tust was für dich. Ja, die Rechnung ist doch ganz einfach. Pro 5 Kilometer Radfahren verbrennt der Körper ein Spaghetti-Eis. Und trinken musst du ja auch noch was. Ist ja kein Zufall, dass er Radler heißt, oder? Also, es gibt keinen Grund, sich nicht sofort in den Sattel zu schwingen. Runter vom Sofa, rauf aufs Rad.
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1: Mit Sarah Heinz. Guten Tag. Die Sommerfans bei uns freuen die Temperaturen dieses Jahr vielleicht. Es gibt aber auch Schattenseiten der Hitze. Das zeigen die neuen Zahlen, die das Robert-Koch-Institut jetzt vorgelegt hat. Es geht davon aus, dass es bei uns in diesem Sommer schon fast 12.000 hitzebedingte Todesfälle gegeben hat. Danny Hopper aus dem News-Team, fast 10.000 davon gehen allein auf die extrem heiße Woche Ende Juni zurück.
2: Genau, da hatten wir ja tagelang in vielen Teilen Deutschlands Temperaturen um die 40 Grad. Und das RKI sagt, die Auswirkungen dieser besonders heißen Woche sowie der Folgewoche zeigten sich erst jetzt, auch weil Zahlen aus den Bundesländern oft erst mit Verzögerung beim RKI ankommen. Denn ursprünglich war es in der besagten Juniwoche von etwas mehr als 5.000 Todesfällen ausgegangen. Mehr als die Hälfte von ihnen war älter als 85. Oft war es eine Kombination aus Hitze und Vorerkrankungen wie Herz-Kreislauf, Lungen- oder Nierenerkrankungen. Fest steht aber jetzt schon, in diesem Jahr sind bisher schon deutlich mehr Menschen wegen der Hitze gestorben als in jedem einzelnen Gesamtjahr seit 2016.
1: Viele fordern deswegen ja auch einen besseren Hitzeschutz.
2: Die Bundesärztekammer, rund 80 weitere europäische Gesundheitsorganisationen und mehrere Umweltverbände haben eine gemeinsame Erklärung veröffentlicht. Darin fordern sie unter anderem, dass extreme Hitze als ernsthafte Gesundheitsgefahr anerkannt wird, weil wir es in Zukunft wahrscheinlich einfach viel häufiger damit zu tun haben werden. Gefordert wird, dass Krankenhäuser, Pflegeeinrichtungen, Kitas und Schulen klimafest gemacht werden, zum Beispiel durch Klimaanlagen, kühle Räume und schattige Plätze. Und auch der europäische Arbeitsschutz müsse an die Hitze angepasst werden, heißt es. Auch auf die Gefahren durch Waldbrände wird nochmal hingewiesen, weil zum Beispiel die Feinstaubpartikel noch lange nach Erlöschen der Flammen für Todesfälle sorgen könnten.
1: Danke, Danny, für die Infos. Mehr Meldungen jetzt in der Zusammenfassung. Nach dem Autoanschlag auf eine Verdi-Demo letztes Jahr im Februar wurde der Fahrer jetzt zu einer lebenslangen Haftstrafe verurteilt. Das Oberlandesgericht München stellte außerdem die besondere Schwere der Schuld fest. Dadurch wird eine Freilassung auf Bewährung nach 15 Jahren deutlich erschwert. Bei dem Anschlag waren eine Frau und ihr zweijähriges Kind gestorben. Wegen des Niedrigwassers könnte sich Bundesverkehrsminister Bilger vorstellen, vorübergehend die Sonn- und Feiertagsfahrverbote für Lkw aufzuheben, um die Schiffladungen auf die Straße zu verlagern. In einer knappen halben Stunde dürfte weiter über das Thema gesprochen werden. Dann startet in Bonn die Niedrigwasserkonferenz. In Herne hat in diesen Minuten die Kranger Kirmes begonnen. 11 Tage soll das Fest andauern. Insgesamt werden über 4 Millionen Besucherinnen und Besucher erwartet. Kurz nach dem letzten Vorfall hat es schon wieder eine KI gegeben, die sich unerlaubt selbstständig gemacht hat. Diesmal war es die KI vom Facebook-Mutterkonzern Meta. Ähnlich wie bei den KIs der Entwickler OpenAI und Anthropic hat auch die Meta-KI sich bei einem Test in eine fremde Firmensoftware gehackt und dafür wohl den offenen Zugang zum Internet genutzt. Der Zugang hätte laut Meta aber gar nicht offen sein dürfen. Der Fehler liege angeblich bei der Partnerfirma für den Test. Dort wurde die Testumgebung falsch eingestellt und das Netz nicht gesperrt, so Meta. Und das waren die Nachrichten mit Sarah Heinz.
0: Das Wetter.
3: Heute ist es heiter und trocken und nicht mehr ganz so heiß wie die letzten Tage. Die Temperaturen, die liegen bei 22 bis 26 Grad. Und morgen geht's ganz ähnlich weiter mit Sonne und Wolken im Wechsel und auch bis zu 26 Grad.
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3: Hallo Autofahrer, hier steht ihr gerade am längsten. A3 Köln Richtung Oberhausen zwischen Duisburg-Weder und Oberhausen-Lierich. 4 Kilometer, ihr braucht eine Viertelstunde mehr. A4 Aachen Richtung Köln zwischen Kreuzköln-West und Köln-Eiffeltor. 5 Kilometer, 25 Minuten plus. Und A61 Koblenz Richtung Mönchengladbach zwischen dem Dreieck Sinzig und dem Kreuz Meckenheim. 8 Kilometer zurzeit, ihr braucht eine knappe Stunde mehr. Da hat es einen Unfall gegeben, der mittlere Fahrstreifen ist blockiert und auch der linke, also da staut sich's. Gute und sichere Fahrt euch.
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3: Hi zusammen, Johanna Tänzer hier. Hoffe, ihr habt einen guten Donnerstag bisher. Ich bin ganz stolz, ich habe heute mal eigenes Essen mit auf die Arbeit gebracht. So einen schönen Couscous-Salat gemacht. Ich habe die neidischen Blicke der Kollegen eben schon ganz klar gesehen. Aber Leute, da sage ich euch ganz, ganz klar. 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

0: Swims, Mr. Know-It-All. Hallo am Donnerstag. Leute, es ist wieder soweit, ne? Wenn wir eins hier können in NRW, dann sind das Volksfeste. Klein geht gar nicht. Nee, ich sag nur Rheinkirmes in Düsseldorf oder ab heute wieder die Kranger Kirmes. Kollege Robert Jans ist da, die läuft jetzt seit 13 Uhr, ne?
1: Genau, heute geht's los. Moment mal, ich meine natürlich
2: Johanna! Heute geht es los. Die Kranger Kirmes startet. Alles einsteigen.
0: Ja, alles klar, Robert. Ja, es wird auf jeden Fall wieder eine fette Nummer. Ich habe auch gehört, an den 11 Tagen werden insgesamt mehr als 4 Millionen Besucher erwartet, ne?
1: Das ist
2: richtig. Die Veranstalter sprechen auch vom größten Volksfest in NRW, denn es ist so groß. Und es ist wirklich alles am Start, was man auf einer Kirmes braucht, ne? Wasserbahn, Riesenrad, Achterbahn, Autoscooter, einfach alles. Und die nächste Fahrt geht rückwärts. Ja, insgesamt rund 50 Fahrgeschäfte. Ich würde sagen, let's go!
0: Robert, bitte beruhige dich doch wieder, ja? Hier, kleiner Reminder, du arbeitest beim Radio, nicht auf der Kirmes. Es gibt ja auch noch das große Feuerwerk, ne?
2: Okay.
1: Nein, also, reicht jetzt. Also ja, zweimal sollte es bei der Kranger Kirmes ein Feuerwerk geben. Morgen am Freitag und nächste Woche Sonntag. Allerdings ist das aktuell noch nicht so ganz sicher, weil es herrscht laut Deutschem Wetterdienst eine hohe Waldbrandgefahr. Die Entscheidung, ob es ein Eröffnungsfeuerwerk geben wird, die wird erst kurzfristig dann morgen getroffen.
0: Ich weiß aber auf jeden Fall, wer hingeht und den Autoscootersprecher entführt, damit er genau das hier machen kann.
3: Ready for takeoff? Dann wollen wir mal. Los geht's.
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0: Mit Simon Volkmann. Guten Tag. In der Extremhitzewoche Ende Juni sind rund 10.000 Menschen an den Folgen der Hitze gestorben. Diese Zahlen hat das Robert-Koch-Institut jetzt veröffentlicht. Mehr als die Hälfte der Verstorbenen sei älter als 85 Jahre gewesen. Das RKI und mehrere Umweltverbände fordern jetzt in einer gemeinsamen Erklärung, Hitze auch politisch als Gesundheitsgefahr einzustufen. Pflegeeinrichtungen und Krankenhäuser, aber auch Schulen und andere Einrichtungen seien nicht ausreichend geschützt, heißt es. Mehr als 17 Mal um die Erde. Diese Strecke haben die Siegerländer und Wittgensteiner beim Stadtradeln Ende Mai und Anfang Juni zurückgelegt. Das sind in Summe mehr als 690.000 Kilometer. Diese Bilanz hat der Kreis Siegen-Wittgenstein jetzt gezogen. Besonders erfreulich, mit fast 3.300 Teilnehmern ist das ein neuer Rekord. Erstmals hat der Kreis dieses Jahr einen Wanderpokal an die Städte und Gemeinden verliehen. Der geht dieses Jahr an Bad Berleburg mit den meisten Durchschnittskilometern pro Einwohner. Der Kreissportbund in Siegen-Wittgenstein will Vereine unterstützen, die sich für Integration einsetzen. Gemeinsam mit dem Kreisintegrationszentrum werden Partnerschaften vergeben, wenn ein Verein dafür mit einer Integrationseinrichtung zusammenarbeitet. Pro Partnerschaft gibt es 200 Euro. Und das waren die Radio Siegen-Nachrichten von hier mit Simon Volkmann. Wir schauen aufs Wetter für Siegerland und Wittgenstein. Der Nachmittag bringt mehr Wolken als der Morgen, Regen ist aber keiner in Sicht. Heute werden es bis zu 21 Grad in Womelsdorf sowie 22 Grad in Gredenbach und Widerstein. Morgen am Freitag bleibt es ähnlich freundlich und trocken und das Wochenende liegt dann wieder richtig los. Samstag bis 31 Grad, Sonntag sogar bis 32 Grad.
1: Das war das Wetter.
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0: Der aktuelle Radio Siegen Verkehrsservice A4 Köln Richtung

0: Olpe zwischen Bielstein und Gummersbach 1 Kilometer Stau, 3 Minuten plus. A45 Hagen Richtung Dortmund zwischen Kreuzhagen und Westhofener Kreuz 4 Kilometer Stau, 9 Minuten plus. Und dann habt ihr uns ganze 8 Blitzer gemeldet. Für mich ein neuer Rekord. Ich fange mal an. Siegen, Talbrücke, Achenbach in beide Richtungen. Oberholzklau Richtung Bühl. Ortsdurchfahrt Feuersbach Richtung Deutz. Siegen, Lörthor in beide Richtungen. HTS hinter dem Bühltunnel Richtung Siegen. Niederdielfen, Grimbergstraße bergab. Ortsausgang Neunkirchen-Salchendorf Richtung Eiserfeld. Und Aalchen, Seelbacher Straße in beide Richtungen. Liebe Grüße an der Stelle von der Speedweek. Allen unterwegs eine gute und sichere Fahrt.
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0: Hey, wir stellen euch ja weiter fleißig die besten Badeseen in NRW vor. Am Wochenende soll es ja wieder richtig heiß werden. Und so eine kleine Abkühlung im Badesee, das ist doch schon was Feines, ne? Heute geht's ins Sauerland an den Biggesee. Thorsten Ortmann, der war für euch da.
1: Das Strandbad hier am Biggesee liegt direkt am Sonderner Kopf. Und wenn man reinkommt, dann fällt sofort diese riesengroße blaue Badeinsel auf. Die besteht aus 2600 Schwimmkörpern mit einer Gesamtfläche von 1300 Quadratmetern. Und von der Badeinsel aus kann man natürlich super ins Wasser springen. Redouan ist so mutig und hat versprochen, du springst jetzt von hier aus direkt in den Biggesee, ne?
2: Let's go!
1: Bei mir ist jetzt Lars Haasfeld, er ist hier der Chef des Strandbads und auch des angrenzenden Campingplatzes. Herr Haasfeld, die Bigge ist ja im Prinzip die zweitgrößte Talsperre in NRW. Also es gibt eine Menge, was man hier machen kann. Was ist das im Einzelnen?
3: Man kann schwimmen, man kann tauchen, wir haben eine Tauchschule hier ansässig. Man kann Stand-Up-Paddleboards mieten oder auch sein eigenes mitbringen, Tretboot fahren, alles was geht.
1: Hier wird gerade eine große Kiesburg gebaut. Ich wollte mal ganz kurz hören, wie es euch hier gefällt.
4: Ich finde es super.
5: Ich finde es toll, weil hier filtert man hier so schöne Steine, wie zum Beispiel hier der.
6: Es ist ziemlich schön hier.
7: Mir gefällt es hier auch gut, gerade mit den Fischen.
5: Wir haben ganz viele, sogar so graue Fische.
1: Hier am Biggesee gibt es natürlich auch Gastronomie. Und zwar gibt es hier ein italienisches Restaurant, das heißt Al Lago. Und der Chef ist Giuseppe. Was ist so die Spezialität des Chefs?
8: Gemüse, Fleischtella oder die Tagliatelle mit dem Lachs oder die Frutti di Mare.
1: Man kann ja auch Cocktails bestellen. Was gibt's da so Leckeres?
8: Pina Colada, Swimpool, Sex and Beach.
1: Und sie sind ja auch durchaus erschwinglich, 5 Euro. Ja, soweit unsere Eindrücke hier vom Strandbad am Biggesee. Es gibt hier jede Menge zu entdecken, zum Beispiel die Atta-Höhle. Das ist eine 400 Millionen Jahre alte Tropfsteinhöhle. Es gibt hier in der Nähe einen Kletterpark und es gibt hier sogar einen Affen- und Vogelpark in der Nähe. Und hier kann man Berber- und Totenkopf-Äffchen aus nächster Nähe bestaunen und ihnen sogar ein paar Leckerlis geben.
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1: Mit Sarah Heinz, guten Tag. Der Autoanschlag auf eine Gewerkschaftsdemo in München hatte vor anderthalb Jahren für Entsetzen gesorgt. Eine Frau und ihre zweijährige Tochter kamen dabei damals ums Leben. Mehr als 40 weitere Menschen wurden zum Teil lebensgefährlich verletzt. Am Oberlandesgericht München ist heute das Urteil gefallen. Der 25-jährige Afghane wurde zu lebenslanger Haft verurteilt. Mehr dazu hat Danny Hoppe.
2: Für das Gericht ist klar, dass der 25-jährige damals mit voller Absicht von hinten mit seinem Auto in den Demonstrationszug gefahren war. Der Vorsitzende Richter sagte, der Tatort sei ein einziges Trümmerfeld gewesen. Der Afghane habe mit dem Auto willkürlich ausgewählte Menschen angreifen und töten wollen als Reaktion auf die Situation in islamischen Ländern. Vorher hatte auch schon die Bundesanwaltschaft gesagt, in der Wahrnehmung des Angeklagten habe die Attacke dem Willen Allahs entsprochen. Auch sie hatte von einer Reaktion auf das Handeln der USA und anderer westlicher Staaten in Gaza und Afghanistan gesprochen. Dazu seien persönliche Wut, Enttäuschung und Verbitterung gekommen. Der 25-Jährige selbst hatte während des Prozesses keine Angaben zu seinem Motiv gemacht. Das Oberlandesgericht München hat eine besondere Schwere der Schuld festgestellt. Das heißt, eine Freilassung auf Bewährung nach 15 Jahren ist sehr unwahrscheinlich. Viele der Opfer des Anschlags leiden bis heute massiv unter den Folgen der Attacke. Einige von ihnen sind noch immer arbeitsunfähig.
1: Danke für die Infos, Danny. Noch mehr wichtige Meldungen sind das jetzt kurz und kompakt. Eins der ukrainischen Flugzeuge, neben dem am Leipziger Flughafen eine Drohne mit Sprengstoff gefunden wurde, war wohl mit militärischer Munition beladen. Das zeigt ein Medienbericht, der auf vertrauliche Informationen der Polizei zurückgeht. Demnach soll die Maschine vorher aus Frankreich gekommen und für den Weitertransport gedacht gewesen sein, hieß es. In Thüringen wurde ein mutmaßlicher Agent aus der Ukraine festgenommen. Der Mann soll zuvor für einen ausländischen Nachrichtendienst ein Rüstungsunternehmen in Bayern ausgespäht haben, so die Generalstaatsanwaltschaft München und das bayerische LKA. So sollte wohl eine Sabotageaktion gegen das Unternehmen vorbereitet werden, hieß es. Durch die niedrigen Wasserpegel ist im Rhein bei Köln-Deutz ein Blindgänger aus dem Zweiten Weltkrieg gefunden worden. Die Bombe wird heute entschärft. Etwa 360 Menschen im Umkreis von 400 Metern wurden evakuiert. In diesem Radius liegt auch der Sender RTL. Im letzten Jahr haben weniger Betriebe ihre Azubis nach der Ausbildung übernommen. Laut Zahlen vom Institut für Arbeitsmarkt und Berufsforschung hat jeder vierte Auszubildende im letzten Jahr kein Übernahmeangebot bekommen. Außerdem bleibt immer noch fast jede dritte Ausbildungsstelle unbesetzt. Und die Experten vom IAB rechnen damit, dass das so bleibt, obwohl es immer mehr Bewerber ohne Zusage gibt. Das würde meistens daran liegen, dass die Bewerber nicht qualifiziert genug seien oder am falschen Ort wohnen würden, hieß es. Und das waren die Nachrichten mit Sarah Heinz.
3: Rüber auf die Straßen. Das ist der aktuelle Radio Siegen Verkehrsservice. Hallo Autofahrer. Ihr kommt soweit gut durch. Keine Staus oder Störungen sind uns bekannt. Aber wer hat nochmal was von Blitzermarathon gesagt? 8 Blitzer habt ihr uns durchgegeben hier in Siegen-Wittgenstein. Danke dafür. Wir beginnen auf der HTS Eiserfeld Richtung Siegen, da direkt hinter dem Bühltunnel. Außerdem Lörthorstraße in beide Richtungen und die Talbrücke Achenbach auch hier in beide Richtungen. Weiter geht's mit Aalchen, Seelbacher Straße. Es wird in beide Richtungen kontrolliert. Dann Oberholzklau Richtung Bühl. Außerdem Willensdorf Richtung Wilden. Ortsdurchfahrt Feuersbach Richtung Deutz und Niederdiefen, Grimbergstraße, hier bergab. Ihr dürft ergänzen per WhatsApp oder Telefon über die 0271 23 22 21 0. Kommt gut und sicher an euer Ziel. Schauen wir aufs Wetter für Siegerland und Wittgenstein. Ist es heute endlich nochmal angenehm, sommerlich warm und auch trocken. Nicht so schwül heiß heute Nachmittag. 21 Grad in Wemlichhausen, 24 in Frohnhausen. Morgen am Freitag bleibt es dann ähnlich freundlich und trocken. Am Wochenende gibt es dann nochmal so einen Sommerschub, so einen Hitzeschub. Bis zu 26 Grad erstmal am Samstag, Sonntag dann schon wieder 31. Dazu sind dann auch mal wieder Schauer und Gewitter möglich.
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3: Also nicht mehr allzu heiß, trotzdem noch Freibadwetter. Und wir schalten natürlich wie jeden Nachmittag diese Woche wieder in ein Freibad rüber. Gleich nach Neunkirchen. Max Schepp ist mein Name. Schönen Nachmittag euch.

0: Wir pfeifen mit den Scorpions und Wind of Change. Gleich haben wir es, 12:12. Muss ich immer an Manta Manta denken, ne? Diesen Film von damals, Til Schweiger und so weiter. Ihr erinnert euch. Sommerferien, Donnerstagnachmittag, da denke ich immer an sowas hier.
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0: Ja, oder nichts wie raus nach Neunkirchen, sagen wir heute mal. Wir schalten ja diese Woche an den Nachmittagen immer raus in ein Freibad hier in Siegerland und Wittgenstein. Heute eben ins südliche Siegerland, nach Neunkirchen. Und das Wetter, naja, ist ja jetzt heute nicht so komplett sonnig, aber immer noch warm genug. So 24 Grad sollten es in Neunkirchen sein. Das checken wir gleich mal. Nils Wittwer vom Freibad da. Ihr merkt wahrscheinlich auch, dass es so ein bisschen kühler ist im Gegensatz zu den letzten Tagen. Vom Betrieb her, oder?
2: Jetzt heute ist ja ein bisschen bedeckt, ein bisschen schlechter als die letzten Tage. Ich würde mal schätzen, dass wir jetzt gerade vielleicht so 40 bis 50 Leute hier haben. Die meisten sind tatsächlich am Bahnschwimmen. Wir haben auch ein paar Kinder hier, 3 gerade auf dem Sprungturm und auf der Wiese insgesamt vielleicht so 20 Leute liegen.
0: Wer aber das Freibad da in Neunkirchen vor Augen hat, da hängt ja über der Pommesbude so eine digitale Anzeigetafel, ne, mit roten Zahlen und da steht dann die Außentemperatur und die Wassertemperatur drauf. Wie ist es denn gerade bei euch?
2: Also wir haben jetzt aktuell eine Wassertemperatur von 24,3 Grad und Lufttemperatur von 24.
0: Also quasi ein Putt zwischen Wassertemperatur und Außentemperatur. Bis 20 Uhr könnt ihr da heute Abend planschen. Das ist eine Besonderheit. Ich glaube, länger hat kaum ein Bad hier in Siegerland und Wittgenstein auf. Die meisten haben nur bis 18 Uhr auf. Also heute in Neunkirchen bis 20 Uhr. Und alle Hundebesitzer, die können sich auch schon mal was vormerken.
2: Nächster Highlight, was wir dann haben, ist dann Ende von der Saison am 13.09. das Hundeschwimmen.
0: Ja, ist noch etwas hin, aber dann, wenn das Becken abgelassen und gereinigt wird, dann können eure Vierbeiner sich da also nochmal austoben im Familienbad Freier Grund in Neunkirchen. Haben wir euch erzählt, hier bei Radio Siegen. Ja, da geht's jetzt mit Atomic Kitten und The Tide is High. Max Schepp ist mein Name. Schönen Nachmittag.

8 Minuten vor 3, hier ist Radio Siegen. Sommerferien, Urlaubszeit und dann kommst du mit Vorfreude und gepackten dicken Koffern in Italien an und dann da ist das gebuchte Ferienhaus gar nicht da. Ja, schon rund 120 Urlauber sollen auf so eine Betrugsmasche reingefallen sein. Alle haben sie die Residenza Turchi in Rimini gebucht und dort angekommen gibt's die aber eben gar nicht, sondern es ist nur ein olles blau-weißes Haus mit Kiosk im Erdgeschoss an dieser Adresse. Die Anzeige im Internet, die ist halt wirklich gut und professionell gemacht, dass eben so viele Menschen darauf reingefallen sind. Ich muss sagen, ich mache das immer so, ich schaue mir, egal was ich buche, ob Hotel oder Ferienwohnung, alles mit Google Street View einmal an. Und dann kann man sich ja die ganze genaue Lage anschauen. Ne? Wie sieht es da aus? Gefällt es mir da? Und vor allem, gibt es diese Unterkunft überhaupt? Ich glaube, hätten das diese Urlauber gemacht, dann hätten sie jetzt nicht so viel Geld aus dem Fenster rausgeschmissen. Denn ob sie das Geld wiedersehen, das ist noch nicht ganz klar. Habt ihr gehört? Hier bei uns, Radio Siegen. Hier geht's jetzt weiter mit Bryan Adams und Summer of 69. Ich wünsche euch einen schönen Nachmittag.

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0: Es ist 14:30.
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0: Mit Caroline Hartmann. Hallo Caro.
2: Guten Tag. Nach dem mutmaßlichen Anschlagsversuch mit einer Sprengstoffdrohne am Flughafen Leipzig-Halle sind neue Details bekannt geworden. Nach Informationen von WDR, NDR und Süddeutscher Zeitung war eines der ukrainischen Frachtflugzeuge, neben dem die Drohne entdeckt wurde, mit Munition beladen. Wer hinter dem Vorfall steckt, ist weiter unklar. Angesichts des Niedrigwassers auf deutschen Flüssen erwägt der neue Bundesverkehrsminister Bilger, das Sonntagsfahrverbot für Lastwagen vorübergehend aufzuheben. Bilger sagte der Bild, wenn der Schiffsverkehr zum Erliegen kommen sollte, müsse man schauen, wie man auf Straße oder Schiene ausweichen könne. Wer im Stadtgebiet Kreuztal bauen möchte, hat jetzt in Stendenbach die Möglichkeit dazu. Die Stadt vermarktet dort weitere Grundstücke. Interessenten müssen sich bewerben. Bevorzugt werden zum Beispiel Familien mit Kindern oder Menschen, die sich ehrenamtlich in Kreuztal engagieren. So möchte die Stadt nach eigener Aussage die unterstützen, die schon mit der Stadt verbunden sind. Weitere Infos dazu gibt's auf der Homepage der Stadt Kreuztal. Die Stadt Hilchenbach soll pestizidfreie Kommune werden. Das wünschen sich die dortigen Grünen. Der Rat wird über einen entsprechenden Antrag im September entscheiden. Laut Verwaltung steht man dem Ganzen insgesamt positiv gegenüber. Pestizide würden ohnehin auf städtischen Flächen nicht eingesetzt, so die Stadt. Man nutze allerdings Herbizide, vor allem gegen invasive Pflanzen. Daher müsse man überlegen, was man dagegen stattdessen tun könne. Das waren die Radiosiegen-Nachrichten von hier mit Caroline Hartmann.
0: Danke dir, Caro. Wir switchen rüber auf die Straßen. Das ist der aktuelle Radiosiegen-Verkehrsservice. Ihr braucht länger auf der B508 zwischen Hilchenbach und Kreuztal. Hier kommen gut 6 Minuten laut ADAC obendrauf. Ein bisschen weiter hinten auf der B517 zwischen Krombach und Kreuztal. Hier gut 5 Minuten. Außerdem haben wir dann eine Gefahr auf der A45 Gießenhagen. Zwischen dem Wetzlarer Kreuz und Ehringshausen liegt ein Spanngurt auf allen 4 Fahrstreifen. Also bitte da besonders vorsichtig fahren. Dann habt ihr Blitzer durchgegeben, eine ganze Menge, 7 Stück. Einmal HTS, Eiserfeld Richtung Siegen, direkt hinter dem Bühltunnel. Dann in Siegen direkt, Lörrtor in beide Richtungen. Außerdem die Talbrücke Achenbach, hier auch in beide Richtungen. Seelbacher Weiher in Richtung Heisberg, hier wird am Ortseingang Heisberg kontrolliert. Oberholzklau in Richtung Bühl. Wir gehen nach Wilnsdorf, da wird in Richtung Wilden kontrolliert. Außerdem dann noch in der Ortsdurchfahrt Feuersbach in Richtung Deutz. Jetzt sind wir endlich durch mit allen Blitzern. Wenn ihr noch was habt, durchgeben. Per WhatsApp oder Telefon 0271 23 22 21 0. Gute und sichere Fahrt. Wir können auch an diesem Nachmittag jetzt etwas durchatmen. Es wird nicht so schwül heiß wie in den letzten Tagen. Maximal 24 Grad in Achenbach, 21 oben in Aue. Morgen am Freitag ist es dann ähnlich wie heute und auf Regen warten wir vergebens.
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0: Max Schepp ist mein Name. Ich wünsche euch jetzt so einen guten Start langsam auf die Zielgerade in Richtung Feierabend mit Olivia Dean und So Easy to Fall in Love.
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0: Gleich haben wir 20 vor 3. Ihr hört Radio Siegen. Schön, dass ihr dabei seid. Ja, die Hitze der letzten Tage, der letzten Wochen, der letzten Monate, die spüren wir jetzt immer mehr. Ihr wisst das, die Talsperren sind zum Beispiel nicht mehr gut gefüllt bei uns und auch die Flüsse natürlich. Der Rhein, da haben wir heute zum Beispiel eine Auswirkung gesehen. Ja, da ist er ja so niedrig wie noch nie, der Pegelstand. Und so hat man zum Beispiel heute Vormittag da einen Blindgänger gefunden. Also eine Weltkriegsbombe aus dem Zweiten Weltkrieg in dem Fall. Dementsprechend muss da gerade alles evakuiert werden, wenn die eben entschärft wird. Und das ist natürlich eine Möglichkeit für alle, die sich für sowas interessieren, auch mal so ein bisschen auf Tauchgang zu gehen, ne? Mit so einem Metalldetektor in so Flüssen rumzuschauen. Was liegt denn da alles am Grund, was jetzt vielleicht zum Vorschein kommt? Radio Siegen-Reporter Stefan Rejek, du bist da in Köln am Rhein und hast mal ein bisschen rumgestöbert, ne?
1: Ja, richtig. Aber erstmal muss man dazu sagen, dass man da echt aufpassen muss. Es könnte ja auch zum Beispiel alter Sprengstoff zwischen den ganzen Sachen liegen. Und wenn man richtig mit einem Metalldetektor suchen geht, dann braucht man dafür auch eine Genehmigung. Deswegen habe ich mich auch wirklich nur umgeschaut und nichts angefasst. Ich wollte da jetzt nicht auf einmal eine Granate aus dem Sand ziehen. Und ich muss sagen, da findest du echt krass viel altes Metall. Ich habe zum Beispiel ein Stück von einem alten Fahrrad gefunden.
0: muss man sagen, Fahrradwoche haben wir ja gerade bei Radio Siegen. Kannst du dann vielleicht mitbringen? Ist das noch fahrtauglich?
1: Oh, geht. Also, da waren eigentlich nur noch die Pedalen und ein Stück vom Rahmen übrig. Aber ich habe noch was Passendes gefunden, und zwar ein altes Radio. Ja, mit Kassettendeck, auch total verrostet, aber war noch erkennbar.
0: Ja, Vintage ist doch wieder modern. Stefan, sind da noch andere gewesen? Wahrscheinlich nicht nur du, oder?
1: Also ich habe leider niemanden mit einem Metalldetektor getroffen, aber dafür zwei Leute, die extra aus Osnabrück angereist sind.
2: Weil wir dachten, wir finden hier coole Sachen, hier sind aber nur Kies und Steine.
1: Und die beiden hatten eine Einwegkamera dabei.
3: Falls wir was finden, es zumindest festhalten können.
1: Und seid ihr bisher irgendwie fündig geworden? Könnt ihr mir was zeigen?
3: Nee.
2: Nein.
1: Ja, und was ich dann wirklich süß fand, die haben dann mit mir das allererste Bild von der Kamera geschossen. Ich war quasi der erste Fund auf ihrer Schatzsuche.
0: Wenn ihr das jetzt hört und denkt, ach ja, ist ja ganz cool, das machen wir mal hier bei uns hier in der Sieg, lasst es besser. Die Strömung ist immer noch stark und vor allem, wenn ihr dann mit einem Metalldetektor oder sowas losziehen möchtet, dafür braucht ihr offiziell eine Genehmigung vom Fachamt für Bodendenkmalpflege. Habt ihr gehört? Hier bei uns Radio Siegen.

12 Minuten vor 3, Radio Siegen ist hier. Und es gibt so manche Dinge, die muss man nicht unbedingt verstehen. Ne? Denke ich bei der Meldung hier auch. In Dortmund gibt es neue Stadtbäne. Und die haben gesagt, naja, wir schaffen neue an, aber jetzt so mit der Hitze, Klimaanlage, die lassen wir einfach mal raus. Also da fahren jetzt tatsächlich nagelneue, teure Stadtbahnen rum und die haben keine Klimaanlage. Kannst du auch keinem erzählen. Basti ist das jetzt mit Pompeii für euch.

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1: Mit Sarah Heinz, guten Tag. Der Drohnenvorfall am Leipziger Flughafen hat die Politik aufgeschreckt und er rückt wieder die Frage in den Mittelpunkt, ob Deutschland gut genug gegen Gefahren aus der Luft geschützt ist. Bundesinnenminister Dobrindt jedenfalls sieht ein neues Bedrohungsszenario und auch NRW-Innenminister Reul sagt, es müsse jetzt festgelegt werden, wer für die Drohnenabwehr zuständig sei. Die Länderpolizeien, die Bundespolizei oder die Bundeswehr. Danny Hopper aus dem News-Team. Außerdem sind mehr Details zum Vorfall durchgesickert.
2: Ja, und zwar zu einem der ukrainischen Flugzeuge, neben dem die Sprengstoffdrohne gefunden wurde. Es soll mit Munition beladen gewesen sein, die kurz vorher von Frankreich nach Leipzig transportiert worden war. Das melden mehrere Medien, unter anderem die Süddeutsche Zeitung. Sie berufen sich auf einen vertraulichen Bericht der Polizei. Demnach sollte die Munition weitertransportiert werden. Und der Flughafen Leipzig-Halle gilt ja als Umschlagplatz für militärische Hilfslieferungen in die Ukraine. Wer hinter dem Drohnenvorfall steckt, ist weiter unklar, aber Bundesinnenminister Dobrindt hat ja schon gesagt, das sei alles sehr professionell vorbereitet worden, deshalb geht man nicht von Amateuren aus.
1: Auch der zweite Vorfall wird ja weiter untersucht, der Zusammenstoß einer Frachtmaschine mit einem unbekannten Objekt.
2: Ja, und da weiß man immer noch nicht, was für ein Objekt das war. Das Flughafengelände wird weiter danach abgesucht. Das hat eine Sprecherin des Landeskriminalamts Sachsen am Mittag bestätigt. Die Generalstaatsanwaltschaft hält sich zu beiden Vorfällen weiter bedeckt, weder zur Sprengstoffdrohne noch zur DHL-Maschine, die mit dem Objekt in der Luft zusammengestoßen ist, werde man momentan etwas sagen, heißt es. Unklar ist auch noch, ob die Bundesanwaltschaft in Karlsruhe die Ermittlungen übernimmt. Die ist ja unter anderem für Terror und Spionage zuständig.
1: Danke, Danny. Die weiteren Themen jetzt in der Zusammenfassung. Mehrere Krankenkassen und kassenärztliche Vereinigungen sollen mindestens 220 Millionen Euro durch Immobilienfonds verloren haben. Medienberichten zufolge wurden zuvor über 500 Millionen Euro investiert, unter anderem aus dem Topf der Beitragsgelder. Die Krankenkassen werfen dem Finanzunternehmen vor, sie vorsätzlich über die Anlagerisiken getäuscht zu haben. Bis August sind bundesweit dieses Jahr mindestens 261 Menschen bei Bade- und Wasserunfällen gestorben. Laut neuen Zahlen der DLRG sind das 15 Menschen mehr als im Vorjahreszeitraum. 9 von 10 Todesfällen ereigneten sich demnach in Flüssen oder Seen. In der Nähe von Kiel wurde am Vormittag ein totes Kleinkind gefunden. Dabei handelt es sich laut Polizeiangaben wahrscheinlich um ein 3-jähriges Mädchen, das seit Mittwoch vermisst wurde. Eine Straftat schließen die Ermittler im Moment aus. Der Präsident des Münchner IFO-Instituts, Füst, hat einen Vorschlag gemacht, der wohl nicht überall gut ankommen könnte. Er fordert, den ermäßigten Mehrwertsteuersatz von 7% abzuschaffen und alle Waren einheitlich mit 19% zu besteuern. Das würde vor allem Lebensmittel teurer machen. Deswegen sollten Haushalte mit geringen Einkommen jährliche Gutschriften vom Staat bekommen, so Füst, in Höhe von 360 Euro. Füst schätzt, dass der Staat so pro Jahr 36 Millionen Euro mehr einnehmen könnte. Und das waren die Nachrichten mit Sarah Heinz.
3: Rüber auf die Straßen. Hallo Autofahrer, das ist der aktuelle Radio Siegen Verkehrsservice. Ihr braucht länger und zwar auf der B62 zwischen Weidenau und Reis-Tiefenbach. Da muss irgendwas los sein, rund 20 Minuten gerade. Kann eigentlich nicht am üblichen Feierabendverkehr liegen, wäre zumindest untypisch. Also gebt gerne durch, wenn ihr da zum Beispiel unterwegs seid, was da gerade das Problem ist. 0271 23 22 21 0 ist die Nummer. Darüber habt ihr auch folgende Blitzer durchgegeben. 5 an der Zahl. Siegen, Talbrücke Achenbach, hier in beide Richtungen. Dann Seelbacher Weiher Richtung Heisberg, da am Ortseingang Heisberg. Außerdem Oberholzklau in Richtung Bühl, Willensdorf in Richtung Wilden und Ortsdurchfahrt Feuersbach in Richtung Deutz. Gute und sichere Fahrt euch. Schauen wir aufs Wetter für Siegerland und Wittgenstein. Da können wir heute mal durchatmen. Es ist nicht mehr so schwül heiß und das wird es im Verlaufe dieses Tages auch nicht mehr. Maximal 24 Grad in den Tieflagen rund um Geiswald, 21 oben in Bad Berleburg. Morgen, der Freitag, euer Start ins Wochenende ist ähnlich angenehm sommerlich. Viel wärmer wird es nicht. Am Wochenende, Samstag, Sonntag wird es dann aber wieder wärmer. Ja, Samstag haben wir so 26 Grad und Sonntag schon wieder über 30.
0: Das war das Wetter.
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3: Wenn du nicht mehr weiter weißt, bilde einen Arbeitskreis. Ja, dieses Sprichwort, das kennt ihr sicherlich, speziell wenn ihr irgendwie mal mit Politik in Kontakt wart. Aber was heißt eigentlich Arbeitskreis? Was heißt Sitzungsvorlage? Was Beschlussvorschlag, diese ganzen Politikbegriffe, die sollen greifbar gemacht werden, meint Dirk Dirk Eickhoff aus Altenkirchen und der hat ein Buch darüber geschrieben, über Kommunalpolitik, um das einfach für jeden verständlich zu machen. Und wir haben mit ihm über sein Buch gesprochen, das hört er gleich in gut 10 Minuten hier bei mir. Max Schepp ist mein Name und das ist The Weeknd mit Dancing in the Flames.

0: Mal was zum Mitfühlen. Candle in the Wind, Elton John hier bei Radio 7. 3:12 haben wir's. Ausschuss, Verwaltungsvorlage, Prüfauftrag. All sowas höre ich, wenn ich für Radio Siegen in so politischen Sitzungen hier bei uns in Siegerland und Wittgenstein bin. Aber für viele von euch wird das wahrscheinlich so völliges Fremdland sein. Was heißen diese ganzen sperrigen Politikbegriffe eigentlich?
1: Kommunalpolitik machen wir eigentlich jeden Tag, jeder von uns, und merkt es eigentlich gar nicht.
0: Ja, sagt Dirk Eickhoff. Er ist unter anderem im CDU-Kreisverband Altenkirchen aktiv und er hat jetzt in einem Buch geschrieben. Tagesordnungspunkt 14 heißt es, und darin soll es eben genau darum gehen, Begriffe aus der Kommunalpolitik einfach erklären, für alle, denn niemand soll von der Politik ausgeschlossen werden, meint er. Und die Idee dazu kam Eickhoff in einer der vielen Ratssitzungen, in denen er sitzt.
1: Ich habe irgendwann in der Sitzung gesessen und habe auch selbst wieder so eine Redewendung benutzt, wo ich gedacht habe, oh mein Gott, das versteht ja eigentlich keiner. Hier muss man doch eigentlich mal versuchen, das Ganze zu übersetzen, dass es auch jeder versteht und vielleicht auch mal merkt, was tatsächlich schon mal dahinter steckt.
0: Ist jetzt aber auch kein Wörterbuch, das er da rausgebracht hat. Ne? Also nicht so öde, sondern zwischendrin gibt es auch mal so ein paar sarkastische Ansätze zur Kommunalpolitik, auch ein paar Anekdoten von ihm aus.
1: Immer wenn man von Politik anfängt, boah, Politik, wie langweilig. Das wollte ich eben mal ein bisschen aufwerten. Wir müssen ein bisschen Gespür dafür bekommen, was die Menschen hier alles leisten. Und das hat oft wenig mit der großen Politik in Berlin zu tun, sondern mit den Menschen hier vor Ort. Mit Schulen, mit Straßen, mit allem, was dazugehört. Das sind die Themen, die hier gemacht werden.
0: Kommunalpolitik einfach erklären. Also die Politik, die hier bei uns in Siegen-Wittgenstein direkt vor der Haustür gemacht wird, in jedem Dorf. Und das könnt ihr eben nachlesen dann im Buch Tagesordnungspunkt 14 von Dirk Eickhoff. Das Ganze kommt raus am 23.08. Das könnt ihr dann bei Hugendubel und Thalia kaufen und natürlich auch online. 23.08. ist in gut 2 Wochen, ein Sonntag. Kostet euch 12,90 € und gehört habt das hier bei uns. 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

Mit Bilder im Kopf hier bei Radio Siegen. Ein Hit aus dem Jahr 2012. Auch schon so lange her schon wieder. Noch viel länger ist der hierher. Could You Be Loved, Bob Marley, 1980 rausgekommen. 36 Jahre schon alt. Hier ist Radio Siegen. Schönen Donnerstag euch.

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1: Fireflies hier bei Radio Siegen. Es ist 3:30.
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1: Jetzt von und mit Caroline Hartmann. Hallo Caro.
3: Guten Tag. Infolge der besonders heißen Woche Ende Juni sind nach Schätzungen des Robert-Koch-Instituts deutlich mehr Menschen hitzebedingt gestorben als angenommen. Etwa 9.600 Sterbefälle gehen demnach auf die Woche vom 22. bis zum 28. Juni zurück. Damit sind in diesem Jahr bereits deutlich mehr Menschen wegen der Hitze gestorben als in jedem einzelnen Gesamtjahr seit 2016. Der neue Bundesverkehrsminister Bilger denkt angesichts des historischen Niedrigwassers im Rhein über alternative Transportrouten nach. Wenn der Verkehr auf der Wasserstraße Rhein komplett zum Erliegen kommen sollte, müssen wir schauen, wie wir auf die Straße oder die Schiene ausweichen können, so Bilger in der Bild. Es stehe im Raum, das Sonn- und Feiertagsverbot für Lkw aufzuheben. Wer im Stadtgebiet Kreuztal bauen möchte, hat jetzt in Stendenbach die Möglichkeit dazu. Die Stadt vermarktet dort weitere Grundstücke. Interessenten müssen sich bewerben. Bevorzugt werden zum Beispiel Familien mit Kindern oder Menschen, die sich ehrenamtlich in Kreuztal engagieren. So möchte die Stadt nach eigener Aussage die unterstützen, die schon mit Kreuztal verbunden sind. Weitere Infos gibt's auf der Homepage der Stadt Kreuztal. Die Stadt Hilchenbach soll pestizidfreie Kommune werden. Das wünschen sich die dortigen Grünen. Der Rat wird über einen entsprechenden Antrag im September entscheiden. Laut Verwaltung steht man dem Ganzen insgesamt positiv gegenüber. Pestizide würden ohnehin auf städtischen Flächen nicht eingesetzt, so die Stadt. Man nutze allerdings Herbizide, vor allem gegen invasive Pflanzen. Daher müsse man überlegen, was man dagegen stattdessen tun könne. Das waren die Radio Siegen Nachrichten von hier mit Caroline Hartmann.
1: Danke dir, Caro. Rüber auf die Straßen. Das ist der aktuelle Radio Siegen Verkehrsservice. So dürftet ihr auch machen, wenn ihr mal wieder im Stau steht auf eurem Weg Richtung Köln. Ja, da braucht ihr gerade ein bisschen länger. Die A4 Olpe-Köln zwischen Gummersbach und Bielstein 1 Kilometer, gut 5 Minuten obendrauf. Dasselbe gilt für die Gegenrichtung zwischen Bielstein und Gummersbach. Dann auch ein bisschen obendrauf rechnen. B62 zwischen Weidenau und Reis-Tiefenbach. Auch hier laut ADAC gut 5 Minuten. 5 Radarkontrollen habt ihr uns noch durchgegeben. HTS, Mudersbach Richtung Siegen, zwischen Bühltunnel und Rinsenau. Außerdem dann die Talbrücke Achenbach, hier in beide Richtungen. Und am Seelbacher Weiher Richtung Heisberg, hier steht der Blitzer am Ortseingang Heisberg. In Wilnsdorf haben wir noch 2, nämlich einmal in Richtung Wilden. Es ist einer, Wilnsdorf in Richtung Wilden. Kommt gut und sicher an euer Ziel. Angenehm warm heute Nachmittag, 24 Grad in der Spitze, die Sonne schafft es nur selten durch heute, aber Regen erwarten wir trotz der Wolken am Himmel nicht. Morgen am Freitag bleibt es ebenfalls trocken und ähnlich warm wie heute. Am Wochenende, Samstag, Sonntag, wird es dann wieder wärmer, Sonntag bis zu 31 Grad wieder möglich.
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1: Kurz nach 3:30, wir biegen ein auf die Zielgerade Richtung Feierabend und wir begleiten euch dabei mit den Hits im besten Mix. Max Schäpp ist mein Name und das ist And That Just The Way. Schönen Nachmittag euch.

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0: Good Old Days, ganz neu bei uns, Chris de Serandi, gleich 20 vor 4. Ja, und Good Old Days, das sage ich auch beim Thema Fahrrad, muss ich immer an mein altes Pucki-Fahrrad denken, ne? Mit so schwarzen Gummigriffen, gelb-rot gehalten, so ein Fähnchen hinten dran. Ja, das Fahrrad ist diese Woche unser Thema hier bei Radio Siegen, sprechen wir immer wieder drüber. Und es gibt ja auch erwachsene Menschen, die nie richtig Fahrradfahren gelernt haben, nicht so wie ich früher am Pucki-Rad. Und dafür gibt es Radschulen, zum Beispiel in Wuppertal, die werden gut genutzt. Und wir haben mit einer Kursteilnehmerin, nämlich der Petra, gesprochen. Sie ist viele Jahre nicht mehr Fahrrad gefahren und hat sich's alleine nicht mehr getraut. Also ihr musste so ein bisschen nachgeholfen werden.
1: Das Fahren an sich ging eigentlich sehr schnell wieder. Aber ich musste wirklich lernen, sicher aufzusteigen und vor allen Dingen abzusteigen. Das Bremsen und Absteigen, das ist mir wirklich schwer gefallen. Und das habe ich gestern sehr trainiert und bin dann heute Morgen auch wieder schnell drin gewesen.
0: Das ist doch die eine gute Sache, wenn man es schon mal gemacht hat, aber so fast verlernt hat, dann kommt es irgendwann wieder. Wenn ihr es aber wirklich noch nie gelernt habt, so wie Vera, eine andere Kursteilnehmerin, dann ist es wirklich schwierig. Aber sie sagt ganz klar, auch mit 62 geht's noch.
2: Ich hatte mit 6 Jahren ein Stützrad bekommen, mit dem ich umgefallen bin und mir sehr wehgetan habe. Und meine Oma, die mich praktisch großgezogen hat, meinte dann, das musst du auch nicht, das Fahrrad tut dir nur weh, pack das weg. Du kannst das nicht, also alles, was man eben nicht sagen soll, und konnte bis gestern überhaupt kein Fahrrad fahren. Und wie Sie gerade gesehen haben, habe ich ein paar Runden gedreht. Und ich kann es nur jedem empfehlen, man ist nie zu alt, etwas zu lernen.
0: Das finde ich eine richtig tolle Botschaft, und wenn ihr das gehört habt und denkt, Mensch, ich hab's ja früher auch nicht so wirklich gelernt und ich möchte es aber gerne noch machen, dann schaut euch nicht davor, einfach mal zu googeln, Fahrradschule, eben zum Beispiel auch hier bei uns im Umkreis, und dann findet ihr sicherlich ein gutes Angebot, und das habt ihr gehört hier bei uns, Radio Siegen. Weiter geht's mit den Hits im besten Mix, Miley Cyrus ist das mit Midnight Sky. Ich wünsche euch einen guten Start jetzt so langsam Richtung Feierabend.

0: Also ich kenne das von meinem Neffen, der wird 5 und die sind gerade in dem Alter, ja, verrückt nach Dinos, Piraten und all sowas. In der City-Galerie können eure Kids jetzt gerade in den Sommerferien Piratenschmuck kostenlos basteln. Immer von 14 bis 18 Uhr. Finde ich eine richtig goldige Aktion. So Augenklappen gibt's dann da, Kopftücher, Perlenketten und so. Könnt ihr also heute noch und auch morgen bis 18 Uhr kostenlos ganz unten in der City-Galerie einfach mal vorbeischauen, wenn ihr vielleicht gerade eh in der Nähe seid. Alex Warren ist das jetzt mit Ordinary für euch.
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1: Mit Sarah Heinz, guten Tag. Die Hitze zieht viele Menschen wieder ins Freibad oder an die Seen und Flüsse. Das hat aber auch dafür gesorgt, dass es dieses Jahr schon viele Badetote gab. Laut DLRG sind in den ersten 7 Monaten dieses Jahres 261 Menschen bei Bade- und Wasserunfällen gestorben. Danny Hopper aus dem News-Team, vor allem im sehr heißen Juni sind viele Menschen ertrunken.
2: Ja, mehr als 100 waren es, so viele wie das letzte Mal im Juni 2003. Die meisten davon sind in unbewachten Gewässern ertrunken, in Seen, Teichen, Flüssen oder Kanälen. Und vor allem bei jungen Menschen ist die Zahl der Badetoten noch mal raufgegangen in diesem Jahr. Das liegt laut DLRG vor allem daran, dass sich gerade junge Männer oft einfach überschätzen oder dass sie sich leichtsinnig verhalten, also zum Beispiel in Gewässer springen, die sie nicht kennen oder da schwimmen, wo gefährliche Strömungen sind. Dann kommen oft noch Alkohol und Drogen dazu und das ist dann natürlich eine gefährliche Kombination. Und dann gibt es da auch noch die, die gar nicht oder kaum schwimmen können und dann trotzdem ins Wasser gehen.
1: Auch bei uns in NRW ist die Zahl der Badetoten ja deutlich gestiegen.
2: Ja, bis Ende Juli sind bei uns schon 50 Menschen ertrunken. Das sind 15 mehr als im selben Vorjahreszeitraum. Nur in Bayern gab es noch mehr Badetote. Auch in NRW waren die mit Abstand meisten Opfer jung und männlich. Und auch bei uns war der Juni der tödlichste Bademonat. Generell kritisiert die DLRG, dass noch immer zu wenig Kinder vernünftig schwimmen lernen. Da seien zum einen die Eltern gefordert. Gleichzeitig müssten Bund, Länder und Kommunen aber auch mehr Geld in marode Schwimmbäder und mehr Schwimmunterricht an den Schulen investieren. Dazu komme noch der Personalmangel. In ganz Deutschland fehlen laut DLRG mehr als 3000 Bademeister.
1: Danke, Danny. Noch mehr Meldungen sind das im Überblick. Nach dem Drohnenvorfall am Leipziger Flughafen hat sich auch NRW-Innenminister Reul geäußert. Es gehe nicht mehr nur um Verunsicherung, sondern auch um gezielte Bedrohung. Deswegen müsse jetzt geklärt werden, wer für die Drohnenabwehr zuständig sei. Die Böden in Deutschland sind teilweise noch trockener als in den Dürrejahren 2018 und 2022. Laut Deutschem Wetterdienst liegt das vor allem daran, dass flächendeckender Regen ausbleibe. Auch in den nächsten Tagen sei der nicht in Sicht. Für Natur und Landwirtschaft werde die Lage immer kritischer. Auf dem Mond ist womöglich ein Teil einer SpaceX-Rakete eingeschlagen. Hinweise dafür haben Astronomen der Europäischen Südsternwarte gefunden. Sie beobachteten die Aufprallwolke und erkannten darin Spektrallinien von Lithiumgas. Das könnte von der Rakete kommen. Der Aufschlag wurde vorher berechnet, bisher aber noch nicht offiziell bestätigt. Gerade in der Ferien- und Urlaubszeit sind Kreuzfahrten wieder ein großes Thema. Der Markt boomt. Erst im letzten Jahr waren weltweit so viele Menschen auf einer Kreuzfahrt wie noch nie. Ein neues Umweltranking des NABU hat jetzt aber gezeigt, trotz teilweise besserer Technologien müssen Kreuzfahrtpassagiere auch heute noch deutliche Abstriche beim Klimaschutz machen. Auch die besten Anbieter seien immer noch weit von einer wirklich umweltfreundlichen Reise entfernt. Geprüft wurde für das Ranking zum Beispiel, ob die Schiffe ohne Schweröl fahren, ihre Abgase reinigen oder Landstrom im Hafen nutzen. Und das waren die Nachrichten mit Sarah Heinz.
3: Weiter geht's mit dem Blick auf die Straßen. Das ist der aktuelle Radio Siegen Verkehrsservice. Hier haben wir keine längeren Staus oder Störungen. Ja, könnte vielleicht gleich dazukommen, so im Feierabendverkehr. Jetzt kommt er aber noch gut durch. 5 Radarkontrollen habt ihr durchgegeben. Danke dafür. Siegen, das ist die Talbrücke Achenbach. Hier wird in beide Richtungen geblitzt. Dann noch am Lörrtor in Höhe des Parkhauses, auch hier in beide Richtungen. HTS Mudersbach Richtung Siegen, zwischen dem Bühltunnel und Rinsenau. Außerdem Seebacher Weiher Richtung Heisberg, hier wird am Ortseingang Heisberg geblitzt. Und Willensdorf Richtung Wilden, hier steht der Blitzer am Ortsausgang Wilden. Mehr Verkehrsmeldungen könnt ihr gerne durchgeben, per WhatsApp oder Telefon über die 0271 23 22 21 0. Gute Fahrt euch! Das Wetter für Siegerland und Wittgenstein, heute Nachmittag trocken, hier und da mal sonnig, aber eher wolkenverhangen. Dazu angenehm warm, ja, so 24 Grad in der Spitze. Morgen am Freitag bleibt es temperaturtechnisch ähnlich und auch morgen erwarten wir keinen Regen. Der könnte erst wieder so Richtung Sonntag kommen.
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3: Das Siegener Open Air Kino ist heute Abend ausverkauft, aber... Ja, ich habe gleich noch 2 ganz besondere Tickets für euch hier auf Lager. Die letzten beiden für den Film Glenkin. Und das Ganze in der Radio Siegen Lounge. Was ihr tun müsst, um dort Platz nehmen zu dürfen, hört ihr gleich hier bei mir nach 2 Hits am Stück. Max Schepp ist mein Name. Schönen Feierabend euch jetzt erstmal.

0: Whitney Houston, How Will I Know? Radio Siegen ist hier, gleich 4:12. Und die Hütte ist ausverkauft da heute Abend beim Siegener Open Air Kino. Ja, es ist ja am Schlosshof, oben am oberen Schloss. Und da wird heute der Film Glen Kill gezeigt. Und der scheint bei euch richtig gut anzukommen. Wie gesagt, es gibt keine Tickets mehr. Wenn wir nicht wären. Ja, wir haben noch zwei. Ich habe hier zwei Tickets liegen und zwar für die Radio Siegen Lounge. Es geht, wie gesagt, um den Film Glen Kill. Und dafür könnt ihr jetzt Tickets gewinnen. Schäfer George ist in dem Film zusammen mit seiner Schafsherde. Die beiden haben ein richtig inniges Verhältnis. Das ist besonders, würde ich mal so sagen, so zwischen Mensch und Schafsherde.
1: Ich füttere sie gut, ich pflege sie gut und ich lese ihnen jeden Tag was vor. Spannende Krimis.
2: Ich weiß, wer der Mörder war.
1: Ich bilde mir gern ein, dass sie alles verstehen, aber sie sind ja nur Schafe.
0: Ja, denkst du? Die können aber viel mehr, stellt sich dann heraus. Zumindest dann, als George tot ist.
3: Wir haben George auf der Wiese gefunden und er bewegt sich nicht.
2: Was?
4: Lilly, was machen wir jetzt?
3: Unser Schäfer wurde ermordet. Und wir werden das Verbrechen aufklären.
0: Plötzlich können die Schafe sprechen, aber können sie auch ein Verbrechen aufklären? Ich würde sagen, nein. Ob es im Film aber doch klappt, seht ihr dann heute Abend um 21.30 Uhr, dann wenn es dunkel ist im Open-Air-Kino. Und die Vorstellung ist, wie gesagt, ausverkauft. Nur hier bei mir gibt es jetzt noch zwei exklusive Tickets dafür. 0271 23 und 5 mal die 2 ist die Nummer. Für die Radio Siegen Lounge, da habt ihr exklusive Plätze mit bester Sicht auf die Leinwand. Snacks und Getränke für zwei sind mit dabei. 0271 23 und 5 mal die 2 für die letzten beiden Tickets für Glen Kill heute Abend im Siegener Open Air Kino.
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0: Ein Schäfer, der seine Schafsherde über alles liebt. Plötzlich ist er tot und die Schafe können sprechen. Ja, das ist so grob der Ablauf des Films Glen Kill heute Abend im Siegner Open Air Kino. Ich hab's gesagt, ich habe 2 Tickets zu verlosen für die Radio Siegen Lounge. Und jetzt sind die Leitungen zu, obwohl ich gerade sehe, hier kommen noch Anrufe rein. Aber die Lostrommel ist zu und wird jetzt mal ordentlich durchgerührt. Und dann gucken wir, wer die Tickets gewinnt. Es geht um den Eintritt kostenlos ins Open Air Kino. Ihr habt eine super Sicht auf die Leinwand in exklusiven Plätzen und habt pro Person einen Snack und ein Getränk dabei. So, dann rühren wir mal ordentlich hier in der Schale rum und dann haben wir auf dem Zettel folgenden Namen. Das ist die Claudia Jabur aus Siegen. Du gewinnst die 2 Tickets für Glen Kill heute Abend um 21.30 Uhr. Die Vorstellung ist sonst ausverkauft, deswegen herzlichen Glückwunsch dir dazu. Alle weiteren Infos bekommst du gleich, Claudia. Alle anderen, der Film wird nochmal gezeigt. Haben wir eben die Meldung bekommen von Veranstalter Martin Horne und zwar am 11.8. Das ist nächsten Dienstag. Also da habt ihr dann wieder die Chance. Könnt ihr jetzt schon Tickets online verkaufen. Glen Kill also nochmal nächsten Dienstag. Danke allen fürs Mitmachen. Ich wünsche euch jetzt einen schönen Nachmittag, einen schönen Feierabend und viel Spaß jetzt mit Christina Perry und Jar of Hearts.
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0: Jetzt mit Caroline Hartmann. Hallo Caro.
2: Guten Tag. Bundesverkehrsminister Bilger hat angesichts des Niedrigwassers deutscher Flüsse angekündigt, das Sonn- und Feiertagsfahrverbot für Lkw notfalls vorübergehend aufzuheben. Der CDU-Politiker sagte nach einem Spitzentreffen mit Vertretern der Schifffahrts- und Logistikbranche, man werde darüber mit den Ländern sprechen. Das Robert-Koch-Institut geht von deutlich mehr Todesfällen im Zusammenhang mit der Hitzewelle Ende Juni aus als bislang angenommen. Die Woche vom 22. bis zum 28. Juni habe in Deutschland zu etwa 9.600 hitzebedingten Sterbefällen geführt, heißt es in einer Mitteilung.
1: Und jetzt die Nachrichten von hier.
2: Eine Sirene kann bei Gefahren oder in Katastrophensituationen Leben retten. Sie warnt die Bevölkerung zum Beispiel bei Großbränden, Unwettern, Hochwasser oder vor Gefahrenstoffen, die ausgetreten sind. Die Stadt Bad Laasfe hat nun 8 neue Sirenen im Stadtgebiet in Betrieb genommen und dabei viel Geld investiert. Simon Volkmann hat Details.
3: Mit den Sirenen soll die Sicherheit der Bevölkerung laut Stadt dauerhaft gestärkt werden. Da die Geräte unabhängig von Internet- oder Mobilfunknetzen funktionieren, sind sie besonders zuverlässig und ergänzen im Notfall Rundfunkdurchsagen und Warn-Apps wie etwa Nina. Amtshausen, Rüppershausen, Hesselbach, Bermershausen, Herbertshausen, Holzhausen, Niederlaasfe und Laasferhütte sind mit den neuen Sirenen jetzt gut auf einen Ernstfall vorbereitet. Insgesamt hat das Ganze laut Stadt 214.000 Euro gekostet. Ein Viertel davon wurde mit Hilfe eines Förderprogramms finanziert.
2: Bei einem Unfall in Weidenau ist gestern ein Paketfahrer schwer verletzt worden. Der 50-Jährige geriet unter sein eigenes Fahrzeug. Gegen 16.30 Uhr war der Mann in der Straße zum Bernstein unterwegs. Dort stellte er sein Auto in einer abschüssigen Einfahrt ab. Plötzlich geriet der Wagen ins Rollen. Der Fahrer versuchte, auf den Fahrersitz zu springen, um das Auto anzuhalten. Dabei wurde er überrollt. Im Nachgang stellte sich dann heraus, dass das Auto generell in schlechtem Zustand war. Zum Beispiel funktionierte die Handbremse nicht richtig, denn der Paketfahrer hatte einen Ziegelstein dabei, um den Wagen am Wegrollen zu hindern. Die weiteren Ermittlungen laufen noch. 2,7 Millionen Euro, das ist die stolze Summe, die Sternsingerinnen und Sternsinger in diesem Jahr im Erzbistum Paderborn ersungen haben. Zum Bereich des Erzbistums gehört auch das Kreisgebiet Siegen-Wittgenstein. Sternsingergruppen waren auch hier bei uns in den ersten Januartagen unterwegs, um Geld für notleidende Kinder zu sammeln. In ganz Deutschland kamen so in diesem Jahr insgesamt 47 Millionen Euro zusammen. Diese Summe hat der Bund der Deutschen Katholischen Jugend heute genannt. Mit dem Geld werden unter anderem Projekte für Kinder in Afrika, Asien und Osteuropa unterstützt. Dabei geht es zum Beispiel um die Themen Bildung, Gesundheit und Kinderschutz. Das waren die Radiosiegen-Nachrichten von hier mit Caroline Hartmann.
0: Danke dir, Caro.
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0: Ihr braucht länger auf eurem Weg Richtung Köln. Die A4 Olpe-Köln zwischen Gummersbach und Bielstein. 1 Kilometer Stau, gut 6 Minuten plus. In der Gegenrichtung verliert ihr rund 10 Minuten, und zwar zwischen Engelskirchen und Gummersbach. 5 Radarkontrollen haben wir hier im Umkreis. Einmal HTS Mudersbach Richtung Siegen zwischen dem Bühltunnel und der Anschlussstelle Rinsenau. Dann Siegen-Lörrtor in Höhe des Parkhauses. Es wird in beide Richtungen kontrolliert. Das gilt auch für die Talbrücke Achenbach. Dann haben wir noch Seebacher Weiher Richtung Heisberg, dort am Ortseingang Heisberg. Und Willensdorf Richtung Wilden, auch hier am Ortseingang Wilden. Kommt gut und sicher an euer Ziel. Viele Wolken und ein bisschen Sonne, so sind die Wetteraussichten für den weiteren Nachmittag und den Abend heute. Dazu bleibt es angenehm warm, nicht mehr so schwül. Morgen am Freitag bleibt es dann, ebenso wie heute, trocken und wir erwarten ähnliche Temperaturen. Am Wochenende wird es dann wieder wärmer. Bis zu 31 Grad erwarten wir am Sonntag, dann könnte es auch mal wieder regnen.
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0: Kurz nach 16:30, das ist euer Feierabend hier bei Radio Siegen und dazu spielen wir euch passend die Hits im besten Mix. Wonderful Life ist das jetzt. Der Remix von Hertz und Purple Disco Machine. Und ich bin Max Schrepp. Ich grüße euch.

0: die letzte Klaviertaste. Bis 20 vor 5, hier ist Radio Siegen. Schön, dass er zuhört. Und bei der Meldung hier, da kannst du auch nur so machen.
1: Nee.
0: Oder halt so. Oder vielleicht auch so. Also amüsant auf jeden Fall, dass in Flammersbach das Ortsschild fehlt und da stattdessen jetzt eine Ersatzortstafel steht. Heißt übrigens auch genauso. Ja, oben beim Sportplatz in Flammersbach, da hat irgendwer wohl das gelbe Ortsschild gemopst mit der Aufschrift Flammersbach ist auf jeden Fall weg. Ja, und dann gilt ja für alle im Straßenverkehr offiziell, ist ja nicht mehr 50, keine Ortschaft mehr, kann man ja mit 100 durchbrettern. Nee, so soll es natürlich nicht sein, gerade da oben am Sportplatz, enge Stelle. Und damit es rechtlich dann wieder Tempo 50 ist, musste da irgendwas hin. Und ich glaube, so ein Flammersbach-Ortsschild, das hat man nicht mal immer auf Lager liegen. Ne? Deswegen steht da jetzt tatsächlich ein gelbes Schild mit geschlossene Ortschaft, Ersatz, Ortstafel. Bis es dann eben wieder ein Schild für Flammersbach gibt. Die Frage ist, wer hat's? Also wer hat's irgendwo in der Hütte hängen oder so? Leute, gibt's wieder her. Wirklich kein Kavaliersdelikt. Macht man nicht. Das ist dann letztlich wirklich, wenn man es ehrlich nimmt, eingreifend in den Straßenverkehr. Ne? Thema Tempo 50. Und es ist letztlich auch einfach Diebstahl, so ein Ortsschild einfach mal abzuschrauben. Habt ihr gehört, hier bei uns, Radio Siegen. Weiter geht's jetzt in eurem Feierabend mit Dasha und Austin.
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Natascha Bedingfield mit Soulmate ist das hier bei Radio Siegen um jetzt gleich 8:08. Ich wünsche euch einen schönen Feierabend jetzt mit den Backstreet Boys und Larger Than Life.

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1: Mit Sarah Heinz, guten Tag. Das Niedrigwasser in unseren Flüssen bleibt ein großes Problem. Der Rhein ist laut offizieller Angaben heute wieder auf seinen historischen Tiefstand gesunken. Die Folge sind mehr Einschränkungen für die Schifffahrt und damit auch für die Wirtschaft. Bundesverkehrsminister Bilger hat sich deshalb mit Vertretern von Industrie, Häfen und Binnenschifffahrt getroffen und über Lösungen gesprochen. Danny Hoppe aus dem News-Team, was ist dabei rausgekommen?
2: Also Bilger hat am Nachmittag gleich mehrere Punkte angekündigt, die jetzt umgesetzt werden sollen. Das Fahrverbot an Sonn- und Feiertagen für Lkw soll vorübergehend aufgehoben werden. Darüber gibt es laut Bilger schon Gespräche mit den Ländern. Das heißt, es könnte an den Wochenenden voller auf den Straßen werden. Außerdem sollen jetzt mehr Transporte vom Wasser auf die Schiene verlegt werden. Das sind die beiden kurzfristigen Maßnahmen. Außerdem sollen Schiffe umgebaut oder modernisiert werden, sodass sie auch bei Niedrigwasser fahren und mehr beladen werden können. Und langfristig geht es dann noch um den Umbau der Wasserstraßen, also dass zum Beispiel die Fahrrinnen ausgebaut werden. Bilger geht davon aus, dass die Lage noch den ganzen August über herausfordernd bleiben wird.
1: Vor allem zur Aufhebung des Lkw-Fahrverbots gibt es ja schon gemischte Reaktionen.
2: Auf jeden Fall, der grünen Verkehrspolitiker Al-Wazir hält das als kurzfristige Notmaßnahme für sinnvoll, einfach um wichtige Lieferketten aufrechtzuerhalten. Kritik kommt dagegen von der Linken. Die sagt, das Niedrigwasser sei jetzt nur ein Vorwand, um das Sonntagsfahrverbot Stück für Stück auszuhöhlen. Sie befürchtet dadurch mehr Staus, mehr Lärm und mehr CO2. Auch der Logistikverband ist skeptisch. Er sieht Probleme, dann die Vorgaben bei den Lenk- und Ruhezeiten einzuhalten. Denn wenn man an Sonn- und Feiertagen fahre, müssten die Fahrer dann an anderen Tagen den Lkw stehen lassen, um keine hohen Bußgelder zu zahlen. Das sagte ein Sprecher des Verbands der RP. Also da gibt es noch ein bisschen was zu klären.
1: Danke, Danny, für die Infos. Noch mehr Themen jetzt in der Zusammenfassung. Das RKI rechnet für diesen Sommer schon jetzt mit fast 12.000 hitzebedingten Todesfällen. Das zeigen aktuelle Zahlen und Hochrechnungen. Fast 10.000 davon sollen demnach allein auf die heiße Woche Ende Juni zurückgehen. Bei einem russischen Raketenangriff auf Kiew wurden auch Lager deutscher Unternehmen getroffen. Betroffen sind das Sportartikelunternehmen Puma und ein Schmierstoffhersteller aus Ulm. Dort hieß es, dass niemand verletzt wurde, aber ein niedriger Millionenschaden entstanden sei. Bei einer Kollision von zwei Straßenbahnen in Gelsenkirchen wurden bis zu 30 Menschen verletzt. Laut Polizei trugen 7 von ihnen schwere Verletzungen davon. Bei 3 Personen sei Lebensgefahr nicht ausgeschlossen. Zuvor war es demnach zu einem Auffahrunfall gekommen. Im vergangenen Jahr wurden weniger Azubis nach ihrer abgeschlossenen Ausbildung vom Betrieb übernommen. Laut dem Unternehmen für Arbeitsmarkt und Berufsforschung ging es letztes Jahr jedem 4. Azubi so. Gleichzeitig bleibt immer noch fast jede 3. Ausbildungsstelle unbesetzt und die Experten vom IAB rechnen damit, dass das so bleibt, obwohl es immer mehr Bewerberinnen und Bewerber gibt. Dass die keine Zusage für einen Ausbildungsplatz bekommen, würde demnach meistens daran liegen, dass die Qualifikation nicht ausreiche oder sie am falschen Ort wohnen würden, hieß es. Und das waren die Nachrichten mit Sarah Heinz.
3: Wir switchen auf die Straßen. Das ist der aktuelle Radio Siegen Verkehrsservice. Da braucht ihr etwas länger an den üblichen Stellen, so im Feierabendverkehr, aber nichts Wildes. Auf der A4 auf eurem Weg Richtung Köln, auch hier ein bisschen Plus, auch das ist aber üblich. Die A4 Olpe-Köln zwischen Gummersbach und Bielstein, 1 Kilometer Stau, gut 6 Minuten obendrauf rechnen. Dasselbe gilt für die Gegenrichtung zwischen Engelskirchen und Gummersbach. Dann haben wir 5 Radarkontrollen. Danke fürs Durchgeben. HTS Mudersbach Richtung Siegen, zwischen dem Bühltunnel und der Anschlussstelle Rinsenau, dann Siegen, die Talbrücke Achenbach, hier wird in beide Richtungen geblitzt, genauso wie in Siegen am Lörrtor. Dann haben wir Seelbacher Weiher Richtung Heisberg, dort am Ortseingang Heisberg und Willensdorf Richtung Wilden am Ortseingang Wilden. Gute und sichere Fahrt euch. Es bleibt heute Richtung Abend trocken, dazu nicht ganz so schwülwarm. Und morgen am Freitag geht's genauso weiter, also deutlich angenehm, sommerlicher, mal nicht eben so eine schwüle Hitze. Regen, den können wir gut gebrauchen, den bekommen wir dann aber wohl erst wieder Richtung Sonntag. Am Wochenende wird's allgemein auch wieder heißer, Sonntag bis zu 31 Grad.
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3: Die Kirmeszeit beginnt wieder, ja heute in Krange, da im Ruhrgebiet, mit dieser riesen Kirmes. Und bald gehen sie auch wieder hier bei uns in Siegen-Wittgenstein los. Schauen wir gleich drauf, in gut 5 Minuten. Max Schepp ist mein Name. Ich grüße euch.
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Niederfischbach und Wenden werdet ihr es in den nächsten Tagen immer mehr merken. Es geht wieder los. Ja, mit der Kirmeszeit hier bei uns. Heute erstmal mit dieser riesigen Kirmes in Krange im Ruhrgebiet. Ich weiß noch, ich bin da letztes Jahr mal gewesen. Freefall Tower, 85 Meter hoch und dann freier Fall nach unten. Und als wir ganz oben waren, hatte ich direkt einen Blick auf den Kranger Friedhof. Habe ich mich nicht ganz so doll wohl gefühlt. Freefall Tower, Musikexpress, Fliegende Ani und hast du nicht gesehen. Das gibt's dann ab nächster Woche auch wieder direkt hier bei uns. Die Kirmes in Wenden und auch Niederfischbach startet dann nämlich am 15., also nächsten Samstag. Die Kirmes geht dann jeweils bis Montag. Und die Woche drauf, dann geht's auch wieder in Willensdorf wieder rund mit bunten Lichtern und mit Mandelgeruch. Dann geht's da weiter mit der Kirmes, die ein bisschen kleiner ist eben als die in Wenden oder Niederfischbach. Dafür haben wir aber eine ganz besondere Verlosung dann für euch im Angebot. Dafür dann auf jeden Fall weiter hier uns hören und dann könnt ihr ganz schön was gewinnen. Das nur schon mal so als kleiner Teaser. Bibi Rexha ist das jetzt für euch. Hört ihr gewiss dann auch immer auf der Kirmes. Ist ein Hit für A New Religion. Okay.

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0: Jahres 261 Menschen ertrunken. Das waren 15 mehr als im Vorjahreszeitraum. Diese Zahlen meldet die Deutsche Lebensrettungsgesellschaft. Die meisten Badetoten registrierte die DLRG in Bayern, gefolgt von NRW.
1: Und jetzt die Nachrichten von hier.
0: Eine Sirene kann bei Gefahren oder in Katastrophensituationen Leben retten. Sie warnt die Bevölkerung zum Beispiel bei Großbränden, Unwettern, Hochwasser oder vor Gefahrenstoffen, die ausgetreten sind. Die Stadt Bad Laasfe hat nun 8 neue Sirenen im Stadtgebiet in Betrieb genommen und dabei viel Geld investiert. Simon Volkmann hat Details.
2: Mit den Sirenen soll die Sicherheit der Bevölkerung laut Stadt dauerhaft gestärkt werden. Da die Geräte unabhängig von Internet- oder Mobilfunknetzen funktionieren, sind sie besonders zuverlässig und ergänzen im Notfall Rundfunkdurchsagen und Warn-Apps wie etwa Nina. Amtshausen, Rüppershausen, Hesselbach, Bermershausen, Herbertshausen, Holzhausen, Niederlaasfe und Laasferhütte sind mit den neuen Sirenen jetzt gut auf einen Ernstfall vorbereitet. Insgesamt hat das Ganze laut Stadt 214.000 Euro gekostet. Ein Viertel davon wurde mit Hilfe eines Förderprogramms finanziert.
0: Bei einem Unfall in Weidenau ist gestern ein Paketfahrer schwer verletzt worden. Der 50-Jährige geriet unter sein eigenes Fahrzeug. Gegen 16.30 Uhr war der Mann in der Straße zum Bernstein unterwegs. Dort stellte er sein Auto in einer abschüssigen Einfahrt ab. Plötzlich geriet der Wagen ins Rollen. Der Fahrer versuchte noch auf den Fahrersitz zu springen, um das Auto anzuhalten. Dabei wurde er überrollt. Im Nachgang stellte sich dann heraus, dass das Fahrzeug generell in schlechtem Zustand war. Zum Beispiel funktionierte die Handbremse nicht richtig, denn der Paketfahrer hatte einen Ziegelstein dabei, um den Wagen am Wegrollen zu hindern. Die weiteren Ermittlungen laufen noch. 2,7 Millionen Euro. Das ist die stolze Summe, die Sternsingerinnen und Sternsinger in diesem Jahr im Erzbistum Paderborn ersungen haben. Zum Bereich des Erzbistums gehört auch das Kreisgebiet Siegen-Wittgenstein. Sternsingergruppen waren auch hier bei uns in den ersten Januartagen unterwegs, um Geld für notleidende Kinder zu sammeln. In ganz Deutschland kamen so in diesem Jahr insgesamt 47 Millionen Euro zusammen. Diese Summe hat der Bund der Deutschen Katholischen Jugend heute genannt. Mit dem Geld werden unter anderem Projekte für Kinder in Afrika, Asien und Osteuropa unterstützt. Dabei geht es zum Beispiel um die Themen Bildung, Gesundheit und Kinderschutz. Das waren die Radiosiegen-Nachrichten von hier mit Caroline Hartmann.
3: Danke dir, Caro. Wir gehen rüber auf die Straßen. Das ist der aktuelle Radiosiegen-Verkehrsservice. Weiterhin ein bisschen Zeitverlust wie üblich auf der A4 Olpe-Köln zwischen Gummersbach und Bielstein. Hier kommen gut 5 Minuten obendrauf. Dann hier lokal bei uns die B62 zwischen Weidenau und Reis-Tiefenbach, 6 Minuten plus. Und die B508 zwischen Hilchenbach und Kreuztal, hier sind es 5 Minuten obendrauf. 2 Blitzer haben wir, beide in Siegen. Einmal Talbrücke Achenbach, es wird in beide Richtungen kontrolliert. Und Lörrtor in Höhe des Parkhauses, auch hier in beide Richtungen. Kommt gut und sicher durch. Es bleibt heute Abend trocken bei uns in Siegen-Wittgenstein und das gilt auch für morgen, für den Freitag, euer Start ins Wochenende. Morgen haben wir dann auch ähnliche Temperaturen wie heute, also nicht so schwül heiß, maximal 25 Grad in den Tieflagen rund um Siegen. Weiter oben in Erntebrück habt ihr so 22 Grad. Am Samstag wird es dann wieder einen Ticken wärmer und Sonntag geht's rauf auf bis zu 31 Grad. Dann könnten wir auch endlich nochmal ein paar Schauer dabei haben.
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3: Ja, müssen wir so sagen, weil wir könnten Regen dringend gebrauchen, auch unsere Talsperren. Am besten so ein Wasserfall. Waterfall ist das jetzt. Michael Schulte.

0: gleich 20 vor 6. 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Sober sein. Ja, was heißt das? Es bedeutet nüchtern sein. Und damit meine ich jetzt nicht, wenn ihr kein lecker Bierchen getrunken habt, kein Alkohol. Nein, nein, sondern nüchtern mit der Liebe. Kamrat hat darüber ein Lied geschrieben. Eben Love Sober.
1: Love Sober sein bedeutet, dass man die Realität sieht. Bei aller Verliebtheit auch mal ganz kurz die Situation so zu betrachten, wie sie ist und mal nüchtern zu betrachten und sich zu fragen, kriege ich hier überhaupt die Liebe zurück, die ich auch brauche? Und wenn nicht, dann darf man genau wie in dem Lied auch glücklich sein, dass man das realisiert hat und sich verabschieden. Und wenn doch, dann soll diese wunderschöne Liebe weitergehen.
0: Ja, Kamrat selbst ist mit seiner Jugendliebe immer noch zusammen. Dementsprechend trifft eben Letzteres auf ihn zu.
1: Love Sober sein bedeutet, dass man die Realität sieht. Bei aller Verliebtheit auch mal ganz kurz die Situation so zu betrachten, wie sie ist und mal nüchtern zu betrachten und sich zu fragen, kriege ich hier überhaupt die Liebe zurück, die ich auch brauche? Und wenn nicht, dann darf man genau wie in dem Lied auch glücklich sein, dass man das realisiert hat und sich verabschieden. Und wenn doch, dann soll diese wunderschöne Liebe weitergehen.
0: Ja, und dann gucken wir auf das, was er noch mit dem Lied gemacht hat. Was gehört dazu? Klar, natürlich ein Musikvideo. Ja, und das wollte er in Lissabon drehen. Schön mit dem Cabrio über eine rote Brücke fahren, so stehend im Auto, ne, wie man das kennt. Nicht so eine gute Idee.
1: Ich glaube, dementsprechend haben relativ schnell 3 oder 4 Polizisten auf Motorrädern hinter uns gesehen auf dieser Brücke, weil es natürlich absolut verboten ist, sowas da zu machen und nicht nur unangeschnallt zu fahren, sondern quasi auch sich noch auf diesen Beifahrersitz so halb zu stellen. Und mussten dann mit der Polizei runter. Dann mussten wir mit denen lange reden, mit der Ausrede, ja, ich bin aus Deutschland, ich bin Sänger, es tut mir total leid, wir fahren sofort wieder ins Hotel. Konnten wir uns rausreden aus der Nummer, aber da ging einem kurz die Pumpe, dass vielleicht das Musikvideo im Knast endet.
0: Ja, und trotzdem haben es noch so ein paar Ausschnitte aus diesem Video ins wirkliche Musikvideo geschafft. Könnt ihr euch ja gerne mal anschauen bei YouTube. Hören wir es jetzt. Love Sober, neu von Kamrat.

Adele, Set Fire to the Rain, 6:09 haben wir es hier bei Radio Siegen. Schön, dass ihr zuhört und zugehört habt. Das war der Donnerstagnachmittag mit mir. Max Schepp ist mein Name. Ab 6 habe ich gleich Feierabend, übernimmt Moderator Niklas Lünebach mit euch. Wir hören uns dann morgen wieder von 14 bis 18 Uhr, bevor es ins Wochenende geht. Gute Nachricht, morgen haben wir es weiterhin nicht so schwül wie die letzten Tage, also schön angenehm warm, so 25 Grad. Macht's gut und Grüße.

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1: Mit Sarah Heinz, guten Abend. Den Krankenkassen fehlt Geld. Deshalb hat die schwarz-rote Koalition die große Gesundheitsreform auf den Weg gebracht, die für Einschnitte sorgt, für Versicherte, aber auch für Praxen und Kliniken. Für Ärger sorgt deshalb jetzt ein Bericht der Süddeutschen Zeitung. Demnach sollen mehrere Krankenkassen Millionenverluste durch umstrittene Investments verloren haben. Danny Hopper aus dem News-Team, dabei geht es um mindestens 220 Millionen Euro.
2: Genau, das Handelsblatt hatte ja zuletzt schon über einzelne Fälle berichtet. Laut Süddeutscher Zeitung waren es aber offenbar doch ein paar mehr. Demnach sollen insgesamt 28 Krankenkassen und kassenärztliche Vereinigungen mehr als 500 Millionen Euro in Immobilienfonds investiert haben. Genannt wird zum Beispiel die Kassenärztliche Vereinigung Westfalen-Lippe mit 40 Millionen Euro oder auch die KV Baden-Württemberg. Da soll auch schon eine Klage laufen gegen Finanzunternehmen. Der Vorwurf laute vorsätzliche Täuschung über die Risiken, heißt es im Bericht. Bei dem Geld, das über die Jahre verloren wurde, soll es sich um Beitragsgelder von gesetzlich Versicherten handeln. Der linken Gesundheitsexperte Göppiner sagt, es sei eine Schande, dass Krankenkassen mit dem Geld der Menschen spekulierten. Und dabei sei es jetzt auch zweitrangig, dass die Kassen vielleicht falsch beraten worden seien. Die eigentliche Frage laute, ob Kapitalanlagen in einer Sozialversicherung überhaupt irgendetwas verloren hätten. Der Spitzenverband der gesetzlichen Krankenkassen hält sich zu den ganzen Vorwürfen weiter bedeckt.
1: Danke für die Infos, Danny. Noch mehr Meldungen jetzt im Überblick. Nach der Niedrigwasserkonferenz in Bonn hat Bundesverkehrsminister Bilger mehrere Schritte angekündigt. Zwei davon sollen kurzfristig umgesetzt werden. Zum einen soll das Fahrverbot an Sonn- und Feiertagen für Lkw vorübergehend aufgehoben werden. Außerdem sollen mehr Transporte vom Wasser auf die Schiene verlegt werden. Die Hitze sorgt bei vielen auch für gesundheitliche Probleme. Viele Gesundheitsexperten fordern deshalb unter anderem einen europäischen Hitzeschutzplan, mit dem gerade Einrichtungen wie Schulen oder Krankenhäuser klimafest gemacht werden sollen. Außerdem fordern sie Anpassungen im Arbeitsschutz. In Herne läuft seit heute Mittag die Kranger Kirmes. Das Volksfest soll 11 Tage dauern. Insgesamt werden über 4 Millionen Besucherinnen und Besucher erwartet. Immer mehr deutsche Unternehmen haben die Sorge, dass es bei uns künftig mehr hybride Angriffe geben könnte, wie zum Beispiel Cyberattacken und Drohnenangriffe. Das gaben in einer neuen Bitkom-Umfrage 87% der befragten Unternehmen an. 3/4 gehen demnach davon aus, dass die Spannungen zwischen Russland und der NATO, aber auch der Iran-Krieg die Gefahr hybrider Angriffe auf Deutschland noch erhöhen könnten. Bitkom-Präsident Wintergerst sagte, dass die deutsche Widerstandsfähigkeit mit Blick auf Wirtschaft, Staat und Gesellschaft massiv erhöht werden müsste, und zwar so schnell wie möglich. Die Umfragedaten wurden von April bis Juni erhoben, also weit vor dem Drohnenvorfall am Leipziger Flughafen. Und das waren die Nachrichten mit Sarah Heinz.
3: Das Wetter. Es bleibt weiter mild und trocken in der Nacht und morgen machen wir dann genauso weiter wie heute. Bedeutet so um die 23, 24, vielleicht hier und da mal 25 Grad. Aber ordentlich mild bei Sonnenschein, ab und zu mal ein paar Wölkchen, aber trocken bleibt es. Das Wochenende, das wird wieder deutlich heißer. Am Samstag richtig viel Sonnenschein, bis zu 13 Sonnenstunden. Dann gehen wir auch wieder auf die 30 Grad zu und am Sonntag sind wir da auch wieder drüber.
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3: Vorsicht auf der A1 Dortmund-Köln zwischen Kreuz Leverkusen und Kreuz Leverkusen West. Gefahr durch ein kaputtes Auto, das steht auf dem rechten Fahrstreifen. Aktuell ist der Fahrstreifen auch gesperrt, da läuft ein Polizeieinsatz. Die A40 Duisburg-Essen ist zwischen Mülheim-Heißen und Mülheim-Heimaterde aktuell gesperrt durch einen Unfall. Die längsten Staus ab einer Viertelstunde Zeitverlust. A3 Köln-Oberhausen zwischen Duisburg-Wedau und Oberhausen-Lierich 4 Kilometer Stau, 14 Minuten on top. A40 Duisburg-Essen zwischen Mülheim-Dümpten und Mülheim-Heimaterde vor dem Unfall 2 Kilometer Stau, eine halbe Stunde Zeitverlust. Und die 59 Duisburg-Dienstlaken zwischen Duisburg-Düssern und Kreuz Duisburg-Nord. 3 Kilometer, da kommen 20 Minuten on top.
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3: Ich weiß, ich kann das gar nicht, deswegen habe ich es auch gar nicht erst versucht. Lady Gaga probiert's mal, ein bisschen zu zaubern. Das ist sie mit Abracadabra. Ich bin Niklas Lünebach und ich sag Simsalabim.

0: Leonie mit Don't Worry macht euch einen richtig schönen Abend hier mit uns. Wenn man an einen Pass denkt, dann könnte man an mehrere Dinge denken. Zum Beispiel einen Pass beim Fußball. Oder wenn ihr am Flughafen seid und ihr kriegt einen Stempel in euren Reisepass. Ja. Dankeschön. Oder, wie es in der Serie Der Pass auch gemeint ist, ein Bergpass. Ja, viel Jodelei ist da aber nicht, denn es ist ein Thriller. Sehr packend, sehr packende Krimiserie. Mittlerweile hat die es schon auf 3 Staffeln gebracht. Und die 2. und 3., die laufen ab heute auch im Free-TV. Um 20.15 Uhr geht's los bei Nitro. Und Jörg Albrecht macht mal den Seriencheck.
1: Ich dachte, wir arbeiten zusammen.
2: Du glaubst wirklich, du hast alles im Griff?
1: Nein, aber ich versuche wenigstens den richtigen Weg zu finden.
2: Es gibt keinen. Der einzige Weg geht am Arsch vorbei.
3: Am Arsch sind sie wirklich gewesen am Ende der 8 Folgen von Der Pass. Die beiden Ermittler Ellie Stocker und Gedeon Winter. Zwar war der sogenannte Krampus-Killer tot, die 2 Polizisten aber fast auch. Das heißt, nur von ihr wissen wir bislang, dass sie knapp einen Giftcocktail überlebt hat. Er dagegen wird in der letzten Szene der 1. Staffel von Kugeln getroffen.
1: Wir müssen davon ausgehen, dass der Einbruch nur vorgetäuscht war. Jemand hat den Täter ins Haus gelassen.
3: Die Berchtesgadener Kommissarin Stocker ist also wieder im Dienst, steht allerdings noch gehörig neben sich. Bei einem Einsatz hat sie einen kompletten Aussetzer.
1: Ich habe überreagiert.
4: Sie haben mir eine geladene Waffe ins Gesicht gehalten.
1: Ich hätte niemals abgedrückt.
4: Das ist sehr beruhigend.
3: Was dagegen mit Ösi-Kollege Winter nach den Schüssen passiert ist, bleibt erst einmal offen. Dafür treffen wir auf ein paar Neuzugänge. Darunter ein seltsames Salzburger Brüderpaar aus reichem Haus und eine Anfängerin im Kommissariat. Die Polizistin Jela, deren Vater seit Jahren im Knast sitzt.
5: Ich will nicht mehr die Drecksarbeit machen. Ich kann mehr.
4: Du warst schon ehrgeizig als Kind.
3: Jela, die beobachtet hat, wie Ellie Stocker ausgetickt ist, wettert ihre Chance, um bei den aktuellen Ermittlungen endlich aus dem Schatten zu treten.
5: Ich wollte mit Ihnen über meine Zukunft sprechen.
1: Aber nicht jetzt. Wir haben ja einen Fall zu lösen.
3: Wieder treibt ein Serienmörder ein blutiges Spiel. Sein erstes Opfer ist eine junge Touristin. Bevor die Geschichte aber so richtig in Fahrt kommt, zieht einen der Pass wieder in den Bann mit seiner düsteren Atmosphäre. Häufig wäre es besser gewesen, wenn man es bei einer Staatenserie, bei einer Staffel belassen hätte. Gut, dass man das bei Der Pass nicht getan hat.
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0: Es ist 6:30.
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0: Mit Caroline Hartmann, guten Abend. Bundesverkehrsminister Bilger hat angesichts des Niedrigwassers deutscher Flüsse angekündigt, das Sonn- und Feiertagsfahrverbot für Lastwagen notfalls vorübergehend aufzuheben. Der CDU-Politiker sagte nach einem Spitzentreffen mit Vertretern der Schifffahrts- und Logistikbranche, man werde darüber mit den Ländern sprechen. In Gelsenkirchen hat es einen schweren Straßenbahnunfall gegeben. Dabei wurden 24 Menschen verletzt, drei von ihnen leben.

Euro gekostet. Ein Viertel davon wurde durch ein Förderprogramm bezahlt. 2,7 Millionen Euro. Das ist die stolze Summe, die Sternsingerinnen und Sternsinger in diesem Jahr im Erzbistum Paderborn ersungen haben. Zum Bereich des Erzbistums gehört auch das Kreisgebiet Siegen-Wittgenstein. Sternsingergruppen waren auch hier bei uns in den ersten Januartagen unterwegs, um Geld für notleidende Kinder zu sammeln. Mit dem Geld werden unter anderem Projekte für Kinder in Afrika und auch in Asien unterstützt. Das waren die Radiosiegen-Nachrichten von hier mit Caroline Hartmann. Wir schauen aufs Wetter. Heute Abend sind einige Wolken unterwegs, die aber keinen Regen mitbringen. Zwischendurch ist auch die Sonne noch dabei. Morgen wird es dann ähnlich wie heute. Wolken und Sonne im Wechsel. Es bleibt trocken bei maximal 24 Grad. Der Freitag wird dann aber schon wieder sehr sonnig und auch wärmer. 29 Grad sind dann maximal drin. Der aktuelle Radio Siegen Verkehrsservice. Im Moment wissen wir von diesen Radarkontrollen. Siegen, Lörrtor in Höhe des Parkhauses in beide Richtungen. Nochmal Siegen, Talbrücke Achenbach ebenfalls in beide Richtungen. Und Willensdorf Richtung Wilden am Ortseingang Wilden. Gute und sichere Fahrt.

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0: Medusa und Dermot Kennedy sind das. Und jetzt gibt es hier den absolut offiziellen Sommerhit 2026.
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0: Jedes Jahr im August, da wird gewählt und ausgezeichnet, nämlich eben der offizielle Sommerhit des Jahres hier bei uns in Deutschland. Letztes Jahr, wir erinnern uns nochmal zurück, da ist es Golden geworden von Huntrix. Und in diesem Jahr ist es, Trommelwirbel, Shakira und Burna Boy mit Die Die. Annick Manicure aus der Musikredaktion. Ist jetzt so eine halbe Überraschung, dass es der Song geworden ist, ne?
2: Ja, Die Die ist schon im Vorfeld hoch gehandelt worden als offizieller Sommerhit 2026. Aber ganz vorne mit bei den Kandidaten war eben auch Gut Genug von Kitschkrieg, Blumengarten und Shirin David.
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2: Und die Hits von Ugel, die gerade überlaufen.

0: Aber Shakira hat sich durchgesetzt.
1: Ja, nur sie war dann wohl wirklich gut genug. Aber jetzt die Frage, warum? Wie hat sie sich den Titel geholt?
0: Hauptsächlich durch ihre Chartsplatzierung. Seit 10 Wochen schon ist sie in den deutschen Single-Charts, davon seit 5 Wochen auf Platz 1. Und Dr. Matthias Gilot, der Geschäftsführer der GfK Entertainment, der sagt unter anderem, dass Shakira und Burna Boy mit Die Die den Musiksommer 2026 geprägt haben wie kaum ein anderer Act. Als offizieller WM-Song verband der Titel die Begeisterung für das Turnier mit einer Präsenz, die nun weit über die Fußballbühne hinausreicht.
1: Ja, zum Beispiel bis hierhin zu uns ins Radio. Das ist der offizielle Sommerhit 2026 für euch. Shakira und Burna Boy mit Die Die.

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0: mit Sarah Heinz. Guten Abend. Die Hitze macht nicht nur der Natur sehr zu schaffen, sondern auch unserer Gesundheit. Das zeigen aktuelle Zahlen vom RKI. Das Institut geht davon aus, dass es bei uns in diesem Sommer schon fast 12.000 hitzebedingte Todesfälle gegeben hat. Danny Hoppe aus dem News-Team, fast 10.000 davon gehen allein auf die extrem heiße Woche Ende Juni zurück.
1: Genau, da hatten wir ja tagelang in vielen Teilen Deutschlands Temperaturen um die 40 Grad. Und das RKI sagt, die Auswirkungen dieser besonders heißen Woche sowie der Folgewoche zeigten sich erst jetzt, auch weil Zahlen aus den Bundesländern oft erst mit Verzögerung beim RKI ankommen. Denn ursprünglich war es in der besagten Juniwoche von etwas mehr als 5.000 Todesfällen ausgegangen. Mehr als die Hälfte von ihnen war älter als 85. Oft war es eine Kombination aus Hitze und Vorerkrankungen wie Herz-Kreislauf-, Lungen- oder Nierenerkrankungen. Fest steht aber jetzt schon, in diesem Jahr sind bisher schon deutlich mehr Menschen wegen der Hitze gestorben als in jedem einzelnen Gesamtjahr seit 2016.
0: Die Rufe nach einem besseren Hitzeschutz werden deshalb ja auch nicht leiser.
1: Nein, die Bundesärztekammer, rund 80 weitere europäische Gesundheitsorganisationen und mehrere Umweltverbände haben eine gemeinsame Erklärung veröffentlicht. Darin fordern sie unter anderem, dass extreme Hitze als ernsthafte Gesundheitsgefahr anerkannt wird. Gefordert wird, dass Krankenhäuser, Pflegeeinrichtungen, Kitas und Schulen klimafest gemacht werden, zum Beispiel durch Klimaanlagen, kühle Räume und schattige Plätze. Und auch der europäische Arbeitsschutz müsse an die Hitze angepasst werden, heißt es. Auch auf die Gefahren durch Waldbrände wird nochmal hingewiesen, weil zum Beispiel die Feinstaubpartikel noch lange nach Erlöschen der Flammen für Todesfälle sorgen könnten.
0: Danke, Danny, für die Infos. Mehr Meldungen jetzt in der Zusammenfassung. Als Folge des Drohnenvorfalls am Leipziger Flughafen hat Bundesinnenminister Dobrindt seine Kollegen zu Beratungen eingeladen. Laut Ministerium soll es Ende August demnach um eine gemeinsame Verteidigungsstrategie und einen besseren Schutz der Infrastruktur gehen. Dabei sein sollen Minister der osteuropäischen EU-Länder und der Ostseeanrainerstaaten. Nach dem Autoanschlag auf eine Verdi-Demo letztes Jahr im Februar wurde der Fahrer zu einer lebenslangen Haftstrafe verurteilt. Das teilte das Oberlandesgericht München mit. Bei dem Anschlag waren eine Frau und ihr zweijähriges Kind gestorben. Mehr als 40 weitere Menschen wurden verletzt. Auf dem Mond ist womöglich ein Teil einer SpaceX-Rakete eingeschlagen. Hinweise dafür haben Astronomen der europäischen Südsternwarte gefunden. Sie schauten sich die Aufprallwolke an und erkannten darin Spektrallinien von Lithiumgas. Das könnte von der Rakete stammen. Der Aufschlag wurde vorher berechnet, bisher aber noch nicht offiziell bestätigt. Gerade jetzt in der Ferien- und Urlaubszeit sind Kreuzfahrten wieder ein großes Thema. Der Markt boomt. Ein neues Umweltranking des NABU hat jetzt aber gezeigt, trotz teilweise besserer Technologien müssen Kreuzfahrtpassagiere auch heute noch deutliche Abstriche beim Klimaschutz machen. Auch die besten Anbieter seien immer noch weit vor einer wirklich umweltfreundlichen Reise entfernt. Geprüft wurde für das Ranking zum Beispiel, ob die Schiffe ohne Schweröl fahren oder Landstrom im Hafen nutzen. Und das waren die Nachrichten mit Sarah Heinz.
2: Das Wetter. Wenn das Wetter ein Werbeslogan wäre, dann wäre es heute auf jeden Fall morgen das Wetter von heute genießen. Weil morgens wird es quasi genauso wie heute auch. Mild bei um die 25 Grad, immer mal wieder Sonnenschein und Wolken, die sich abwechseln. Am Wochenende deutlich, deutlich heißer. Samstag 30 Grad, Sonntag 32 Grad und das Ganze mal wieder ohne Regen.
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2: Da müssen wir aufpassen, sowieso immer, aber vor allem auf der A40 Duisburg-Essen zwischen Mülheim-Heißen und Mülheim-Heimaterde. Da ist die Autobahn gesperrt nach einem Unfall. Aktuell auch 12 Minuten, die es da länger braucht. Dann noch zwei Meldungen von der 61. Einmal Koblenz-München-Gladbach zwischen Kreuzkerpen und Bergheim-Süd. Vorsicht, ein kaputtes Auto auf dem Fahrstreifen und in der Gegenrichtung 61 München-Gladbach-Koblenz zwischen Kreuz-Bliesheim und Weilerswist. Da besteht Gefahr durch einen kaputten LKW auf dem Fahrstreifen. Also bleibt vorsichtig.
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4: Hallo? Ja, hallo? Ja, ich würde gern was bestellen, ja. Ich hätte gern 30 Seconds to Mars mit Walk on Water. Ah, ja, perfekt, dankeschön.
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0: Schönen Abend euch, Niklas Lünebach ist hier. Vielleicht habt ihr es mitbekommen, vor ein paar Wochen, da wurde eine 70 Jahre alte Flaschenpost gefunden im Rhein in Oberwesel. Das ist ein kleines Stückchen von Koblenz weg. Ein französischer Brief war da drin mit einer Adresse aus dem Kreis Euskirchen im Süden NRWs. Problem, die Adresse gibt es gar nicht mehr. Liegt mittlerweile auch sogar in einem völlig anderen Kreis. Aber natürlich mussten wir irgendwie nach dieser Absenderin suchen. Und wir haben sie sogar gefunden. Es ist der 16. Juli 1958. Die Drachenfels, ein alter Raddampfer, schippert über den Rhein. Irgendjemand kritzelt einen Brief auf die Rückseite der Speisekarte an Bord, steckt sie in eine Flasche und wirft diese über Bord. Knapp 70 Jahre später, im Juli 2026, wird in Oberwesel in der Nähe von Koblenz das Rheinufer neu gebaut. Ein Bauarbeiter findet die Flaschenpost und übergibt sie dem Bürgermeister Jan Zimmer.
1: Ja, wir haben mittwochs immer Baubesprechung und der Bauleiter hat dann irgendwann gesagt, Herr Zimmer, ich habe doch eine Flasche für Sie. Und ich dachte, ich hätte irgendeine Wette gewonnen oder so, keine Ahnung. Ist dann rausgekommen, ist das eine alte Flasche mit der Speisekarte und dem Brief.
0: Auf der Karte steht eine Adresse aus dem Rheinland. Die gibt es aber mittlerweile gar nicht mehr. Es wird in Archiven gekramt, alte Karten werden rausgesucht und tatsächlich...
2: Von der Erbstadt Glessen bin ich angeschrieben worden, dass die Flaschenpost gefunden wurde und nach Recherchen ergeben hätten, dass ich die Tochter von der Absenderin sein müsste.
0: Und ja, Annette Niesen ist die Tochter der Absenderin Annie Gruß und diese lebt sogar noch, stolze 91 Jahre alt mittlerweile. Sie hat damals als Schiffsköchin auf der Drachenfels gearbeitet, aber der Brief ist auf Französisch.
2: Und also meine Mutter kann kein Französisch. Also ja, vielleicht war ein Matrose, der auf Französisch geschrieben hat. Ich weiß es nicht, sie weiß es auch nicht mehr.
0: Ein Jahr nachdem die Flaschenpost geschrieben wurde, lernt Annie ihren späteren Mann kennen. Hätte sie Französisch verstanden, wäre das vielleicht ganz anders gekommen. Denn übersetzt steht da, ich liebe Annie von ganzem Herzen. Von einem Verehrer wusste sie damals aber nichts.

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1: Freunde, es gab heute Morgen einen Moment, da hättet auch ihr Tom Schirmer am liebsten einmal knuddeln wollen. Als er ganz betrübt an seinem Pult hier saß vor der Technik. Ich sag, Tom, was ist los? Sagt er, ach, weißt du was, ich bin traurig. Ich bin richtig traurig. Tom, erklär warum.
2: Ich hatte mir so eine Hortensie, nicht so ein normales Pflänzchen in so einem Topf gekauft, sondern wirklich so ein Bäumchen. Das ist jetzt 3-4 Tage bei mir. Und, ja.
1: Bei mir, wie so eine Katze. Das
2: ja, der war jetzt auch nicht günstig, das Bäumchen, ja. Und jetzt hat er das oben schon ein bisschen verblühte Blätter und hat auch so ein bisschen die anderen grünen Blätter hängen lassen, waren schon halb gelb. Dabei habe ich den echt ordentlich gegossen. Ja, aber es gab auch Ratschläge von euch.
3: Guten Morgen. Hortensien brauchen extrem viel Wasser. Die saufen wie ein Kölschrindchen. Also am besten morgens gießen und abends.
1: Sagt Claudia Maywald. Also da steckt ja schon, im Namen steckt ja schon Botanik.
2: Ja, ja. Habe ich auch gemacht. Ich habe mich jetzt umgetopft und in den Schatten gestellt. Das hatte Nicole Grote noch gesagt. Auf keinen Fall in die pralle Sonne. Gut, war natürlich die letzten Tage ein bisschen was da, ne? Also muss man ja auch sagen. Ich hoffe, ich kriege noch gerettet. Dünger habe ich auch noch bestellt, ja. Mehr Gartentipps morgen.
1: Das wird schon, das wird schon. Genau, wir gucken morgen nochmal nach, ob das Blümchen noch lebt, ne? Ansonsten hat man gemerkt, es war eine warme Woche, auch für mich.
4: Das funktioniert dann leider nicht.
1: Ja, das sagt uns Stefan Pusch, Pressesprecher der Polizei in Siegen.
2: Morgen früh gibt's auch wieder auf die Fresse von uns beiden.
1: Tom und Ann-Christin Schmidt.
2: Ach, ja, also natürlich nur verbal, ja?
1: Absolut.
2: Nur verbal.
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0: Ja, alle machen sich irgendwie Sorgen um KI, künstliche Intelligenz und so weiter und so fort, aber sind wir mal ehrlich, ja? Eine KI könnte niemals am laufenden Band so viele Jokes raushauen wie Comedian Markus Krebs. Er ist ein wandelndes Witzebuch, war letztes Jahr bei der Comedy Camp Tour mit dabei und hat natürlich für ordentlich Lacher gesorgt.
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3: Unser Wirt, der wollte gar kein Wirt werden, der war auf irgendeiner Auktion, hat einen gegrüßt, war er Höchstbietender. Ja, hat eine Kneipe gehabt. Die hieß im Büro, konntest nicht lügen. Wenn deine Frau dich angerufen hat, wo bist du? Im Büro, alles klar. Da waren Leute wie Mirko. Mirko ist ein Typ, so wie Apfelsaft, so naturtrüb. Der hat mal beim Kniffel die Chance gestrichen. Der wurde als Baby in eine Babyklappe gelegt, allerdings von innen. Ne? Ich habe mal angerufen, ich habe gesagt, pass auf, bei Aldi haben die einen Säulengrill im Angebot. Bitte ruf da mal für mich an, dass die mir einen zurücklegen. Alles klar. Ich rufe ihn abends an und frage, und hat geklappt? Nee, er hätte die Sondernummer angerufen, da geht keiner dran. Ich sage, wie Sondernummer? Ja, hier 0800 22 00. Sag, du Vollidiot, das sind die Öffnungszeiten.
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1: Ich bin Dirk Zeitler. Das extreme Niedrigwasser sorgt aktuell für große Probleme auf dem Rhein und anderen Wasserstraßen. Bundesverkehrsminister Bilger hat darüber in Bonn mit Wirtschaftsvertretern, Verbänden und Behörden gesprochen. Um zu helfen, sind mehrere auch kurzfristige Maßnahmen geplant.
2: Die historisch niedrigen Pegelstände erschweren den Gütertransport auf Rhein, Donau, Elbe und anderen Wasserstraßen. Der Bundesverkehrsminister will deshalb mit den Ländern darüber reden, schnell Ausnahmen vom Sonn- und Feiertagsfahrverbot für Lkw zu genehmigen, also mehr Ware auf die Straße. Und auch die Schiene soll mehr übernehmen, Gespräche mit der Bahn laufen. Aber auch längerfristig sollen Projekte beschleunigt werden, etwa tiefere Fahrrinnen und mehr moderne Schiffe, die auch bei Niedrigwasser noch fahren können. Thomas Brock, Nachrichtenredaktion.
1: Nach der Entdeckung einer Sprengstoffdrohne auf dem Leipziger Flughafen hat das Bundesinnenministerium intern Berichte dementiert, wonach eines der ukrainischen Antonov-Flugzeuge in der Nähe mit Munition beladen gewesen sei. In der Obleuterunde im Bundestag mit den Abgeordneten aus den Ausschüssen Inneres und Verteidigung wurde klargestellt, dass sich keine Munition in der Maschine befunden habe. Ein Mitarbeiter des Flughafens hatte die mit Sprengstoff bestückte Drohne bemerkt. Sie befand sich nach Angaben aus Sicherheitskreisen nahe einer der ukrainischen Transportmaschinen. Wie umweltfreundlich sind Kreuzfahrten wirklich? Im neuen Umweltranking des Naturschutzbundes NABU schneiden die norwegischen Reedereien Havila und Hurtigruten zwar erneut am besten ab, selbst sie erreichen aber nicht einmal die Hälfte der möglichen Punkte.
3: Wer eine Kreuzfahrt bucht, muss beim Klimaschutz weiter deutliche Abstriche machen. Der NABU sagt, auch die besten Anbieter sind noch weit von einer wirklich umweltfreundlichen Reise entfernt. Gleichzeitig boomt die Branche weiter. Weltweit waren im vergangenen Jahr so viele Menschen auf einer Kreuzfahrt wie noch nie. Zoe Tassovali, Nachrichtenredaktion.
1: Zum Fußball. Yann Diomande wechselt vom RB Leipzig zum spanischen Topclub Real Madrid. Beide Vereine bestätigten den Transfer des 19 Jahre alten Nationalspielers der Elfenbeinküste, der dem Fußball-Bundesligisten eine Ablösesumme von mindestens 125 Millionen Euro einbringen soll. Das waren die Nachrichten mit Dirk Zeitler.
4: Das Wetter.
5: Da können wir uns noch ein bisschen erholen von der Hitzewelle bei um die 24 Grad morgen. Also es wird genauso wie heute auch immer mal wieder Sonnenschein, aber auch ein paar Wolken mit dabei. Das Wochenende, das wird wieder hitzig heiß bei um die 30 Grad am Samstag, am Sonntag 32 Grad. Dazu viel, viel Sonnenschein. Immerhin am Montag kühlt es wieder etwas ab, also es geht nicht rauf mit den Temperaturen, aber Regen ist auch noch nicht dabei.
0: NRW Verkehr.
5: Achtung auf der A1, Köln. In Richtung Dortmund in Höhe Wermelskirchen, da blockiert ein kaputtes Auto den rechten Fahrstreifen. Ansonsten die Staus A1 Dortmund-Münster zwischen Kamener Kreuz und Hamberg-Kamen 2 Kilometer, kommen ungefähr 12 Minuten on top. A40 Duisburg-Essen zwischen Mülheim-Heißen und Mülheim-Heimaterde 10 Minuten plus, genauso wie auf der 45 Dortmund-Hagen zwischen Westhofener Kreuz und Schwerte-Ärgste, auch da 10 Minuten plus.
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5: Schönen Abend wünsche ich euch. Niklas Lünebach ist hier. Und falls ihr mal in der Situation steckt, dass ihr so einem Fragenhagel hier ausgesetzt seid.
6: Oh, und wann fängt's an?
7: Keine Ahnung.
6: Und wo ist es?
7: Ich bin nicht sicher.
6: Wann weißt du das?
7: Kann ich nicht sagen.
5: Dann macht's euch einfach und antwortet wie Nena. Irgendwie, irgendwo, irgendwann.
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0: Und was soll's sein? Fixie, Gravel, Pedelec oder doch lieber Biotracking? Klingt alles irgendwie wie neue Geschmacksrichtungen von irgendeinem Matcha Latte im Hipster-Café in Berlin-Brandenburg, aber nein, sind alles Fahrradarten. Gibt ja mittlerweile so 10.034 Stück, grob geschätzt. Und wenn ihr euch nach unserer großen Fahrradwoche hier im Radio ein neues Rad zulegen wollt, ja, da kann es schon mal sein, dass man ein bisschen erschlagen ist von den ganzen Auswahlmöglichkeiten. Wir haben mit Philipp Derix von Zweirad Stadler gesprochen und er sagt, keine Sorge, ihr müsst nicht sofort den Überblick bei dem ganzen Zeug haben. Erstmal nur ein paar einfache Gedanken machen.
1: Fahre ich damit täglich zur Arbeit, nutze ich es nur, um See zu fahren. Ganz verschiedene Ansprüche, vielleicht auch als Sportrad letztendlich. Ne? Also was habe ich wirklich vor damit? Und damit spart man erstmal viel Zeit und wir können direkt auf die Folgeberatung einsteigen.
0: Klingt erstmal logisch, machen aber tatsächlich nur wenige und sind dann eben die meisten von den ganzen Auswahlmöglichkeiten erschlagen. Deshalb Tipp, überlegen, wofür ihr das braucht und dann im Fahrradladen eurer Wahl Verkäufer ansprechen. Der weiß dann schon Bescheid und sagt euch, welches Bike das Richtige ist. Und wenn es ja einfach nur für ein paar Mal von A nach B fahren sein soll, da gibt es schon gute Fahrräder für unter 300 Euro. Ein paar Sachen müsst ihr beim Kauf dann noch beachten.
1: Beleuchtung, Reflektoren, die Straßenverkehrs zugelassen sind natürlich. Ne? Ein Signal, in dem Fall eine Klingel oder eine Hupe, tut es auch. Zwei Bremsen, ja, das sind so die Hauptargumente für Straßenzulassung.
0: Ja, und dann heißt es, gute Fahrt.

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Egal, wo ihr seid, ob auf dem Weg nach Hause vom Feierabendbier oder vom Feierabend jetzt erst in der Spätschicht oder auf dem Weg zur Spät-Nachtschicht, ganz egal, macht euch einen richtig schönen Donnerstagabend. Niklas Lünebach ist hier. Hi.

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0: Früher hieß es, lass mal am Rhein spazieren gehen. Heute heißt es, lass mal im Rhein spazieren gehen. Ja, im Moment, die ganzen Flüsse und so sind auf Niedrigständen, das ist historisch. Und da kommen ganz interessante Sachen zum Vorschein, im wahrsten Sinne des Wortes, weil eben so wenig Wasser drin ist, kommen da plötzlich alte Schiffe, Relikte aus dem Krieg und so weiter zum Vorschein. Reporter und jetzt auch Schatzsucher Stefan Rejek, du warst am Rhein und hast auch mal ein bisschen rumgestöbert, ne?
1: Ja, richtig, aber erstmal muss man dazu sagen, dass man da echt aufpassen muss. Es könnte ja auch zum Beispiel alter Sprengstoff zwischen den ganzen Sachen liegen. Und wenn man richtig mit einem Metalldetektor suchen geht, dann braucht man dafür auch eine Genehmigung. Deswegen habe ich mich auch wirklich nur umgeschaut und nichts angefasst. Ich wollte da jetzt nicht auf einmal eine Granate aus dem Sand ziehen. Mhm. Und ich muss sagen, da findest du echt krass viel altes Metall. Ich habe zum Beispiel ein Stück von einem alten Fahrrad gefunden.
0: Geil, das passt ja. Wir haben ja gerade die große Fahrradwoche hier bei uns. Aber ein Stück Fahrrad heißt, war es noch fahrtauglich?
1: Oh. Geht. Also da waren eigentlich nur noch die Pedalen und ein Stück vom Rahmen übrig. Aber ich habe noch was Passendes gefunden und zwar ein altes Radio. Ja, mit Kassettendeck, auch total verrostet, aber war noch erkennbar.
0: Geil. Ich hoffe, du hast probiert, da mal eine Benjamin Blümchen-Kassette reinzustecken. Hoffentlich dann auch mit Kassettenwechsler, ist ja klar. Ne? Und waren da auch noch andere Leute unterwegs, wo du auch gesucht hast?
1: Also ich habe leider niemanden mit einem Metalldetektor getroffen, aber dafür zwei Leute, die extra aus Osnabrück angereist sind.
2: Weil wir dachten, wir finden hier coole Sachen, hier sind aber nur Kieselsteine.
1: Und die beiden hatten eine Einwegkamera dabei.
3: Falls wir was finden, dass wir das festhalten können.
2: Und seid ihr bisher irgendwie fündig geworden? Könnt ihr mir was zeigen?
3: Nee.
2: Nein.
1: Und was ich dann wirklich süß fand, die haben dann mit mir das allererste Bild von der Kamera geschossen. Ich war quasi der erste Fund auf ihrer Schatzsuche.
0: Oh, richtig süß. Stefan Rejek, mittlerweile also auch offiziell ein Schatz.
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1: Ich bin Dirk Zeitler. Nach dem Fund einer Sprengstoffdrohne am Leipziger Flughafen hat die Bundesanwaltschaft die Ermittlungen wegen der besonderen Bedeutung des Falls übernommen. Es bestehe der Verdacht des versuchten Herbeiführens einer Sprengstoffexplosion und des gefährlichen Eingriffs in den Luftverkehr, teilte die Karlsruher Behörde mit. Es lägen zureichende tatsächliche Anhaltspunkte vor, dass am Dienstagabend auf dem Gelände des Flughafens Leipzig-Halle mittels einer Drohne eine Explosion verursacht werden sollte, hieß es weiter. Mit den polizeilichen Ermittlungen sei das Bundeskriminalamt beauftragt. Das extreme Niedrigwasser sorgt aktuell für große Probleme auf dem Rhein und anderen Wasserstraßen. Bundesverkehrsminister Bilger hat darüber in Bonn mit Wirtschaftsvertretern, Verbänden und Behörden gesprochen. Um zu helfen, sind mehrere, auch kurzfristige Maßnahmen geplant.
2: Die historisch niedrigen Pegelstände erschweren den Gütertransport auf Rhein, Donau, Elbe und anderen Wasserstraßen. Der Bundesverkehrsminister will deshalb mit den Ländern darüber reden, schnell Ausnahmen vom Sonn- und Feiertagsfahrverbot für Lkw zu genehmigen, also mehr Ware auf die Straße. Und auch die Schiene soll mehr übernehmen, Gespräche mit der Bahn laufen. Thomas Brock, Nachrichtenredaktion.
1: Seit Januar sind in Deutschland 261 Menschen ertrunken. Das gab die DLRG heute in einer Sommerzwischenbilanz bekannt. Das ist etwas mehr als im gleichen Zeitraum im vergangenen Jahr. Allein die Hitzewellen im Juni und Juli forderten 160 Badetote.
3: Durch immer länger werdende und stärkere Hitzeperioden suchen mehr Menschen Abkühlung in Gewässern. Und das verläuft immer wieder tödlich. Vor allem Flüsse und Seen sind besonders gefährlich. Viele Menschen überschätzen dort ihre Schwimmfähigkeiten und unterschätzen Gefahren wie Strömungen oder Kälteschocks. Vor allem Männer. 80% aller Badetoten sind Männer, denn die würden eher alkoholisiert baden gehen und seien insgesamt leichtsinniger. Simeon Müller, Nachrichtenredaktion.
1: Die Nachfrage nach Elektroautos hat im Juli stark angezogen. Fachleuten zufolge liegt das vor allem an der E-Auto-Prämie des Bundes. Mehr als 78.600 reine E-Pkw kamen im vergangenen Monat laut Kraftfahrt-Bundesamt neu auf die Straße. Das waren demnach fast 62% mehr als im Juli des Vorjahres. Von dem Elektroboom profitieren allerdings vor allem chinesische Konzerne. Das waren die Nachrichten mit Dirk Zeitler.
4: Das Wetter. Da bleibt es morgen genauso mild wie heute tagsüber auch bei maximal so 24 Grad um den Dreh. Dazu weiter Sonnenschein, ab und an mal auch eine Wolke, vielleicht auch mal ein bisschen grauer, aber trocken bleibt's. Am Wochenende auch kein Regen in Sicht, dafür viel, viel Sonnenschein. Bis zu 13 Sonnenstunden am Samstag und 30 Grad. Am Sonntag liegen wir sogar über den 30 Grad.
0: NRW Verkehr.
4: A1 Osnabrück-Münster zwischen Lengerich und Ladbergen, da dauert es eine Viertelstunde länger. A1 Münster-Osnabrück zwischen Kamenzentrum und Kreuz Dortmund-Unna 4 Kilometer, da müsst ihr mit so 20 Minuten mehr rechnen. Und auf der 45 Dortmund-Hagen zwischen Westhofener Kreuz und Kreuzhagen 3 Kilometer Stau, auch hier eine Viertelstunde plus.
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4: Es ist ganz einfach, sich zu verlieben, sagt Olivia Dean. So easy to fall in love hier für euch. Macht euch einen schönen Donnerstagabend.

0: Es ist das größte Volksfest in NRW und tatsächlich deutschlandweit hinter dem Oktoberfest das zweitgrößte. Die Kranger Kirmes ist heute gestartet und wenn ihr einen Ausflug dahin machen wollt, lohnt sich auf jeden Fall. Dann muss man natürlich wissen, wie man das am besten angeht. Da haben wir einen Experten eingeladen.
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2: Die Kranger Kirmes. Ja, das ist ja sowas wie das Coachella, nur für Menschen mit Stil. Einmal im Jahr ist Kirmes in Krange, einmal im Jahr ist Kirmes am Kanal, Freunde. Früher konntest du die Emscher aus dem Kettenkarussell noch riechen. Da roch's nach Popcorn, Cola und Köttelbäcke. Und heute? Naja gut, die Emscher ist sauber, aber irgendwie riecht's in manchen Ecken immer noch komisch. Aber das gehört dazu, ne? Im Ruhrgebiet ist eben was derber, aber nett gemeint. Wisst ihr, wie meine Mama mir immer gute Nacht gesagt hat? Jetzt ist Pennen angesagt, sonst hat dein Arsch gleich Kirmes. Liebevoll eben. Also, ab nach Krange, die hat Tradition. Ne, die gab's schon, bevor Kolumbus in See gestochen ist. Hätte er mal auf der Schiffschaukel geübt, hätte er sich nicht so verfahren. Und immer dran denken, wenn euch schnell schlecht wird, dann vorm Breakdance fleißig Schokobananen futtern. Die helfen zwar nicht, aber schmecken rauf genauso gut wie runter.
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Na, na, na, na, was haben wir denn da? Herr Ed Sheeran sprüht ein Overpass-Graffiti. Das ist nicht erlaubt. Ab hinter Gitter mit dir, du Schwerverbrecher.

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0: NSYNC, I want you back. Ja, und Daniel Dehling würde sagen, I want you back on track. Unser Mann für die Fahrradthemenwoche, der ist ja wirklich überall unterwegs. Durch ganz Deutschland ist er schon geradelt. Von Eifel bis Weserberger Land, vom Rheinland bis ins Münsterland. Es gibt einiges Schönes zu entdecken. Daniel, du stellst uns ja die Woche über schon sehr geile Fahrradwege vor. Jetzt hast du einen rausgekramt, den Bergischen Panorama-Radweg. Also ich muss sagen, da steckt das Wort Berg ja schon drin. Ist das nicht wahnsinnig anstrengend?
1: Ja, ich weiß, aber Panorama heißt ja auch tolle Aussicht. Und das entschädigt, glaub's mir. Du denkst vielleicht an Quälerei, steile Berge und nur was für Durchtrainierte. Ist aber völliger Quatsch, denn der Bergische Panorama-Radweg ist überwiegend entspannt zu radeln, verspricht Sebastian Kaiser von Tourismus NRW.
2: Die Steigungen werden entsprechend durch Tunnels und Viadukte relativiert und man hat deswegen eigentlich ein entspanntes Radeln.
1: Das Logo des Radwegs ist übrigens ein orangefarbenes Rechteck mit einer sanft ansteigenden Linie und die soll den Radweg darstellen, ne? Sanft ansteigend durchs Bergische Land und das funktioniert auf großen Teilen sehr gut.
0: So, sanft ansteigend, das ist mein Stichwort, das finde ich schon gut. Der Radweg, der geht ja vom Ruhrgebiet durchs Bergische Land bis ins Sauerland, über 100 Kilometer. Naja, da muss ich sagen, das mache ich jetzt nicht definitiv, weil eben so.
1: Sollst du ja auch nicht. Der Bergische Panorama-Radweg ist darauf ausgelegt, dass du immer wieder stehen bleiben willst. Landschaft schauen, Industriegeschichte erleben oder kurz mal abkühlen im Wasser. Alles ist da möglich. In Wuppertal hast du einen tollen Blick über die Stadt und die Schwebebahn. Bei Solingen können wir die Messeindustrie erleben oder auch mit dem Sessellift zu Schloss Burg hochfahren. Und wenn du keinen Elektroantrieb am Rad hast, kannst du das sogar im Sessellift mitnehmen.
2: So wird dann halt selbst eine Tour durch das hügelige Bergland zu einer entspannten Panorama-Ausfahrt.
1: Dann geht's an mehreren Talsperren vorbei und das Ende ist dann Olpe am Biggesee oder der Start, je nachdem, wie wir fahren wollen.
0: Das klingt auf jeden Fall nach viel Natur und eben tollem Panoramablick. Und du sagst, wer gerne mal etwas länger unterwegs ist, für den ist das auf jeden Fall eine schöne Tour.
1: Ja, grundsätzlich schon, aber vorher doch mal kurz in die Karte schauen, denn unterwegs gibt es nämlich größere Strecken ohne Bahnhöfe und der Bergische Fahrradbus ist auch eingestellt worden. Das solltet ihr vorher wissen, dass ihr da nicht irgendwo im Nirgendwo strandet.
0: Super, vielen Dank dir, Daniel Dehling, für die Infos rund um den Panoramaradweg im Bergischen Land. Und die ganzen Infos und andere Tipps und Radwege, die könnt ihr bei uns auf der Homepage nochmal nachlesen.

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1: Ich bin Tanja Wagner. Der Drohnenvorfall am Flughafen Leipzig-Halle beschäftigt jetzt die obersten Ermittler Deutschlands. Die Bundesanwaltschaft hat den Fall übernommen. Sie spricht von einem Angriff mit besonderer Bedeutung für die Sicherheit des Landes.
2: Die Ermittler gehen inzwischen davon aus, dass die Täter die Explosion auf dem Flughafengelände ganz gezielt auslösen wollten. An der Drohne befanden sich laut der Bundesanwaltschaft professioneller Sprengstoff und ein Zünder. Außerdem soll eine Frachtmaschine beim Durchstarten mit einer zweiten Drohne zusammengestoßen sein. Auch dazu wird gerade ermittelt. Für die Karlsruher Behörde ist der Fall so schwerwiegend, dass er die innere und äußere Sicherheit Deutschlands gefährden könnte. Zoe Tassovali, Redaktion.
1: Bundesverkehrsminister Bilger hat nach einer Niedrigwasserfachkonferenz in Bonn mehrere kurzfristige Maßnahmen angekündigt. Sie sollen der Wirtschaft helfen, Lieferketten auf den wichtigsten Wasserstraßen wie Rhein, Donau und Elbe aufrechtzuerhalten.
3: Wenn es auf dem Wasser schwierig wird, müssen eben andere Transportwege einspringen. Verkehrsminister Bilger will, dass es Ausnahmen beim Lkw-Fahrverbot an Sonn- und Feiertagen gibt und auch mehr Güter auf die Schiene kommen. Entsprechende Gespräche laufen bereits. Bilger ist zuversichtlich, dass es klappt. Da das Problem aber in Zukunft bleiben dürfte, wurde bei dem Treffen auch über Längerfristiges geredet. Die Binnenschiffer wollen ihre Flotte modernisieren und hoffen auf mehr Geld vom Bund, damit es bei der Vertiefung von Fahrrinnen schneller vorangeht. Thomas Brock, Berlin.
1: Mehrere Krankenkassen und kassenärztliche Vereinigungen haben nach Medienberichten insgesamt mindestens 220 Millionen Euro durch umstrittene Investments verloren. Bei den bereits vor Jahren verlorenen Millionensummen der Krankenkassen handele es sich um Beitragsgelder von gesetzlich Versicherten, so NDR, WDR und Süddeutsche Zeitung. Bei den kassenärztlichen Vereinigungen entspreche das Geld Mitgliedsbeiträgen von Ärztinnen und Ärzten. Shakira und Burna Boy haben mit ihrem WM-Song Dai Dai den offiziellen Sommerhit des Jahres gelandet. Das teilte das Marktforschungsunternehmen GfK Entertainment mit, das auch die offiziellen deutschen Charts ermittelt. Seit 5 Wochen steht der Song an der Spitze der deutschen Charts und sei hierzulande fast 60 Millionen Mal gestreamt worden. Und das waren die Nachrichten mit Tanja Wagner.
4: Das Wetter. Da können wir uns noch ein bisschen erholen von der Hitzewelle bei um die 24 Grad morgen. Also es wird genauso wie heute auch immer mal wieder Sonnenschein, aber auch ein paar Wolken mit dabei. Das Wochenende, das wird wieder hitzig heiß bei um die 30 Grad am Samstag, am Sonntag 32 Grad. Dazu viel, viel Sonnenschein. Immerhin am Montag kühlt es wieder etwas ab, also es geht nicht rauf mit den Temperaturen, aber Regen ist auch noch nicht dabei.
0: NRW Verkehr.
4: A2 Hannover-Dortmund zwischen Porta Westfalica und Flotow-West. Vorsicht, da liegt ein Fahrrad auf der Fahrbahn. Die 42 Kamp-Lindfort-Dortmund zwischen Moers-Nord und Duisburg-Bahl. Achtung, Gegenstände auf allen Fahrstreifen. Die längsten Staus A1 Osnabrück-Münster zwischen Lengerich und Ladbergen. 5 Kilometer, 20 Minuten plus. Und die A1 Münster-Dortmund zwischen Carmen-Zentrum und Kreuz Dortmund-Unna. 3 Kilometer, 10 Minuten.
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4: Schöne Nacht wünsche ich euch. Niklas Lünebach ist hier und was? Die Uhr tickt? Ach, sie tickt runter. Wofür ist es denn Zeit jetzt? Für alle Farben mit Bad Ideas. Ja,

0: Stellt euch vor, ihr findet eine alte Flaschenpost aus den 50er Jahren. Crazy. Ist genauso jetzt passiert vor ein paar Wochen, habt ihr vielleicht mitbekommen, auch bei uns in Oberwesel. Das liegt in der Nähe von Koblenz, direkt am Rhein. Die Spur auf dem Brief, die führte nach NRW in den Kreis Euskirchen. Problem, die Adresse, die da drauf steht, die gibt es mittlerweile gar nicht mehr so. Es wurde gesucht und tatsächlich auch gefunden. Es ist der 16. Juli 1958. Die Drachenfels, ein alter Raddampfer, schippert über den Rhein. Irgendjemand kritzelt einen Brief auf die Rückseite der Speisekarte an Bord, steckt sie in eine Flasche und wirft diese über Bord. Knapp 70 Jahre später, im Juli 2026, wird in Oberwesel in der Nähe von Koblenz das Rheinufer neu gebaut. Ein Bauarbeiter findet die Flaschenpost und übergibt sie dem Bürgermeister Jan Zimmer.
1: Ja, wir haben mittwochs immer Baubesprechungen und der Bauleiter hat dann irgendwann gesagt, Herr Zimmer, ich habe noch eine Flasche für Sie. Und ich dachte, ich hätte irgendeine Wette gewonnen oder so, keine Ahnung. Ist dann rausgekommen, das ist eine alte Flasche mit der Speisekarte und dem Brief.
0: Auf der Karte steht eine Adresse aus dem Rheinland. Die gibt es aber mittlerweile gar nicht mehr. Es wird in Archiven gekramt, alte Karten werden rausgesucht und tatsächlich...
2: Von der Erbstadt Glessen bin ich angeschrieben worden, dass die Flaschenpost gefunden wurde und nach Recherchen ergeben hätten, dass ich die Tochter von der Absenderin sein müsste.
0: Und ja, Annette Niesen ist die Tochter der Absenderin Anni Gruß und diese lebt sogar noch, stolze 91 Jahre alt mittlerweile. Sie hat damals als Schiffsköchin auf der Drachenfels gearbeitet, aber der Brief ist auf Französisch.
2: Und also meine Mutter kann kein Französisch. Also ja, vielleicht war ein Matrose, der auf Französisch geschrieben hat. Ich weiß es nicht, sie weiß es auch nicht mehr.
0: Ein Jahr nachdem die Flaschenpost geschrieben wurde, lernt Anni ihren späteren Mann kennen. Hätte sie Französisch verstanden, wäre das vielleicht ganz anders gekommen. Denn übersetzt steht da, ich liebe Anni von ganzem Herzen. Von einem Verehrer wusste sie damals aber nichts.

Was ist ganz wichtig, wenn man ins Bett geht? Ja gut, okay. Zähne putzen, Pyjama anziehen und so weiter und so fort. Aber letztendlich, wenn ihr dann im Bett liegt und euch auffällt, Mist, die Lampe brennt noch, müsst ihr wieder aufstehen. Also erinnert euch an das, was Kato sagt. Turn the lights

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1: Ich bin Tanja Wagner. Nach dem Fund einer Sprengstoffdrohne auf dem Flughafen Leipzig-Halle laufen die Ermittlungen auf Hochtouren. Die Generalbundesanwaltschaft hat übernommen. Wie es aussieht, hatte ein Sicherheitsmitarbeiter des Flughafens die Drohne aus der Luft mit einem Fußtritt zu Boden gekickt. Sie befand sich in der Nähe einer ukrainischen Transportmaschine vom Typ Antonov. Nach dpa-Informationen bestand der Sprengsatz unter anderem aus Semtex. Im Streit um höhere Gebühren für den Regionalverkehr machen die Bundesländer Druck. Nach einem Treffen der Verkehrsminister drohen sie dem Bund mit einer Klage. Sie fordern, dass der Bund die gestiegenen Kosten vollständig übernimmt.
2: Viele Frachtschiffe können im Moment längst nicht so viel laden wie normalerweise. Das bringt Lieferketten durcheinander und verteuert Transporte. Die Länder fordern deshalb unter anderem mehr Schiffe, die auch bei wenig Wasser fahren können, und einen schnelleren Ausbau der Wasserstraßen. Immerhin gibt es bei der Energieversorgung bislang Entwarnung. Kraftwerke laufen laut dem Bundeswirtschaftsministerium weiter normal. Auch bei Öl und Kraftstoffen gibt es aktuell keine Engpässe. Zoe Tassovali, Redaktion.
1: Seit Januar sind in Deutschland 261 Menschen ertrunken. Das gab die DLRG in einer Sommerzwischenbilanz bekannt. Das ist etwas mehr als im gleichen Zeitraum im vergangenen Jahr. Allein die Hitzewellen im Juni und Juli forderten 160 Badetote.
3: Die Zahl der Badetoten bleibt auf einem hohen Niveau. Das zeigt die Sommerzwischenbilanz der DLRG. Durch immer länger werdende und stärkere Hitzeperioden suchen mehr Menschen Abkühlung in Gewässern. Und das verläuft immer wieder tödlich. Vor allem Flüsse und Seen sind besonders gefährlich. Viele Menschen überschätzen dort ihre Schwimmfähigkeiten und unterschätzen Gefahren wie Strömungen oder Kälteschocks. Vor allem Männer. 80% aller Badetoten sind Männer, denn die würden eher alkoholisiert baden gehen und seien insgesamt leichtsinniger. Simeon Müller, Berlin.
1: Das Mittelmeer heizt sich immer mehr auf. An einer Messboje vor Mallorca wurde nun eine neue Rekordtemperatur von 33 Grad registriert, teilte der spanische Nationale Wetterdienst mit. Noch vor der offiziellen Bestätigung durch die spanische Hafenbehörde berichtete der staatliche TV-Sender RTVE, das sei der höchste jemals in spanischen Gewässern gemessene Wert. Und das waren die Nachrichten mit Tanja Wagner.
4: Das Wetter. Morgen wird's genauso wie heute auch mild bei 23 Grad, Sonne und Wolken im Wechsel. Das Wochenende heißer bei um die 30 Grad. Und dann werfen wir mal vorsichtig einen Blick auf nächste Woche schon mal. Der Montag bei um die 28 Grad, eher noch mal ein bisschen kühler als das Wochenende. Auch viel Sonnenschein, aber immer mal wieder ein bisschen Wolken. Trotzdem, die Regenwahrscheinlichkeit ist sehr niedrig. Vielleicht kommt ein Tröpfchen runter, wahrscheinlich aber eher nicht.
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4: A1 Münster Dortmund zwischen Carmenzentrum und Kreuz Dortmund Unna. 4 Kilometer Stau, braucht ihr 10 Minuten durch. Und auf der 1 Osnabrück Münster zwischen Lengerich und Flughafen Münster Osnabrück dauert es 5 Minuten länger. Allen unterwegs eine gute Fahrt, kommt gut durch.
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4: Erinnert ihr euch noch an Spirit, der wilde Mustang? Der Film, da geht es um ein Pferd. Sehr schöner Film, aber vor allem die Filmmusik. Oh, wunderschön. Gesungen von ihm, von Bryan Adams. Das ist er jetzt mit Everything I Do. Ich bin Niklas Lünebach. Macht euch einen schönen Abend, eine schöne Nacht mit uns.

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3: 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Er hat eine Kneipe gehabt. Die hieß im Büro, konntest nicht lügen. Wenn deine Frau dich angerufen hat, wo bist du? Im Büro, alles klar. 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

passend für 11:30 jetzt hier ein Song, der original ja Insomnia heißt, also Schlafstörung. Das ist Bebe Rexha, die hat den neu aufgelegt, New Religion. Macht euch eine schöne Nacht, schlaft gut.

0: schönen Abend euch. Schöne Nacht, schlaft gut und falls ihr noch eine Serie zum Einschlafen braucht, dann vielleicht nicht Der Pass. Das ist eine richtig erfolgreiche Serie aus Österreich. Es geht um einen Bergpass und an diesem Bergpass passieren sehr komische Dinge. Also eine Drama-Krimiserie, sehr, sehr gut. Die zweite und dritte Staffel, die laufen jetzt auch im Free-TV seit heute. Und auch bei RTL Plus. Jörg Albrecht macht mal den Seriencheck.
1: Ich dachte, wir arbeiten zusammen.
2: Du glaubst wirklich, du hast alles im Griff?
1: Nein, aber ich versuche wenigstens den richtigen Weg zu finden.
2: Es gibt keinen. Der einzige Weg geht am Arsch vorbei.
3: Am Arsch sind sie wirklich gewesen am Ende der 8 Folgen von Der Pass. Die beiden Ermittler Ellie Stocker und Gedeon Winter. Zwar war der sogenannte Krampus-Killer tot, die zwei Polizisten aber fast auch. Das heißt, nur von ihr wissen wir bislang, dass sie knapp einen Giftcocktail überlebt hat. Er dagegen wird in der letzten Szene der ersten Staffel von Kugeln getroffen.
1: Wir müssen davon ausgehen, dass der Einbruch nur vorgetäuscht war. Jemand hat den Täter ins Haus gelassen.
3: Die Berchtesgadener Kommissarin Stocker ist also wieder im Dienst, steht allerdings noch gehörig neben sich. Bei einem Einsatz hat sie einen kompletten Aussetzer.
1: Ich habe überreagiert.
4: Sie haben mir eine geladene Waffe ins Gesicht gehalten.
1: Ich hätte niemals abgedrückt.
4: Das ist sehr beruhigend.
3: Was dagegen mit Ösi-Kollege Winter nach den Schüssen passiert ist, bleibt erst einmal offen. Dafür treffen wir auf ein paar Neuzugänge. Darunter ein seltsames Salzburger Brüderpaar aus reichem Haus und eine Anfängerin im Kommissariat. Die Polizistin Jela, deren Vater seit Jahren im Knast sitzt.
5: Ich will nicht mehr die Drecksarbeit machen. Ich kann mehr.
4: Du warst schon ehrgeizig als Kind.
3: Jela, die beobachtet hat, wie Ellie Stocker ausgetickt ist, wittert ihre Chance, um bei den aktuellen Ermittlungen endlich aus dem Schatten zu treten.
5: Ich wollte mit Ihnen über meine Zukunft sprechen.
1: Aber nicht jetzt. Wir haben ja einen Fall zu lösen.
3: Wieder treibt ein Serienmörder ein blutiges Spiel. Sein erstes Opfer ist eine junge Touristin. Bevor die Geschichte aber so richtig in Fahrt kommt, zieht einen der Pass wieder in den Bann mit seiner düsteren Atmosphäre. Häufig wäre es besser gewesen, wenn man es bei einer starken Serie, bei einer Staffel belassen hätte. Gut, dass man das bei Der Pass nicht getan hat.

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1: Ich bin Tanja Wagner. Der Drohnenvorfall am Flughafen Leipzig-Halle beschäftigt jetzt die obersten Ermittler Deutschlands. Die Bundesanwaltschaft hat den Fall übernommen. Sie spricht von einem Angriff mit besonderer Bedeutung für die Sicherheit des Landes.
2: Die Ermittler gehen inzwischen davon aus, dass die Täter die Explosion auf dem Flughafengelände ganz gezielt auslösen wollten. An der Drohne befanden sich laut der Bundesanwaltschaft professioneller Sprengstoff und ein Zünder. Außerdem soll eine Frachtmaschine beim Durchstarten mit einer zweiten Drohne zusammengestoßen sein. Auch dazu wird gerade ermittelt. Für die Karlsruher Behörde ist der Fall so schwerwiegend, dass er die innere und äußere Sicherheit Deutschlands gefährden könnte. Zoe Tassovali, Redaktion.
1: Bundesverkehrsminister Bilger hat nach einer Niedrigwasserfachkonferenz in Bonn mehrere kurzfristige Maßnahmen angekündigt. Sie sollen der Wirtschaft helfen, Lieferketten auf den wichtigsten Wasserstraßen wie Rhein, Donau und Elbe aufrechtzuerhalten.
3: Wenn es auf dem Wasser schwierig wird, müssen eben andere Transportwege einspringen. Verkehrsminister Bilger will, dass es Ausnahmen beim Lkw-Fahrverbot an Sonn- und Feiertagen gibt und auch mehr Güter auf die Schiene kommen. Entsprechende Gespräche laufen bereits. Bilger ist zuversichtlich, dass es klappt. Da das Problem aber in Zukunft bleiben dürfte, wurde bei dem Treffen auch über Längerfristiges geredet. Die Binnenschiffer wollen ihre Flotte modernisieren und hoffen auf mehr Geld vom Bund, damit es bei der Vertiefung von Fahrrinnen schneller vorangeht. Thomas Brock, Berlin.
1: Mehrere Krankenkassen und kassenärztliche Vereinigungen haben nach Medienberichten insgesamt mindestens 220 Millionen Euro durch umstrittene Investments verloren. Bei den bereits vor Jahren verlorenen Millionensummen der Krankenkassen handele es sich um Beitragsgelder von gesetzlich Versicherten, so NDR, WDR und Süddeutsche Zeitung. Bei den kassenärztlichen Vereinigungen entspreche das Geld Mitgliedsbeiträgen von Ärztinnen und Ärzten. Shakira und Burner Boy haben mit ihrem WM-Song Dai Dai den offiziellen Sommerhit des Jahres gelandet. Das teilte das Marktforschungsunternehmen GfK Entertainment mit, das auch die offiziellen deutschen Charts ermittelt. Seit 5 Wochen steht der Song an der Spitze der deutschen Charts und sei hierzulande fast 60 Millionen Mal gestreamt worden.
4: Das Wetter.
5: Jetzt in der Nacht ist es bewölkt, es bleibt aber trocken und es ist deutlich frischer als die letzten Nächte bei Tiefstwerten von 12 bis 8 Grad. Am Tag kriegen wir dann auch Sonne und Wolken im Wechsel und maximal 26 Grad.
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6: A1 Münster-Dortmund zwischen Carmen-Zentrum und Kreuz Dortmund-Unna. 2 Kilometer Stau. Und A57 Krefeld-Köln zwischen Dormagen und Köln-Worringen. 1 Kilometer stockender Verkehr. Wir wünschen allen unterwegs gute Fahrt.
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5: Hallo zusammen, Johanna Tänzer ist hier. Ich wünsche euch eine ganz wundervolle Nacht. Ich bin bei euch, genauso wie die zauberhafte Holly Humberstone mit To Love Somebody.

0: unsere große Fahrradwoche ist. Achtung, in voller Fahrt. Haha, ja kommt, ein Wortwitz muss ja wohl sein. Wir sprechen heute über E-Bikes. Wenn ihr euch auch eins zulegen wollt, dann hat mein Kollege Stefan Jerejek ein paar Tipps für euch. Er hat nämlich unter anderem mit dem ADFC, das ist der ADAC für Fahrräder, gesprochen. Stefan, was muss ich denn beachten, wenn ich mir ein E-Bike anschaffen will?
1: Also theoretisch kannst du einfach eins kaufen und drauf losfahren, brauchst also keinen Führerschein oder so, und auch sonst gelten die gleichen Regeln wie beim normalen Fahrradfahren. Also gibt's auch keine Helmpflicht, ist aber vor allem bei E-Bikes natürlich zu empfehlen. Und zum Thema Kinder sagt der ADFC, erstmal normal Fahrradfahren lernen und frühestens ab 12 dann ein E-Bike fahren.
0: Okay, ganz ehrlich, früher dachte ich ja immer, so ein E-Bike, das ist nur was für Ältere. Aber die sieht man ja überall und das macht schon echt Bock, mit so einem Teil auch rumzucruisen, ne?
1: Ja klar, aber so ein Elektromotor ist auch nicht ganz ohne. Da sollte man sich sowieso vorher ehrlich fragen, ob man sich das Ganze zutraut. Vor allem ältere Menschen haben da oft Probleme. Viele fahren dann auch mit Angst, dadurch wird man unsicher und dann ist das Unfallrisiko natürlich viel höher. Aber kann man auch alles lernen, hat mir Frau Schwarz vom ADFC erklärt.
2: Für ältere Menschen oder Menschen, die nach längerer Zeit wieder zum ersten Mal im Sattel sitzen, empfehlen wir spezielle E-Bike-Kurse. Gibt es zum Beispiel auch vom ADFC vor Ort oder anderen Anbietern. In einigen Städten.
1: Ja, und da lernt man eben das E-Bike von vorn bis hinten richtig kennen und lernt auch das Fahrverhalten. Für diese Kurse braucht man aber meistens schon ein eigenes E-Bike. Wenn ihr also erstmal eine Probefahrt machen wollt, die bietet eigentlich jeder vernünftige Fahrradladen selbst an.
0: Geil, ich glaube, ich muss auch erstmal so einen E-Bike-Führerschein machen, weil ich bin schon mit dem E-Scooter überfordert. Aber hey, sag mal, was muss denn eigentlich so ein E-Bike kosten?
1: Also anständige gibt's schon ab 600, 700 Euro. Nach oben gibt's da wie immer keine Grenzen. Da geht's dann um sowas wie hydraulische Bremsen, einen tauschbaren Akku und so weiter. Was man aber auf jeden Fall dazu kaufen muss, ist ein gutes Schloss.
2: Da sind vor allem Bügel- oder Faltschlösser zu empfehlen aus gehärtetem Stahl. Man kann sich da auch bei den Herstellerskalen für Sicherheit orientieren und sollte definitiv nicht am Geld sparen.
0: Guter Punkt. Und auch noch ein kleiner Tipp, wenn euer Akku voll ist, dann nicht noch länger laden und auch einen leeren Akku nicht zu lange leer lassen. Dann hat nämlich der Akku ein deutlich längeres Leben. Dank dir, Stefan.
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1: Hey zusammen, Johanna Tänzer hier, wünsche euch eine schöne Nacht mit uns. Ich muss euch leider sagen, es kann sein, dass ich morgen nicht mehr komme zur Arbeit, ja. Ich habe eine E-Mail bekommen, eine ganz seriöse, von Jürgen Geisinger. Er ist deutscher Unternehmer, Investor und Philanthrop und er möchte, nachdem er schon sehr viel gespendet hat, zufällig ausgewählten Personen 3.500.000 Euro zukommen lassen. Und Leute, ich wurde ausgewählt. Ja? Ich muss halt nur auf diesen komischen Link hier klicken, aber gut.

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0: Jetzt einen Ramazzotti um die Uhrzeit. Und einen Shot obendrauf.
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1: Ich bin Tanja Wagner. Der Drohnenvorfall am Flughafen Leipzig-Halle beschäftigt jetzt die obersten Ermittler Deutschlands. Die Bundesanwaltschaft hat den Fall übernommen. Sie spricht von einem Angriff mit besonderer Bedeutung für die Sicherheit des Landes.
2: Die Ermittler gehen inzwischen davon aus, dass die Täter die Explosion auf dem Flughafengelände ganz gezielt auslösen wollten. An der Drohne befanden sich laut der Bundesanwaltschaft professioneller Sprengstoff und ein Zünder. Außerdem soll eine Frachtmaschine beim Durchstarten mit einer zweiten Drohne zusammengestoßen sein. Auch dazu wird gerade ermittelt. Für die Karlsruher Behörde ist der Fall so schwerwiegend, dass er die innere und äußere Sicherheit Deutschlands gefährden könnte. Zoe Tassovali, Redaktion.
1: Bundesverkehrsminister Bilger hat nach einer Niedrigwasserfachkonferenz in Bonn mehrere kurzfristige Maßnahmen angekündigt. Sie sollen der Wirtschaft helfen, Lieferketten auf den wichtigsten Wasserstraßen wie Rhein, Donau und Elbe aufrechtzuerhalten.
3: Wenn es auf dem Wasser schwierig wird, müssen eben andere Transportwege einspringen. Verkehrsminister Bilger will, dass es Ausnahmen beim Lkw-Fahrverbot an Sonn- und Feiertagen gibt und auch mehr Güter auf die Schiene kommen. Entsprechende Gespräche laufen bereits. Bilger ist zuversichtlich, dass es klappt. Da das Problem aber in Zukunft bleiben dürfte, wurde bei dem Treffen auch über Längerfristiges geredet. Die Binnenschiffer wollen ihre Flotte modernisieren und hoffen auf mehr Geld vom Bund, damit es bei der Vertiefung von Fahrrinnen schneller vorangeht. Thomas Brock, Berlin.
1: Mehrere Krankenkassen und kassenärztliche Vereinigungen haben nach Medienberichten insgesamt mindestens 220 Millionen Euro durch umstrittene Investments verloren. Bei den bereits vor Jahren verlorenen Millionensummen der Krankenkassen handele es sich um Beitragsgelder von gesetzlich Versicherten, so NDR, WDR und Süddeutsche Zeitung. Bei den kassenärztlichen Vereinigungen entspreche das Geld Mitgliedsbeiträgen von Ärztinnen und Ärzten. Shakira und Burna Boy haben mit ihrem WM-Song Dai Dai den offiziellen Sommerhit des Jahres gelandet. Das teilte das Marktforschungsunternehmen GfK Entertainment mit, das auch die offiziellen deutschen Charts ermittelt. Seit 5 Wochen steht der Song an der Spitze der deutschen Charts und sei hierzulande fast 60 Millionen Mal gestreamt worden.
4: Das Wetter.
5: Jetzt in der Nacht ist es leicht bewölkt und es bleibt trocken. Dazu sehr angenehme Temperaturen, 12 bis 8 Grad in der Nacht. Später wird es wieder sonnig, aber nicht mehr ganz so heiß eben, bei maximal 26 Grad.
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7: Hier die aktuelle Verkehrslage. A4 Aachen-Köln zwischen Kreuz Köln-West und Köln-Klettenberg. 1 Kilometer Stau, 10 Minuten Zeitverlust. Weiterhin auf der A45 Hagen-Gießen zwischen Wilnsdorf und Haiger-Burbach 1 Kilometer stockender Verkehr. Und zusätzlich auf der A57 Krefeld-Köln zwischen Dormagen und Köln-Worringen 1 Kilometer zähfließender Verkehr. Wir wünschen allen unterwegs gute Fahrt.
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5: Aufgepasst! Sind ihr Fans von Kamrad? Ja, das weiß ich doch, dass ihr den gut findet. Und ich spiele euch hier gleich die ganz neue Single. Also schön dranbleiben. Johanna Tänzer hier, jetzt mit Miles Smith.

0: So, kleine Englischstunde. Was heißt to be sober? Sober sein. Genau, nüchtern sein.
1: Richtig.
0: So, das kann man jetzt auf den Verzicht von diversen alkoholischen Getränken beziehen, aber man kann es auch auf die Liebe beziehen. Und so hat es Kamrad gemacht. Das hier hat er uns über seine neue Single Love Sober erzählt.
2: Love Sober sein bedeutet, dass man die Realität sieht. Bei aller Verliebtheit auch mal ganz kurz die Situation so zu betrachten, wie sie ist und mal nüchtern zu betrachten und sich zu fragen, kriege ich hier überhaupt die Liebe zurück, die ich auch brauche? Und wenn nicht, dann darf man genau wie in dem Lied auch glücklich sein, dass man das realisiert hat und sich verabschieden. Und wenn doch, dann soll diese wunderschöne Liebe weitergehen.
0: Ja, und Kamrad ist ja mit seiner Jugendliebe zusammen und auf die zwei trifft glücklicherweise Letzteres zu.
2: Ich glaube, dementsprechend bin auch ich Love Sober, aber in der Form von, das ist total geil, dass wir das hier haben und dass man das anerkennen kann.
0: Also eine absolut positive Unaufgeregtheit in Sachen Liebe bei ihm. Die unangenehmen Aufregungen, die holt er sich nämlich woanders, zum Beispiel beim Videodreh zum Song, weil ja, er wollte ja nur im Cabrio in Lissabon über die schöne rote Brücke fahren. Naja, aber so stehend im Auto ist nicht ganz so gut angekommen.
2: Und haben relativ schnell 3 oder 4 Polizisten auf Motorrädern hinter uns gesehen auf dieser Brücke, weil es natürlich absolut verboten ist, sowas da zu machen und nicht nur unangeschnallt zu fahren, sondern quasi auch sich noch auf diesen Beifahrersitz so halb zu stellen. Und mussten dann mit der Polizei runter, dann mussten wir mit denen lange reden, mit der Ausrede, ja, ich bin aus Deutschland, ich bin Sänger, es tut mir total leid, wir fahren sofort wieder ins Hotel. Konnten wir uns rausreden aus der Nummer, aber da ging einem kurz die Pumpe, dass vielleicht das Musikvideo im Knast endet.
0: Ist zum Glück nicht passiert. Hier ist für euch Kamrad. Neu bei uns mit Love Sober.
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Hallo zusammen. Haltet durch. Wir gehen zusammen durch diese Nacht zum Freitag. Ja, ihr habt es schon gefasst. Ihr seid schon quasi fast am Wochenende. Oh mein Gott, das muss ich überlegen. Leute, ich spiele euch jetzt hier eine so tolle Ballade aus dem Jahr 2004. Ich finde, das ist dieser Song gehört wirklich zu den besten Balladen, die es überhaupt gibt. Ever. Ja, ist so. Three Doors Down mit Here Without You. So schön.

0: Fever Dream. Eine schöne Nacht mit uns.
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0: Ich bin Tanja Wagner. Der Drohnenvorfall am Flughafen Leipzig-Halle beschäftigt die obersten Ermittler Deutschlands. Die Bundesanwaltschaft hat den Fall übernommen. Sie spricht von einem Angriff mit besonderer Bedeutung für die Sicherheit des Landes.
1: Die Ermittler